0: Ihr hört den Sputnik Popkult und heute darf ich mal mit einer Person quatschen, die nicht nur früher Radiomoderatorin und mal im Promotion-Team von Tokyo Hotel oder den No Angels war, sondern die jetzt Coach und Autorin ist. Saskia Rient-Hinkelmann hat im März das Buch Artist Identity, dein Profil als Musikerin rausgebracht und mittlerweile schon vielen Acts geholfen, ihre eigene Marke zu finden. Du bist ja, du kommst ja aus dem Radio, du könntest dich ja eigentlich super gut selber anmoderieren.
1: Ich hatte mich ursprünglich immer anmoderiert mit Artist Branding und Mediencoach und finde das aber inzwischen, weil dieses der Branding-Begriff irgendwie dann doch irgendwie so ist und ich so merke irgendwie, eigentlich geht es mir um viel mehr als Branding. Also weil das beschreibt irgendwie so Marketing und eine Verpackung und bei mir geht es um viel mehr. Deswegen hatte ich jetzt auch neulich meine Signatur geändert und ich bin jetzt Coach und Dozentin für Artist Identity und Künstlerin. Selbstbestimmung. Ui. Das finde ich voll gut.
0: Was also, ist Artist Identity? Das musst du jetzt nochmal aufdröseln für mich.
1: Artist Identity können wir eigentlich übersetzen mit wer möchtest du als Artist sein? Mhm. Wie gibst du dich nach außen auch? Was hast du für Werte? Was macht dich besonders? Wie sollen wir dich wahrnehmen? Also wie möchtest du beschrieben werden? Auch wie sollen andere über dich reden? Wer bist du als Artist? Das ist eigentlich die alles entscheidende Frage.
0: Voll. Da ist jetzt natürlich meine Frage, wie bist du dazu gekommen? Also was war dein Weg? Weil du warst ja auch mal Radiomoderatorin, du warst mal bei MDR Jump, du warst mal bei Das Ding vom SWR. Wie bist du da hingekommen, dass du jetzt Coach und Dozentin und Autorin bist?
1: Ja, es hat total maßgeblich auch damit angefangen, denn ich habe vor der Radiozeit selber auch schon Musik gemacht und stand vielen auf Bühnen, das schon auch. Aber ich habe tatsächlich sowohl damals als Artist selber viele Interviews gegeben und dann ja auch als Moderatorin sehr viele Interviews geführt und da zum einen gemerkt, hey, spannend, also wenn ich diese zwei unterschiedlichen Seiten auch sehe, wie auch so ein Gespräch laufen kann und wenn ich sozusagen besser vorbereitet bin, kann ich da auch bewusst was mit reingeben oder wenn mir Leute gegenüber sitzen, die gar nicht vorbereitet waren, ich könnte die ja jetzt in jede Richtung sozusagen weiterlenken. Insofern ist über die Zeit sehr viel entstanden, wo ich dachte, hey, das ist doch eigentlich das Spannendste vom Spannendsten. Menschen in der Öffentlichkeit. Wie wollen die wahrgenommen werden und wie kann ich ihnen dabei helfen? Und so hat ein Puzzlestückchen zum anderen geführt und so kombiniere ich beide Welten miteinander und finde das großartig.
0: Herrlich.
1: Ich habe den tollsten Job.
0: Ja, voll. Aber wie hast du dir das aufgebaut? Hast du dann schon die Kontakte quasi aus dem Radio genutzt? Weil du musst ja bei Null anfangen. Du sagst, okay, ich bin jetzt Coach. Wie holst du dir die Leute ran oder hast du die KünstlerInnen rangeholt?
1: Also ich war im zweiten Jahrgang der Pop-Akademie und habe da Musikbusiness angefangen zu studieren. Mhm. War auch bei Universal Music zum Beispiel als Stipendiatin in der Promo-Abteilung und war deswegen auf der Musikbusiness-Seite immer die Medientante. Und deswegen haben mich alle angerufen, du, ich habe morgen ein Interview, was sag ich denn da? Und da fing es schon an, dass ich meinte, ey, du bist, keine Ahnung, Rapper, du bist Singer-Songwriterin, wie auch immer. Da gibt es nicht die Aussage, was sagt man denn da, sondern sag mir doch eher, welchen Eindruck willst du hinterlassen? Wie willst du wirken? Also was ist deine Intention dahinter? Und so ist tatsächlich über die Jahre hinweg ein Fragenkatalog entstanden und daraufhin kann man eben wunderbar die Profilarbeit setzen. Also sag mir erst, wer du bist oder wer du sein möchtest und dann kann ich dir sagen, was dann oder demnach tatsächlich eine gute Antwort wäre.
0: Also, wie lange machst du das jetzt schon, das als Coach?
1: Seit 12 Jahren mache ich das hauptberuflich, ja.
0: Wahnsinn. Und das Buch kam jetzt raus im März. Wie lange hast du an dem Buch gesessen?
1: Also insgesamt waren es 5 Jahre,
0: Ui.
1: Aber es waren tatsächlich, also das meiste ist tatsächlich in ein paar Monaten im letzten Jahr entstanden. Es wurde dann für mich nochmal ein bisschen einfacher, als ich klar hatte, nee, ich schreibe das tatsächlich doch nur erstmal für die MusikerInnen. Da brennt es gerade am meisten und ich möchte gerne Artists gerade zur Seite stehen, um da wirklich ein bisschen Hilfe auch reingeben zu können, gerade jetzt, wo einfach so viele Herausforderungen stattfinden.
0: Voll. Noch mehr über Saskias Werdegang, ihre Methoden und ihr musikalisches Know-how erfahrt ihr hier nach nur einem Song. Das sind Young St. Paul und Anna East mit Art Attack im Popkult. 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

0: Das waren Young St. Paul und Anaïs mit Art Attack hier im Sputnik Popkult. Und heute hier im Interview Saskia Riend-Hinkelmann. Sie ist Coach, Dozentin und Autorin und sie hilft KünstlerInnen dabei, ihr Profil und ihre Marke zu finden. Zusammengefasst hat sie das in dem Buch Artist Identity, dein Profil als MusikerIn, das im März rausgekommen ist. Aber das, was du jetzt alles erzählst, das setzt für mich so ein krasses Wissen über alles voraus. Also Musikbranche, alle verschiedenen Artists. Ich habe ein Interview von dir gehört, da hast du sogar über klassische MusikerInnen gesprochen, kannst auch die ganzen Namen. Also du musst ja irgendwie alle dann kennen, oder? Also informierst du dich da viel oder?
1: Ja, ja, ich habe natürlich auch selber ein großes Interesse daran, deswegen ich informiere schon. Aber ich arbeite immer ganz doll auf Augenhöhe und die sind in dem Moment für sich ja selbst auch. Was fühlt sich für mich gut an und wie würde ich das auch mit mir in meiner Branche einschätzen? Also genau wie du sagst, wenn ich mit einer Sopranistin arbeite, die hat nochmal ein ganz anderes Verhalten, auch wenn die zum Vorsingen geht, als genau die Metalband, als der Pop-Act von morgen. Das sind, die bringen wirklich alle ihre eigene Welt mit. Und trotzdem funktioniert es, dass die alle sich davon tatsächlich eine gewisse Klarheit ableiten können, womit sie sagen, super, damit kann ich jetzt viel besser umgehen.
0: Aber dann bist du ja quasi das Schweizer Taschenmesser. Du kannst das auf alle anwenden. Du hast ja auch gesagt, theoretisch würde das auch für ModeratorInnen gelten oder Content-Creatorinnen. Also das gilt dann quasi, kannst du hinhauen und sagen, hier, machen wir für alle. Also für mich auch, du könntest jetzt auch für mich eine Marke bilden. Wenn ich jetzt sage, okay, ich will jetzt hier anfangen mit TikTok und Instagram.
1: Das bist du ja schon auch als Moderatorin. Also das ist ja auch spannend zu hören, wer bist du, wenn du die Artist vorstellst. Du suchst ja selber auch Sachen aus, was du über die erzählst, was dich interessiert, was dich spannend findet. Wir wollen ja auch ein bisschen durch deine Brille gucken. Und das ist tatsächlich, by the way, ein Riesenthema auch im Radio, Personality im Radio.
0: Ja,
1: also auch
0: total.
1: Das ist ein Riesenpunkt. Sobald wir in der Öffentlichkeit, in der Sichtbarkeit sind, stellen sich da ganz viele Fragen. Und ich merke das auch mit jedem Jahr mehr. Ich arbeite selber auch mit meiner Methode und wachse daran auch tatsächlich und kommuniziere jetzt konkret zum Beispiel immer wieder Werte. Weil es ist total spannend, was mit Werten passiert. Du kannst dich tatsächlich auch damit höher bewerten lassen sozusagen. Also du hast einen höheren Wert, ein höheres Ansehen, weil du einfach Kante gezeigt hast. Und das ist ja total cool, auch als Artist zu sagen, wir spielen nicht bei euch. Ihr habt die Band mit auf dem Line-Up stehen. Das wollen wir nicht. Wir wollen nicht mit denen in einen Topf geworfen werden. Ist eine klare Haltung. Ist Kante. Die Fans belohnen das in der Regel auch.
0: Ja, aber gibt es so Leute, wo du sagst, mit denen würde ich niemals zusammenarbeiten? Selbst wenn die mich anfragen würden und sonst was betteln würden, wo du sagen würdest von KünstlerInnen, nee, da ziehe ich eine Linie, das ist nicht meins. Könnte ich nicht.
1: Der Wendler.
0: Ja, eine Frage habe ich noch an dich. Kannst du irgendjemand sagen von eher NewcomerInnen-Acts aus Deutschland, wo du sagst, das hat gut funktioniert und das war cool und das ist für mich eine gute, Karriere oder wie die das gemacht haben, wie die das gestartet haben und das ist jemand, den man im Blick behalten sollte?
1: Ja, also wenn wir zwei aus Mitteldeutschland nennen, dann würde ich immer auf jeden Fall auf Blond und auf Kraftklub gehen, weil das einfach großartig ist, was die machen. Und die sind auch in ihrer eigenen Welt. Die machen das auch ganz eigen, auch Blond nochmal mit einem eigenen Podcast und so. Also da passiert einfach auch viel, was wirklich ganz organisch gewachsen ist. Und die haben sich alle nicht verbiegen lassen aus meiner Sicht und sind sich immer treu geblieben. Und das ist am Ende das, was ich allen mitgeben würde. Richtet euch bitte nicht zu sehr nach dem Algorithmus oder nach der Branche aus, sondern macht einfach mal euer Ding. Also das eckige, kantige, echte, menschliche, ungewöhnliche, mutige hat eine großartige Zukunft vor sich. Ich glaube, mehr denn je.
0: Was für ein schönes und positives Schlusswort von Saskia Riend-Hinkelmann, Coach, Dozentin und Autorin, die ihr natürlich auch bei Instagram, Facebook und auf ihrer eigenen Website besuchen könnt. Dort gibt es auch noch mehr Infos über ihr aktuelles Buch. Und wir hören jetzt noch den Act, den Saskia so positiv hervorgehoben hat. Das sind Blond aus Chemnitz mit 16 Jahren blondes Haar hier im Popkult.

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5: Menschliche Tintenfischfiguren im Comic-Stil, die Farben statt Kugeln verschießen, klingt tatsächlich nach so einem Fiebertraum, den ich letztens erst hatte. Aber es ist das Nintendo Splatoon Raiders Spiel. So die grobe Zusammenfassung davon. Das ist ein Shooter-Game für die Switch und da ist jetzt der mittlerweile 4. Teil rausgekommen und unser Gamechecker Alex hat das Game natürlich schon für uns angezockt. Was diesmal anders und besonders ist, so bei Teil 4, das erfahrt ihr hier nach nur 2 Songs.

0: Falls ihr zu den glücklichen BesitzerInnen einer Nintendo Switch 2 gehört, dann gibt es jetzt neues Futter für euch. Der Shooter Splatoon Raiders ist frisch erschienen und mein Kollege und Gamechecker Alex hat schon für uns reingezockt, denn er hat eine Nintendo Switch 2. Hey, hallo, Alex.
1: Hallo.
0: So wie ich das verstanden habe, ist Splatoon ja eine ganze Reihe. Erklär das mal kurz für alle wie mich, die überhaupt gar nicht drinstecken?
1: Also wie du schon richtig sagst, ist das schon das vierte Splatoon-Game. In allen spielt man die sogenannten Inklinge, was so eine Art menschliche Comic-Tintenfischfiguren sind, die Farbe statt Kugeln verschießen. Bisher lag der Fokus der Reihe vor allem auf den Multiplayer-Matches gegen andere SpielerInnen. Bei Splatoon Raiders gibt's das jetzt allerdings gar nicht mehr. Stattdessen konzentriert sich das Spiel voll auf den Singleplayer. Optional kann man die Missionen aber auch mit Friends zocken.
0: Klingt auf jeden Fall spaßig, aber worum geht es denn genau? Also man spielt diese Tintenfischmännchen und schießt dann mit Farbe oder wie?
1: Ja, so in etwa. Also die Story drumherum ist eher dünn. Es geht darum, dass man mit einem selbst erstellten Charakter und einer Gruppe anderer Inklinge eine Expedition auf eine Insel wagt, um dort Schätze zu bergen. Aber das ist ehrlich gesagt alles auch so ein bisschen egal, weil das Spiel viel mehr im Gameplay überzeugt. Man kämpft dagegen die sogenannten Salmoniden, also solche Fischwesen. Aber dieses Ballern mit den Farbknarren, das Schwimmen durch die Farbe und das Nutzen der vielen Gadgets, das fühlt sich einfach alles mega smooth an, wie auch schon in den Vorgängern. Durch den neuen Fokus auf Singleplayer setzt das Spiel jetzt aber viel mehr drauf, dass man den eigenen Charakter ausbaut und hochlevelt. Nach jeder Mission kann man dann neue Upgrades für Waffen und Gadgets freischalten und Skillpunkte verteilen.
0: Und macht das dann auch auf Dauer überhaupt Bock?
1: Yes, finde ich auf jeden Fall. Die Missionen selbst sind nämlich schön abwechslungsreich. Also manchmal geht es mehr darum, Sprung- und Puzzleaufgaben zu lösen. Manchmal liegt der Fokus aber auch mehr auf den Kämpfen. Und dieses Aufleveln ist auch deeper, als ich zunächst dachte. Bei den Gadgets kann man nämlich in komplett unterschiedliche Richtungen gehen und sich das Ganze komplett an den eigenen Spielstil anpassen. Mit manchen Gadgets fliegt man nur so durch die Gegend, andere hauen extra viel Schaden raus und wieder andere bieten da so Hilfstools wie so einen Geschützturm, den man aufstellen kann. Also da gibt es echt richtig viel zu entdecken und zu tüfteln, bis man da den perfekten Bild hat. Und dieser Loop aus Missionen und zwischendurch Aufleveln, der macht echt so ein bisschen süchtig, sodass ich mir schon immer dachte, ach komm, eine geht noch. Also für mich ist Splatoon Raiders echt ein Must-Play für die Switch 2.
0: Also wenn ihr jetzt auch Lust darauf bekommen habt, Splatoon Raider kriegt ihr auf der Switch 2 für ca. 50 Euro.
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0: Charlotte Kudela ist mit ihrem Song Hellwach vor ein paar Jahren schon mal viral gegangen. Mittlerweile hat sie sogar eine eigene EP rausgebracht, war Voract von Mark Forster und geht noch Ende diesen Jahres selbst auf eigene Tour. Mit ihren melancholischen Lyrics und ihrem warmen Sound begeistert sie uns auf jeden Fall und ihr lernt sie jetzt noch besser und intensiver kennen.
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2: Ich bin Charlotte Kudela und ich komme aus Berlin.
1: Deine Musik in 5 Worten.
2: Emotional, ehrlich, verträumt, nahbar und gefühlvoll.
1: Zu deiner Musik kann man am besten...
2: auf jeden Fall weinen. Es wird oft unterschätzt, dass meine Musik nur traurig ist, aber ich habe auf jeden Fall auch einige Songs, zu denen man tanzen kann.
1: Angsthase oder Draufgänger?
2: Ich würde auf jeden Fall sagen, dass ich eher ein Angsthase als ein Draufgänger bin.
1: Was ist dein Lieblingssong und was bedeutet er dir?
2: Ich finde es unmöglich, sich für einen Lieblingssong zu entscheiden. Das wechselt bei mir auf jeden Fall wöchentlich, aber jeder Gracie Abrams Song kommt da auf jeden Fall für mich in Frage. Ich kann mich zu 100% mit ihren Songs identifizieren.
1: Was würden Freunde über dich sagen?
2: Dass ich einfach prinzipiell sehr, sehr viel fühle. Ob das jetzt bedeutet, dass ich viel overthinke oder generell, dass ich einfach für meine Freunde viel mitfühle.
1: Was war dein schönstes Geburtstagsgeschenk?
2: Ich glaube, Klavier und Gitarre sind da auf jeden Fall weit vorne. Aber ich finde jede Art von persönlichen Geschenken eigentlich am schönsten, ob es jetzt Fotobücher oder Briefe sind.
1: Welche Träume hast du dir noch nicht verwirklicht?
2: Zu den Träumen, die ich mir noch verwirklichen will, zählt auf jeden Fall irgendwann ein Album rauszubringen. Und ich würde hier in Berlin gerne Venues spielen, in denen ich selber schon vor oft zu Gast war, wie Kolumbiahalle oder Waldbühne.
1: Welche Eigenschaft an dir hast du am meisten?
2: Eine Eigenschaft, die ich an mir hasse, ist auf jeden Fall, dass ich mir selber super oft im Weg stehe und sehr, sehr unsicher bin.
1: Hund oder Katze?
2: Auf jeden Fall Hundemensch.
1: Was steht in diesem Jahr bei dir an?
2: Ich gehe dieses Jahr im Dezember auf meine erste eigene Tour in Köln, Hamburg und Berlin. Und bis dahin bringe ich auf jeden Fall noch einige Songs raus.
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0: Wir hören jetzt mal einen Song von ihr, würde ich sagen. Das ist unser aktueller Soundcheck-Act der Woche. Charlotte Kudela mit Ich dich auch, hier jetzt bei MDR Sputnik.

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5: Wir lieben Superhelden, Batman, Superman, Thor, Hulk, als Comics, als Serien und auch in Filmen. Aber wusstet ihr, dass diese ganzen modernen Superhelden quasi abstammen von diesen griechischen und römischen Sagen und Helden von früher, also Herkules, Odysseus und Co.? Das ist alles gar nicht so unähnlich. Und das sehen wir jetzt auch in den Kinos. Mein Kollege Nils hat mal die Geschichte der großen Helden aufgedröselt, angepasst an die Kinofilme von heute. Hört ihr hier nach nur zwei Songs.

0: Kinotechnisch geht gerade echt so einiges ab, denn es läuft mit der Odyssee der Sommer-Blockbuster und diese Woche kam dann auch noch der neue Trailer zum nächsten Avengers-Film raus. Auf den ersten Blick haben die beiden Filme jetzt nicht so viel gemeinsam, aber mein Kollege Nils würde mir da definitiv widersprechen. Übernatürliche Fähigkeiten, starke Heldenfiguren, Monster und Götter. Und der Regisseur von der Odyssee, Christopher Nolan, hat ja vorher auch 3 Batman-Filme gemacht. Also alles gar nicht so weit weg voneinander, findet auch Nils.
1: Die Late-Night-Show von Stephen Colbert im Mai.
2: Please welcome back to the Late Show, Christopher Nolan.
1: Regisseur Christopher Nolan ist zu Gast und spricht über seinen neuen Film, die Odyssee. Colbert will wissen,
2: would we, like, are superheroes directly related to these sort of Greek heroes?
1: Sind unsere modernen Superhelden mit griechischen Helden verwandt?
2: Very directly.
1: Die sind direkt verwandt, sagt Nolan.
2: I mean, they're the original superheroes.
1: Sie sind die originalen Superhelden. Viel aus der Comic-Kultur von Marvel oder DC Comics stammt direkt von Homers Epen ab.
2: The Homeric Epics.
1: Das merkt man zum Beispiel an diesem Namen. Hugo Hercules. Hugo Hercules ist übermenschlich stark und gilt als der erste Superheld der Comicgeschichte. Erfunden hat ihn der in Deutschland geborene Zeichner Wilhelm Körner. 1902 taucht sein Hugo Hercules zum ersten Mal in einer Zeitung in Chicago auf. Über 30 Jahre vor Superman oder Batman. Superheld Thor hat der Comicverlag Marvel sozusagen 1:1 aus der Antike übernommen. Das ist der, der mit seinem Hammer Donner und Blitze erzeugen kann. Die Comicversion wurde von einem der bedeutendsten Comic-Künstler der USA erschaffen, Jack Kirby. Er kreierte neben Thor auch Charaktere wie den unglaublichen Hulk.
3: Ich bin immer wütend.
1: Auch Black Panther, die Fantastischen Vier oder The X-Men hat Kirby miterschaffen. Als Sohn jüdischer Einwanderer erlebte Kirby Vorurteile und Ausgrenzung. Seine Realität im New York der 30er und 40er Jahre floss in seine Comic-Charaktere. Einer der bekanntesten ist Captain America.
4: It was created 12 months prior to America's.
5: Er entstand 12 Monate vor dem Kriegseintritt Amerikas und war wahrscheinlich vom Nazi-Aufmarsch im Madison Square Garden inspiriert.
1: Ben Saunders, Comicforscher von der Universität Oregon.
5: Jack Kirby und sein Kollege Joe Simon schauten dort sonst Boxkämpfe, Hockeyspiele und Konzerte an. Und nur wenige Monate später wurde ein Superheld erfunden, dessen Hauptaufgabe es war, Nazis zu verprügeln. Das war kaum ein Zufall.
1: Superheldengeschichten funktionieren eigentlich immer so. Gut kämpft gegen Böse, Action und Abenteuer sind wichtig. Es geht um Moral, Machtkämpfe und die oft tiefen inneren Konflikte der Hauptfiguren.
6: Manchmal muss Spider-Man den schwierigen Weg wählen, selbst wenn es Peter Parker das Herz bricht.
1: Außerdem spielen schon immer die übermenschlichen Superkräfte eine große Rolle. In der Odyssee wühlt Poseidon mit seinem Dreizack das Meer auf. Zauberin Kirke verwandelt Menschen in Schweine. Superman kann fliegen und Batman hat immerhin übernatürlich viel Geld, um sich mächtige Technik zu leisten.
7: Würden Sie das Batpod nehmen, Sir?
8: Am helllichten Tag, Alfred? Nicht sehr dezent.
7: Den Lamborghini also.
1: Aber Superheldenfilme sind im Kino nicht mehr unbedingt Selbstläufer. Es gab in den letzten Jahren einfach zu viele. Das Magazin Hollywood Reporter zitiert einen Studio-Boss so. Die Gen Z interessiert sich nicht mehr für Superheldenfilme. Dieses Genre gehört den Millennials.
9: Aber wir geben nicht auf.
0: Ich glaube, wenn man die Parallele einmal gecheckt hat, kann man beim Schauen auch an nichts anderes mehr denken, oder? Also griechische Mythologie, alte Helden und dann die Superhelden von heute. Danke auf jeden Fall an unseren ARD-Korrespondenten Nils in Kalifornien.

BAC wird mal jemand, heißt es auf seinen Social Media Accounts. Und das kann man ja wohl mal gelungene Manifestation nennen, denn auf die New Music Hotlist 2026 der jungen Radiowellen der ARD hat es BAC immerhin schon mal geschafft. Mit seinem freshen Sound irgendwo zwischen Liedermacher-Pop und Deutschrap.

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1: Vor kurzem ist seine zweite EP Halbzeit rausgekommen und gleichzeitig hat er auf YouTube eine Doku über sich und seinen Werdegang gedroppt. Darin erzählt er unter anderem auch, was ihn inspiriert hat und dass der Rapper Tyler, the Creator, dabei eine ganz bestimmte Rolle gespielt hat.
2: Ein Zitat von beispielsweise Tyler, the Creator, er lautet: Create like a baby and edit like a scientist. Und das fand ich sehr, sehr cool. Ich habe einfach gemacht. Ich habe mich wenig darum gekümmert, an den fertigen Punkt zu bringen. Aber ich habe einfach gemacht, was mir Übung gegeben hat im Machen, was mich dann dazu gebracht hat, dass ich Leute kennenlernen durfte, die es fertig machen können.
1: BAC hat ein absolutes Gehör, mit 6 Jahren Klavierspielen gelernt und mit 14 angefangen, Beats zu programmieren. Allerdings erst, nachdem er von seinen Eltern fett Ärger bekommen hat, weil er zu viel am Handy gehangen hat. Seitdem arbeitet er sehr engagiert und ehrgeizig an seinem Sound. Im Sputnik-Interview hat er uns außerdem noch ein paar Fun-Facts über sich verraten.
3: Ich habe ein Rennrad von meinem Papa geschenkt bekommen und bin damit 2x mehr als 200 Kilometer nach Italien gefahren, ohne sonst überhaupt Rennrad zu fahren. Wenn man mich fragen würde, ob ich es nochmal machen würde, würde ich sagen, auf jeden Fall. Ich war 6 Jahre lang im Kletterverein und ich war gar nicht so schlecht. Ich habe sogar bei Turnieren mitgeklettert und so, aber ich bin leider nie Erster geworden. Dritter Fakt, ich habe einen Küchenputzzwang und muss mindestens 2x am Tag meine Küche putzen, auch wenn ich sie gar nicht verwendet habe, einfach für meine innere Ruhe.
1: Das ist crazy, also die Küche würde ich gerne mal sehen. Mehr Infos über ihn bekommt ihr auf der New Music Hotlist 2026 über sputnik.de. Und wir hören jetzt noch seine aktuelle Single, das ist BAC mit Last Man Standing hier im Sputnik Popkult.

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1: Bill und Tom Kaulitz, die zwei Mäuse, sind zurück mit der mittlerweile dritten Staffel ihrer eigenen Reality-Serie Kaulitz und Kaulitz bei Netflix. Und unsere Film- und Serienexpertin Theresa ist nicht nur großer Fan und hat die Staffel schon durchgebinged. Nein, sie durfte diese Woche auch beim großen Release-Event in Berlin mit dabei sein und die beiden Jungs am roten Teppich interviewen. Alles dazu hört ihr hier in der nächsten halben Stunde im Sputnik Popkult.

Erinnert ihr euch bitte noch an den Brad Summer? 2024 hat Charlie XCX mit ihrem Album Brad die komplette Pop- und Meme-Kultur geprägt. Dieses Jahr hat sie mit ihrem Album Wuthering Heights außerdem einen der großen Filme des Jahres musikalisch begleitet. Und ob sie die große Hype-Welle weiterreiten kann, wird sich jetzt zeigen, denn am Freitag ist ihr ganz neues Album Music Fashion Film erschienen. Wie der Titel schon andeutet, begibt sich Charlie XCX mit jedem Song in eine andere Kunstwelt und klappert dabei Musik, Modewelt und Kino ab. Der Song Rock Music spielt zum Beispiel mit verschiedenen Klischees aus der Rockwelt, obwohl er selbst gar nicht so nach einer klassischen Rocknummer klingt. Yeah,

Aber sind wir mal ehrlich, welcher Charlie XCX-Song klingt schon in irgendeiner Art gewöhnlich? Beim Song Camera stellt sie sich ein Leben am Filmset vor und fragt sich, ob es das wert wäre, die Musikkarriere dafür an den Nagel zu hängen. Während Brad vor 2 Jahren noch Zigarettenduft in Musikform war, geht es im neuen Song Wink Wink darum, dass Charlie ihr Leben als Bad Girl mitsamt kurzer Röcke, schneller Autos und Kippchen an den Nagel hängen möchte.

Aber wer das wirklich glaubt, kennt Charlie XCX nicht, denn der Song ist vollgestopft mit Ironie und Augenzwinkern. Ihr hört schon, es geht echt richtig viel ab auf dem brandneuen Album Music Fashion Film. Die 11 neuen Songs darauf könnt ihr seit Freitag überall streamen. Und wir hören jetzt einen davon zusammen in voller Länge. Das ist Charlie XCX mit Spring Summer 26 hier im Popkult.

0: The party has arrived. Maus und Maus sind zurück. Bill und Tom Kaulitz waren diese Woche in Berlin und haben den Start der dritten Staffel ihrer Reality-Show Kaulitz und Kaulitz gefeiert. Mittendrin war auch unsere Film- und Serienexpertin Theresa. Ein mausiges Hallo erstmal an dich.
1: Hallo Maus.
0: Ich frage mich immer, sind Bill und Tom im Real Life eigentlich genauso lustig und sympathisch wie in der Show?
1: Total, die waren so gut drauf, haben ganz viel gelacht und rumgeblödelt. Bill hatte natürlich wieder seinen Handventilator am Start und ich habe an mein Mikrofon Mausohren geklebt und die fanden das ganz süß.
2: Hallo. Hallo.
3: Ich habe eine Maus für euch gepasst.
2: Auch das ist ja süß. Dankeschön.
0: Oh, die sind so herrlich. In der neuen Staffel ihrer Netflix-Serie geht es ja auch um ihre Heimat Magdeburg und du sagst, das ist die bisher emotionalste Staffel. Besteht da irgendwie ein Zusammenhang?
1: Ja, absolut. Bill und Tom kehren nämlich nach Magdeburg bzw. Lodge zurück, stellen sich da einigen Dämonen, haben aber auch ganz tolle Begegnungen. Ich hatte da teilweise wirklich ein Kloß im Hals. Und weil die Staffel unter dem Motto Veränderung steht, habe ich sie gefragt, was in Sachsen-Anhalt passieren müsste, damit sie wieder zurückkommen.
2: Ach, wir waren ja in der Heimat.
4: Wir waren in der Heimat und wir haben es wirklich so ganz persönlich, also ja. Ich weiß nicht, ob du es gesehen oder sehen konntest, das war die achte Folge, da hatten wir unser Klassentreffen, unser Abi-Ball nachgeholt sozusagen. Das Abi haben wir leider nicht nachgeholt, aber zumindest den Ball und es war sehr schön, das war für mich einer der wärmsten und schönsten Momente im letzten Jahr. Wir konnten unsere alten Freunde, unsere Weggefährten wiedersehen und haben auch Frieden geschlossen mit der Zeit und ich muss sagen, ich komme gerne wieder nach Magdeburg und Umgebung und vielleicht spielen wir ja sogar nächstes Jahr ein Konzert in Magdeburg. Kann ja passieren. Droppe ich jetzt einfach schon mal.
2: Sehr gut. Würden wir gerne machen.
1: Also das nehmen wir natürlich beim Wort.
0: Ah, geil. Das wäre natürlich Hammer. Eins müssen wir aber auch noch klären, Theresa. Bei Bill spielt ja Dating und die Suche nach der ganz großen Liebe immer eine sehr große Rolle. Was erwartet uns denn dazu in der neuen Staffel?
1: Pimmel-Detox unter anderem, auch wenn man sich denken kann, dass das nicht lange anhält. Auch bei der Premiere gestern haben Bill und Tom aus dem Nähkästchen geplaudert. Bill hat nämlich einen Männerkalender, der ihm dabei hilft, Überblick über seine Dates zu behalten. Und er hatte gestern viel vor.
2: Also wir haben natürlich den Männerkalender. Meine Assistentin und ich sind ganz aufgeregt, weil heute Abend haben wir 8 Leute.
4: Doppelbuchung.
2: Und ich bin achtfach
4: Aber
2: verbucht.
4: Wie hast du dir das eingeteilt, so zeitlich? Oder
2: ja,
4: ist das alles
2: es gibt einmal? Auf der Aftershow-Party auch Räume. Das heißt, ich könnte dann auch in die verschiedenen Räume.
4: Ja.
2: Wir schauen mal, wie feuchtfröhlich es wird heute. Wir haben gesagt, bis 4 feiern wir auf jeden Fall. Um 7 müssen wir zum Flughafen und fliegen zurück nach L.A.
1: Ja, weißt du Bescheid.
0: Typisch Bill, einfach klasse. Ich bin gerade bei Folge 7 und ich denke, dass ich dann heute Abend zu Ende bingen werde. Die neue und dritte Staffel von Kaulitz und Kaulitz gibt es seit dieser Woche neu bei Netflix. Und wir hören jetzt natürlich noch eine Runde Tokyo Hotel, ist ja klar. Das ist California Nights hier im Popkult. 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
1: Das hier ist eure Sendung für Popkultur und für alles, was das Leben schöner und spannender macht. Jeden Sonntagnachmittag stellen wir euch hier Bücher, Games, Serien, Filme, Konzerte, neue Alben oder popkulturelle Trends und Phänomene vor. Außerdem spielen wir hier Musik abseits des Mainstreams und unserer normalen Playlist. Also bleibt gerne hier dran bei mir, wir machen uns einen schönen Abend zusammen. Ein Stündchen haben wir noch.
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0: Euer Lieblingsgast auf dem Sputnik Spring Break Festival hat einen neuen Song am Start. Dream ruht sich auf dem Release seines neuen Albums Stammtischparolen nicht aus und hat direkt nachgelegt. Und für seinen neuen Track hat er keine geringeren als SDP ranbekommen. Und das ist eine richtige Sommerhymne geworden, finde ich. Es geht um Freundschaft, gemeinsame Erlebnisse und unbeschwerte Gefühle. Das sind Dream und SDP mit Sommer unseres Lebens hier jetzt im Sputnik Popkult.
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0: Falls ihr Fans der sehr beliebten Rollenspielreihe Fallout seid, dann war diese Woche quasi wie Weihnachten für euch, denn es wurden nicht nur eins, nicht zwei oder drei, sondern gleich vier neue Fallout-Games auf einmal angekündigt. Okay, krass. Mein Kollege und Gamechecker Alex ist großer Fallout-Fan und hat jetzt alle Infos für uns parat. Hey, hallo Alex erstmal.
1: Hi.
0: Fass für alle vielleicht nochmal kurz zusammen, worum es bei Fallout geht. Da gibt es doch auch eine Serie zu, oder?
1: Genau, also jedes Spiel und auch die Serie erzählt zwar seine eigene Story, allerdings alle im gleichen Setting. Alles spielt nämlich hunderte Jahre nach dem großen Atomkrieg, der in der Fallout-Welt im Jahr 2027 stattgefunden hat und die Welt als eine nukleare Einöde zurückgelassen hat.
2: Wir schreiben nun das Jahr 2077. Und die Welt steht am Abgrund des totalen Krieges. Ich habe Angst. Denn wenn ich eins in der Armee gelernt habe, dann das. Krieg. Krieg bleibt immer gleich.
1: Dadurch ist an der Erdoberfläche nicht nur alles verstrahlt, Tiere sind außerdem zu Monstern mutiert und zwischen Gesetzlosen und Gangs versuchen die verbliebenen Menschen noch irgendwie sowas wie eine Zivilisation aufrechtzuerhalten.
0: Klingt auf jeden Fall ganz schön düster. Und jetzt gab es gleich vier neue Ankündigungen.
1: Genau, eine ist an sich recht wenig überraschend, denn klar, es wird natürlich einen neuen Teil der Hauptreihe geben, Fallout 5. Das war's dann aber auch schon mit den Infos, denn man weiß weder genau, worum es geht, noch wann es rauskommt. Aber das Spiel wird safe noch seine 4-5 Jahre brauchen. Etwas eher können wir, denke ich, mit zwei der anderen Projekte rechnen. Es sollen nämlich Remastered-Versionen von Fallout 3 und Fallout New Vegas rauskommen. Fallout 3 hat die Reihe 2008 nach einer ziemlich langen Wartezeit wieder zurückgebracht und war mega erfolgreich. Fallout New Vegas kam dann kurze Zeit danach, allerdings nicht wie Fallout 3 und alle anderen Games seitdem vom Entwicklerteam von Bethesda, sondern vom Studio Obsidian Entertainment, die ausnahmsweise auch mal ran durften. Und ausgerechnet Fallout New Vegas war meiner und vieler anderer Meinungen nach auch der mit Abstand beste Teil der Reihe, was dann auch zugegebenermaßen ein bisschen peinlich für Bethesda war, wenn das eine Spiel, was dann nicht von denen kommt, ausgerechnet das Beste ist. Die haben dann auch seitdem niemand anderen mehr rangelassen, zumindest bis jetzt, den die vierte Ankündigung war ein neues Fallout-Projekt, eben von Obsidian Entertainment. Aber auch hier gibt's quasi keine Infos. Gehypt bin ich aber trotzdem, unter anderem, weil New Vegas jetzt auch schon 16 Jahre auf dem Buckel hat.
0: Okay, verstehe ich. Gerade wenn die Fans jetzt schon so lange auf einen neuen Teil warten. Aber wie kommt man ausgerechnet dazu, nach so langer Zeit direkt vier neue Games anzukündigen?
1: Tja, das ist natürlich eine schwierige Frage, aber viele vermuten, dass es was mit Microsoft und Xbox zu tun hat. Bethesda und Obsidian, also die Macher der letzten Fallout Games, gehören beide inzwischen zu Xbox und die haben ja vor ein paar Wochen ihren großen Reset angekündigt und wollen sich wieder mehr auf ihre großen Reihen konzentrieren. Allerdings gehörten dazu auch massive Einsparungen in Form von Kündigungen, vor allem bei den kleineren Studios, aber eben auch bei Bethesda, was bei vielen Fans gar nicht gut ankam. Ich vermute mal, das Timing ist also nicht zufällig gewählt, sondern soll die kritischen Stimmen wieder ein bisschen besänftigen. Allerdings ist es auch irgendwie strange, so viele Spiele anzukündigen, nachdem man gerade massenhaft Leute entlassen hat, die man für die Entwicklung ja eigentlich gut gebrauchen könnte. Ich hoffe einfach, dass sie sich damit nicht verheben und alle vier Spiele am Ende auch wirklich rauskommen.
0: Na, da drücke ich auf jeden Fall mal die Daumen und danke an dich, Alex, für die ganzen Infos.
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4: Ey, wie war das nochmal? Ah ja, okay, check.

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Ich liebe das ja ganz, ganz dolle, wenn ich euch hier Harry Styles, Ed Sheeran oder Dua Lipa spielen kann. Aber wir haben im Sputnik Popkult auch immer ein Herz für die NewcomerInnen. Für die Acts, die noch nicht so viele Follower und Fans haben, die noch nicht so bekannt und berühmt sind, die aber auch ganz, ganz tolle Musik machen. Und die wollen wir euch hier vorstellen, die wollen wir euch hier spielen. Jede Woche Dienstag ab 20 Uhr im Sputnik Soundcheck und auch jeden Sonntag hier im Popkult. Unser neuer Soundcheck-Act der Woche heißt Charlotte Cordella. Und wer sie so ist und wie ihre Musik so klingt, das hört ihr hier nach nur zwei Songs.

0: So stelle ich mir Olivia Rodrigo-Songs vor, wenn sie auf Deutsch wären. Stories aus dem Leben der Gen Z übers Erwachsenwerden, Liebe und Freundschaften. Das ist unser neuer Soundcheck-Act der Woche, Charlotte Kudela. Ihre Karriere hat bei der Castingshow The Voice Kids im Team von Mark Forster angefangen und hat sie jetzt bis hierher gebracht. Im Sputnik-Interview hat sie uns erzählt, wofür ihre Musik stehen soll.
1: Ich will mit meiner Musik dafür stehen, dass jede Art von Gefühlen okay ist und dass man nie mit irgendwas alleine ist, auch wenn man sich vielleicht manchmal so fühlt. Ich verpacke in meinen Songtexten meine persönlichen schönen oder vor allem auch schlechten Erfahrungen und hoffe irgendwie, dass sich darin Menschen wiederfinden können und einfach merken, dass wir alle sehr, sehr viel ähnlicher sind, als man vielleicht denkt. Und ja, mir ist irgendwie ganz, ganz wichtig, auch so in meiner Community einfach einen ganz tollen Umgang untereinander zu haben und irgendwie für sich da zu sein.
0: Empowerment steht also auch noch in der Beschreibung ihrer Musik. Deswegen gibt es wohl auch ihren neuen Song Cool Girl, der eine Thematik aufmacht, die wir bestimmt alle kennen, cool sein wollen.
1: Ich würde sagen, Cool Girl ist bis jetzt einer meiner ehrlichsten Songs. Es geht darum, dass ich mich wirklich oft wie das genaue Gegenteil von einem Cool Girl fühle und super unsicher bin und immer denke, alle anderen haben ihr Leben so viel mehr im Griff und sind so viel toller und irgendwie so viel selbstsicherer. Und ich wünschte, ich wäre das. Und ich wünsche mir, wäre irgendwie egal, was alle von mir denken. Ja, und damit setzt sich der Song auseinander und endet dann aber auch damit, dass wir einfach alle verdammt cool auf unsere eigene Art sind. Und dass, ich dann immerhin lieber ehrlich ich selber bin als irgendjemand anderes.
0: Und weil sie so eine Maus ist und unser neuer Soundcheck-Act der Woche, hören wir ihre aktuelle Single natürlich jetzt hier zusammen. Das ist Charlotte Kudela mit Cool Girl bei MDR Sputnik. Schon durch mich durch.

0: Man kennt's, man will Konzerttickets kaufen und in wenigen Minuten sind alle weg und man hat keins abgekriegt. So ging's mir bei Ariana Grande zum Beispiel. Aber zum Glück hat man meistens die Gelegenheit von Leuten, die dann doch nicht hin können und ihre Karten loswerden wollen, doch noch ein Ticket zu ergattern. Eigentlich eine ganz coole Sache, aber wie immer gibt's halt auch Leute, die es kaputt machen und die Karten nur kaufen, um sie fürs Doppelte und Dreifache zu verscherbeln. Dass da ein System hintersteckt, hat uns auch der Geschäftsführer der Leipziger Ticketplattform Tickets for Gigs, Markus Ohm, bestätigt.
1: Wenn wir sehen, was um uns rum passiert im Veranstaltungsmarkt mit Tickets, die zum Teil wirklich absurden Preisen verkauft werden und dabei ja auch sehen, dass die Leute, die diese Preise erzielen, die dort enorme Margen auch machen, eigentlich gar nichts zu einer Veranstaltung beitragen. Die bemächtigen sich einfach der Tickets und verscherbeln die dann für völlige Mondpreise, finden leider Gottes auch Menschen, die solche Mondpreise bezahlen.
0: Die Reseller spielen natürlich auch nicht fair, sondern sorgen mit Bots dafür, dass die echten Fans teilweise gar keine Gelegenheit mehr haben, Karten abzubekommen. Was das Ganze sogar noch schwieriger für die echten Fans macht, ist das relativ neue Konzept vom Dynamic Pricing. Müsst ihr euch so vorstellen, selbst bei den offiziellen Plattformen könnte es in Zukunft keinen festen Preis mehr geben, sondern einen, der sich nach der Nachfrage richtet. Also solange die Tickets gut weggehen, wird ordentlich angezogen und erst wenn sie auf den Karten sitzen bleiben, gehen sie runter mit dem Preis. Bisher wird das System vor allen Dingen in den USA viel genutzt, kommt jedoch langsam auch nach Deutschland, wie uns der Musikindustrie-Experte Fab Schütze erzählt hat.
2: Ich denke, das ist trotzdem viel verbreiteter, als man denkt, gerade wenn man vielleicht außerhalb der eigenen Bubbles sich umschaut. Im Endeffekt müssen alle Shows, die halt bei Ticketmaster, Eventim und den ganz großen Konzernen AEG verkauft werden, erstmal prinzipiell unter Verdacht stehen, Dynamic Pricing zu sein, weil man weiß das ja auch im Zweifel gar nicht, ob das so ist. Dafür müsste man ja dann ständig auf unterschiedlichen Devices von unterschiedlichen Orten auf diese Tickets zugreifen, um das mal richtig zu erfassen. Ich glaube, man bekommt das einfach nicht mit.
0: Stellt euch mal vor, ihr kauft euch für viel Geld Tickets und checkt erst 2 Monate später, wenn euch FreundInnen erzählen, dass sie viel weniger bezahlt haben, dass da Dynamic Pricing im Spiel war. Zumindest in Deutschland will die Bundesregierung überprüfen, ob sie bei dem Thema eventuell eingreift und es Regulierungen geben sollte. Ob das am Ende wirklich passiert oder sich Dynamic Pricing hier genauso wie in den USA durchsetzt, weiß natürlich noch keiner. Aber wir halten euch hier natürlich hier auf dem Laufenden dazu.

Hallöchen an diesem grauen, komischen Sonntag. Ich habe jetzt eine wundervolle, pickepackevolle Sendung für euch mit vor allem auch ganz vielen Filmthemen. Wir reden auch mal über den Epos Die Odyssee. Ich habe auch Kinotickets nochmal für euch. Und wir haben ein Eck der Woche, Gracie Abrams, das und vieles mehr in den nächsten Stunden Popkult.

Martin Garrix und Ed Sheeran mit Repeated hier im Sputnik Popkult. Mit dem Alter kommt die Weisheit, das sagt man ja immer. Dass es aber nicht sein muss, beweist der gerade mal 17-jährige Young Pep aus Leipzig mit jedem Song wieder. Während er tagsüber noch die Schulbank drückt, spielt er abends Konzerte und begeistert seine Fans mit krassen Texten, die perfekt die Sorgen und Zukunftsängste der jungen Generation zusammenfassen. Ja, ich bin noch 18 und die Welt liegt schon in Trümmern, heißt es in seinem neuen Song Laut sein immer. Und er sagt selbst, dass er seine Bühne nutzen will, weil das nicht selbstverständlich ist. Und was für Bühnen das schon sind. Bei Kraftklub war Support, hat schon seine eigene Tour gespielt und war Secret Act beim diesjährigen Sputnik Spring Break. Und hier ist er jetzt im Sputnik Popkult Young Pep mit Laut sein.

0: Tja, heute ist das große WM-Finale Spanien gegen Argentinien. Wie das ausgeht, weiß kein Mensch. Bei Hollywood-Filmen wird aber viel Aufwand betrieben, um möglichst exakt hervorzusagen, wie der beim Publikum ankommt. Schon lange bevor große Hollywood-Filme ins Kino kommen, werden die Filmfans schon mal vorab gezeigt. Test-Screenings, sagen die Fachleute. Besonders wichtig dabei ist, wie das Filmfinale, also das Filmende, ankommt. Nils ist unser Reporter in Kalifornien. Sag mal, wie viel Einfluss haben denn so Testgucker?
1: Die haben einen riesen Einfluss und können dafür sorgen, dass ein Film nochmal komplett umgebaut wird. Das läuft so ab, die Hollywood-Studios wollen wissen, bei wem kommt unser Film wie an. Dann laden die ein Testpublikum ein, gut gemischt, Männer, Frauen, jung und alt, manchmal auch aus unterschiedlichen Ländern. Und die müssen den Film dann in unterschiedlichen Kategorien bewerten und Punkte verteilen, oft von 1 bis 100. Wie fandest du den Anfang? Wie fandest du die Schauspieler? Wie fandest du die Musik? Und vor allem eben auch, wie fandest du das Ende? Und wenn Filme nicht gut ankommen, dann werden die verändert. Und dann kann es auch mehrere Testrunden geben. Und die Studios hoffen natürlich, dass die Punkte nach den Änderungen hochgehen.
0: Das ist echt krass. Und es gibt auch ein aktuelles Beispiel, ne?
1: Also komplett eskaliert sollen die Testvorführungen bei einem Film sein, der erst vor ein paar Wochen rausgekommen ist. Supergirl.
2: Okay, sieht nicht so aus, als würde das hier gut ausgehen. Also für euch.
1: Nach den ersten Tests haben die gemerkt, oh, der Film kommt bei den Leuten ja überhaupt nicht gut an. Wir müssen da neue Szenen einbauen. Die wurden dann geschrieben, dann wurde nochmal 9 Tage nachgedreht.
2: Die Messlatte liegt nicht gerade, besonders hoch.
1: Und dann konnten die sich beim Studio aber immer noch nicht einigen, was den Film jetzt besser machen könnte. Und dann haben die laut Insidern einfach 2 unterschiedliche Versionen von Supergirl gemacht und die dann wiederum testen lassen vor Publikum. Und bei einer Version war zum Beispiel der Schurke häufiger zu sehen. Aber das hat alles nichts gebracht. Supergirl haben nicht so viele gesehen und ist ein ziemlicher Flop trotz dieser ganzen Tests.
0: Das Ende eines Films bleibt ja aber auch mal besonders hängen. Was gibt es da noch für Beispiele?
1: Ja, natürlich Blond, der legendäre Film mit Reese Witherspoon, die ja als Elle Woods in Harvard Jura studiert. Die hält am Ende ja eine große Rede.
3: Vor allen Dingen dürft ihr niemals den Glauben an euch selbst verlieren.
1: Ursprünglich sollte das aber eher so ein Rom-Com-Ende werden. Sie küsst ihren Boy und so. Das fand das Testpublikum zu boring. Und die Autorinnen haben danach gesagt, hey, wir schmeißen das alles um. Reese Witherspoon soll jetzt diese Rede halten.
3: Wir sind toll!
1: Und Testpublikum hat auch schon Leben gerettet. Im Marvel-Film Thor The Dark Kingdom hätte Thor eigentlich sterben sollen. Wollten die Tester nicht, dann ist er halt nicht gestorben.
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0: Vielen Dank an dieser Stelle an die Leute, die da an den Testscreenings von Thor saßen. Und vielen Dank auch an Nils direkt aus Hollywood. Er ist unser Reporter vor Ort und ganz nah dran für euch an den Stars. Der Sputnik-Popkult ist hier für euch mit Jolle und Tief.
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Theresa ist hier für euch. Hallöchen. Und gleich checken wir unseren Sputnik-Act der Woche aus. Es ist nämlich Gracie Abrams, die, wie ich gerade gelernt habe, die Tochter eines tollen, berühmten Filmregisseurs ist. Außerdem reden wir über das Ende des Highfields, das ja irgendwie sehr überraschend kam. Das und mehr in der nächsten halben Stunde hier im Popkult-Podcast.

0: alle Farben. Body Talk hier im Sputnik Popkult. Schleife im Haar, herzzerreißende Lyrics und mit Taylor Swift befreundet. Das ist unser neuer Act der Woche, Gracie Abrams. Klingt echt so ein bisschen, als wäre sie Praktikantin bei Taylor Swift gewesen. Am Freitag ist Gracies drittes Album Daughter from Hell rausgekommen. Aber wer ist diese Gracie eigentlich? Ihr Papa ist der US-Regisseur J.J. Abrams, der unter anderem die Star Wars-Teile oder auch Mission Impossible 3 oder auch Star Trek gemacht hat. Dementsprechend hatte Gracie natürlich auch schon früh Zugang zur Hollywood-Welt. Ihre Musikkarriere hat sie aber erst 2019 gestartet. Von da an ging es natürlich nur bergauf. Sie war 2022 mit Olivia Rodrigo auf Tour, wurde für einen Grammy als Best New Artist nominiert und hat Taylor Swift auf der Eras Tour begleitet. Und genauso wie Taylor schreibt auch Gracie Tagebuch.
1: I do journal still often and this.
2: Ich schreibe immer noch oft Tagebuch und dieses Album war insofern einzigartig, als dass alles handschriftlich verfasst wurde. Was vielleicht nicht sonderlich revolutionär klingt, aber wenn man bedenkt, wie viel wir in den letzten Jahren unterwegs waren, auf Tour und so weiter, normalerweise nutze ich eher Sprachmemos auf dem Handy oder Laptop, um Dinge schnell festzuhalten. Es ist nicht direkt ein Tagebuch, aber ich habe diesen ziemlich absurden Ordner voller loser Zettel. Jeder einzelne Songtext dieses Albums ist darin schriftlich festgehalten, was ich sehr schätze.
0: Eigentlich sollst du das alles binden lassen und so als richtiges Buch rausbringen. Das würde mit Sicherheit viele Fans freuen. Und wie sieht's so aus in dem Tagebuch von Gracie Abrams? Sie hat bekommen, was sie wollte und trotzdem fühlt sich vieles nicht richtig an. Es kann sogar ziemlich beschissen sein. Es gibt auf Daughter from Hell eine Menge Geister, imaginäre Freunde, Entschuldigungen an die Mama und Überforderungen.
1: Look at My Life was one of the first songs that I wrote for the album.

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1: Natürlich hören wir da jetzt auch rein. Später sprechen wir auch nochmal genau über das dritte Album von unserem Act der Woche, Gracie Abrams. Hier ist mit Look at My Life hier im Sputnik Popkult.

0: Neptunica, What If, der Sputnik-Popkult ist hier für euch. Und diese Nachricht hat uns diese Woche echt schockiert. Das kam ein bisschen aus der Kalten. Nach 30 Jahren ist Ende für das Highfield Festival bei Leipzig. Das hat der Veranstalter in dieser Woche mitgeteilt. Dieses Jahr findet das Highfield vom 13. bis 16. August mit Acts wie Kraftklub, Beatsticks, Materia und Nura statt. Und es wird der letzte Tanz sein. Massiv gestiegene Kosten, wirtschaftlicher Druck und die Gemeinde hat in den nächsten Jahren auch andere Pläne mit dem Gelände am Stürmdaler See. Da scharen viele Investoren mit den Hufen. Große Festivals haben immer mehr zu kämpfen. Zuletzt hatte das Melt Festival ja auch sein Aus vermeldet. Das Wacken war dieses Jahr nicht ausverkauft. Wir haben mal mit Philipp Helmers, dem Pressesprecher vom Sputnik Spring Break und Sonne, Mond, Sterne Festival, über die aktuelle Festivalsituation gesprochen. Wo siehst du denn die größten Probleme aktuell auf Seiten Artist und Booking?
1: Ich sehe da keine Probleme. Ich habe einfach nur das Gefühl, dass es schon so ist, dass die meisten Artists, Künstler, Künstlerinnen, dass denen Festivals schon wichtig sind und dass das in den letzten Jahren auch immer wichtiger geworden ist und die deswegen natürlich auch zusehen, dass sie da überall stattfinden. Und das führt halt dazu, dass viele Festivals im Programm sich ähneln. So, also dass das Line-up bei vielen Festivals relativ ähnlich ist. Das führt dann natürlich dazu, dass es ein Überangebot gibt, wo eben manche Festivals dann drunter leiden. Das ist so ein bisschen die Thematik dabei. Und ich sehe halt auch natürlich, dass viele Artists, also gerade auch die Größeren, dass die halt sagen, wir wollen auch eigene Open Airs spielen, was ich auch total nachvollziehen kann. Aber das führt eben dann dazu, dass sich, keine Ahnung, ein Besucher, eine Besucherin, die aufs Highfield gehen will, vielleicht wegen Kraftklub oder sowas, und aber sieht, dass die ein paar Monate später gleich, keine Ahnung, in Dresden ein eigenes Open Air spielen, dass sie vielleicht dafür entscheidet. Das kann schon sein, dass das einfach ein möglicher Grund ist.
0: Mhm. Gibt es denn auch Probleme auf Seiten des Publikums, also der Festivalbesucher?
1: Auch da will ich jetzt irgendwie ungern von Problemen sprechen, aber ich glaube schon, dass es so ist, dass die Zielgruppe nicht mehr so groß ist wie früher gefühlt. Mhm. Oh, also kann zum Beispiel auch so sein, dass es einfach jetzt geburtenschwache, schwächere Jahrgänge in das Alter kommen, wo sie auf Festivals kommen. Und es ist natürlich auch so, dass sich das Publikum gefühlt zumindest irgendwie, also dass die Vorlieben sich halt eher spezialisieren, sich eher mit einzelnen Künstlern identifiziert wird, Künstlerinnen oder nur mit ganz bestimmten Veranstaltungen, und da Festivals wie zum Beispiel das Highfield oder Sputnik Spring Break, die ja eigentlich so einen Rundumschlag machen im Genre, dass die eben nicht bei allen dann so ganz beliebt sind.
0: Ich weiß, es ist schwer, aber was ist denn deine Prognose für die kommenden Jahre?
1: Grundsätzlich glaube ich schon, dass Festivals an sich, dass das Produkt schon weiter funktionieren wird, so, weil macht ja auch Spaß. Es ist halt, glaube ich, im Moment eher so ein bisschen die Phase, wo die Nachfrage halt ein bisschen geringer ist, aus bestimmten Gründen. Ich glaube aber jetzt, was uns betrifft, dass wir das Sputnik Spring Break auch weiter stattfinden wird. Wir können ein gutes Programm auf die Beine stellen. Das, denke ich mal, wird sich auf die nächsten Jahre wird das weiter bestehen bleiben, bin ich mir ziemlich sicher, ehrlich gesagt.
0: Das Highfield hat in dieser Woche sein Ende vermeldet. Fest steht aber auch nächstes Jahr feiern wir wieder mit euch das Sputnik Spring Break Festival bei Bitterfeld. 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Und wenn er dieses Jahr zum Highfield geht, dann lasst es krachen. Auch diese Band hier wird am Start sein, die Giant Rooks.

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Theresa ist hier für euch. Hallöchen. In der nächsten halben Stunde haben wir ein tolles Thema für euch. 23.000 Leben, falls euch das was sagt. Das ist ein neuer Film auf Netflix, bei dem es um eine Hilfsorganisation geht, die viele Menschen auf dem Mittelmeer gerettet haben. Und ich habe unter anderem mit dem Hauptdarsteller Louis Hoffmann gesprochen, der in dem Film mitspielt. Das alles checken wir aus nach zwei Songs.

0: 23.000 Leben. 23.000 Leben. Das sind ziemlich viele Leben. Und so viele wurden von jungen Leuten aus Berlin gerettet. Wie erzählt jetzt der Film 23.000 Leben, der neu auf Netflix gestartet ist? Es geht um die Hilfsorganisation Jugend rettet aus Berlin. Es beruht also auf einer wahren Geschichte. Und diese Organisation hat Menschen auf dem Mittelmeer vor dem Ertrinken gerettet. Der Film beginnt so 2015, 2016, als viele Geflüchtete nach Europa gekommen sind. Vor allem auf Schlauchbooten und dabei gestorben sind. Und einige junge Leute aus Berlin wollten das nicht mehr mit ansehen, haben eine Organisation gegründet, Crowdfunding gemacht und sich von den Spenden dann ein Boot gekauft und sind damit raus aufs Mittelmeer gefahren und haben eben mehr als 23.000 Menschenleben gerettet. Sie hätten auch mehr retten können, wenn die italienischen Behörden nicht dazwischen gegangen wären. Hauptdarsteller des Films ist Louis Hoffmann, den kennt er vor allem aus der Hitserie Dark. Da war er der Junge mit dem gelben Regenmantel. Er ist in vielen deutschen und internationalen Produktionen zu sehen und ich habe mit ihm über den Film 23.000 Leben gesprochen.
1: Hallo Luis, wie geht's dir?
2: Hi.
3: Ganz gut. Und dir, Theresa?
1: Ja, kurzes Feedback erstmal für dich. Ich habe heute Morgen den Film noch beendet und habe ab einem gewissen Zeitpunkt durchgeflennt und war sehr, sehr toll. Also ein ganz, ganz toller Film.
3: Cool, das freut mich. Dankeschön.
1: Toll gespielt von dir, eigentlich von allen, aber deine Figur, Lukas, die vereint ja mehrere reale Personen. Kannst du vielleicht sagen, wer sozusagen aus wem Lukas besteht und wie vielleicht auch der Austausch mit den realen Figuren war?
3: Ja, also es gab ein Mitgründer, der heißt Jakob Schön, mit dem ich aber gar nicht so viel in Kontakt war. Meine hauptsächliche Bezugsperson, und das war der Beweggrund für mich, den Film dann letztendlich auch zu machen, dass ich wusste, dass ich im engen Austausch mit denen stehen werde, war einmal Michele Cinco, der hat den Film auch mitproduziert, der hat die Dokumentation damals gemacht über die Juventa, über die ersten Missionen, und Benedikt Funke, der Kapitän der Juventa, und Sascha Gierke, der Head of Mission war. Und das war eigentlich für mich das Bereicherndste, in sehr engen Kontakt mit denen zu stehen, immer wieder auch während des Drehs im Austausch zu sein, über einzelne Szenen zu sprechen, über Erfahrungen, die haben Erfahrungen mit mir geteilt, wir haben teilweise Dialoge noch umgeschrieben. Das war so bereichernd und ich habe so viel gelernt und ich habe das Gefühl, ich habe auch irgendwie nochmal so viel über diese geteilte Verantwortung und die Solidarität gelernt und über Seenotrettung generell. Und ja, das war, glaube ich, letztendlich das Wichtigste für mich, da so authentisch wie möglich zu werden und es mit Details zu füllen. Und zum Beispiel war ich dann auch in der Vorbereitung auf Lampedusa und habe von Sea-Watch, das ist eine andere NGO, die auf dem Mittelmeer tätig ist, das offizielle Training mitgemacht. Und genau, das war so von Anfang an sehr klar für mich, da so viel zu tun wie möglich, um sich da in diese Welt zu immersen.
1: Ja, wie kann man sich Training vorstellen?
3: Das sind, ich glaube, 5 Tage von theoretischem Unterricht, wo man generell lernt über Menschen, die auf der Flucht sind, Beweggründe für Flucht. Ich meine, Flucht ist nicht die Menschen flüchten, weil sie flüchten müssen, weil sie aus Notständen aus ihren Ländern heraus müssen, weil sie verfolgt werden, politisch verfolgt. Sowas lernt man da. Man lernt, wie man Menschen auf den Booten begrüßt. Man lernt letztendlich, wie man ein Boot zu Wasser lässt, also praktisch auch auf dem Meer. Und vor allen Dingen war ich da dann schon sehr viel in Kontakt mit Menschen, die Seenotrettung selber durchführen und dafür brennen und eine ähnliche Überzeugung haben, wie Lukas es auch hatte. Deswegen habe ich, was die Frage letztendlich war, das war, glaube ich, deswegen ist Lukas für mich, es ist eine Fusion von all den Menschen, die Seenotrettung machen, und ich habe so von allen mir Dinge nehmen dürfen und Erfahrungen nehmen dürfen und das und so diese Figur füllen dürfen.
1: Was waren denn so die Herausforderungen beim Dreh? Weil ihr habt ja auch im Wasser gedreht, wart auch auf Malta, ne? Also wie schwer war das vielleicht auch?
3: Also auf See selbst haben wir 2 bis 3 Wochen gedreht. Es gab ein Replika von der Juventa, was wirklich unfassbar war. Auch die echten Crewmitglieder, die dann da drauf standen und dachten, sie stehen wieder auf dem Schiff von damals. Was auch bittersweet war, weil eben damals wurde die beschlagnahmt, die Juventa, weil es Verdacht gab auf Kommunikation mit den Schmugglern. Und dann gab es einen 7 Jahre langen Prozess, der sehr zermürbend war, und letztendlich wurde die Juventa, sie ist verrostet und im Prinzip in ihre Einzelteile zerfallen. Und dann standen sie plötzlich wieder auf dieser funktionstüchtigen Juventa, und zwar sehr emotional für alle Beteiligten. Und die großen Rettungen, die haben wir aber hauptsächlich im Tank gedreht, damit die Sicherheit für alle irgendwie gegeben war. Und da haben wir irgendwie die Szene gedreht, wo die Menschen im Wasser landen und wir mit dem Schlauchboot rumfahren und sowas, damit es irgendwie sicher war.
0: Louis Hoffmann war das über die Dreharbeiten des Films 23.000 Leben, wo es um die Rettung von Geflüchteten geht. Was er sich erhofft, was der Film vielleicht für Auswirkungen hat, das checken wir nach einem Song.

0: 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Ihr hört den Sputnik Popkult um 16.17 Uhr. 23.000 Menschenleben wurden 2016 von der Hilfsorganisation Jugend rettet gerettet. Junge Menschen haben ein Boot gekauft und sind rauf aufs Mittelmeer gefahren, um dort Geflüchtete aufzusammeln und vor dem Ertrinken zu retten. Das zeigt gerade der Film 23.000 Leben auf Netflix. Und ich habe mit Hauptdarsteller Louis Hoffmann gesprochen und ihn gefragt, ob ihn dieses heftige Thema und vor allem auch diese krassen Szenen auch über den Dreh hinaus beschäftigt haben, also wenn die Kamera aus war.
1: Ja, ich glaube, es war, ich trenne gar nicht so sehr die Drehzeit mit den Drehtagen. Also irgendwie hatte das, ist für mich diese Zeit so eins, weil ich mich so Teil von dieser Crew gefühlt habe. Also die haben mich auch wirklich mit offenen Armen empfangen, die Menschen von der Juventa. Und wir waren nach dem Dreh dann noch zusammen was trinken und was essen und waren im Kontakt und haben irgendwie diskutiert und ich habe so wahnsinnig viel gelernt. Und ich glaube, vor allen Dingen über diese geteilte Solidarität und die Verantwortung, die man übernehmen will, glaube ich, wenn man sich damit auseinandersetzt.
2: Hat sich denn an deiner Einstellung oder deiner Meinung zu dem ganzen Thema Rettung was geändert durch diesen Dreh?
1: Also mein Mindset war schon davor, dass Seenotrettung humanitäre und rechtliche Pflicht ist und dass kein Mensch auf dem Mittelmeer sterben darf. Aber ich glaube, dass trotzdem ist mein Bezug natürlich nochmal sehr viel klarer geworden und ich habe mit Menschen, die auf der Flucht waren, gesprochen und ich habe da konkrete Geschichten mitbekommen von zum Beispiel, es gab Amara, der ist einer von den sogenannten El Hiblu 3. Das ist die Person, die ich unter das Wasser ziehe in der großen Nachtrettung. Und der ist zum Beispiel, der steckt in Malta fest, weil er angeklagt wurde, weil er die Kommunikation zwischen einem Handelsschiff und den geretteten Menschen gemacht hat und aus Not und weil er dazu gedrängt wurde. Und der steckt im Moment in Malta fest und den erwarteten Haftstrafe. Und dann halt diese Geschichten zu erfahren und zu schauen, wie man diese Geschichten irgendwie zum Vorschein bringen kann, damit eben Flucht und auch Rettung dekriminalisiert werden kann. Ich glaube, ja, das hat mir persönlich, ehrlich gesagt, auch irgendwie ziemlich viel gebracht.
2: Nun ist das Thema, also die Politik, ist es ja nicht einfacher geworden, die politische Situation. Im Gegenteil, es wird da eigentlich schlimmer irgendwie. Wie siehst du da die Rolle von Film und Kunst auch vielleicht? Und was ist dir vielleicht wichtig, was der Film im besten Fall anstellen kann?
1: Ich glaube, der Film schafft es auf jeden Fall, mit so ein paar Misconceptions aufzuräumen und Details zu zeigen, die man vielleicht davor noch nicht wusste, wie zum Beispiel die sogenannte libysche Küstenwache agiert und wie eben Seenotrettung immer weiter erschwert und teilweise kriminalisiert wird. Und das ist, glaube ich, schön, wenn das ein Film aufzeigen kann und aber auch Berührungspunkte und Nähe zu einem Thema schaffen kann. Und das ist nicht die Aufgabe von Film, aber es ist etwas, was Film schaffen kann. Und ich glaube, wenn Nähe entsteht zu etwas, zu konkreten Geschichten, zu Menschen, dann ist auch das Bedürfnis größer. Und wenn es dann um Ungerechtigkeit ist, das Bedürfnis vielleicht größer, in Aktion zu treten. Und dieser Film, glaube ich, kann es auch schaffen, Hoffnung zu verbreiten, dass es sich lohnt, wenn man den letzten Schritt dann macht und vielleicht, auch wenn es nur was Kleines ist, in Aktion tritt.
0: Ein toller, emotionaler, wichtiger Film, 23.000 Leben. Der ist frisch auf Netflix gestartet, absolute Guckempfehlung. Und gehört habt ihr eben den Hauptdarsteller daraus, Louis Hoffmann.

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3: Theresa ist hier für euch am Start und wir sprechen in der nächsten halben Stunde über ein Game, das definitiv zu einem der besten aller Zeiten gehörte. Ist das ein Street Black Flag? Und da gibt es ja jetzt sozusagen eine neue Version, also alles ein bisschen aufgefrischt, was da so neu ist und warum man sich das unbedingt zulegen sollte, das checken wir in der nächsten halben Stunde.
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ist ein Banger. Bibi Rexha, New Religion hier bei MDR Sputnik. Schwarze, weit sitzende Jeans, schwarze Nikes und eine schwere Lederjacke auf den Schultern. So kommt Moe, unser Soundtrack-Act der Woche, um die Ecke. Er sagt, er ist zu perfektionistisch und auch ein Stück zu pessimistisch. Aber beide Eigenschaften helfen bestimmt auch dabei, dass seine Musik so klingt, wie sie eben klingt.

0: Moe liebt stumpfe Actionfilme und Koffein, soweit die Fun Facts, aber wofür steht seine Musik?
1: Musikalisch steht Moe für einzigartige Produktion, die in jedem Song eigen und abwechslungsreich klingen, weil ich zusammen mit den wundervollen Menschen, mit denen ich Musik machen darf, immer wieder versuche, irgendwie was Neues umzusetzen und was Eigenes umzusetzen. Als Idee wünsche ich mir sehr, dass das Moe-Projekt für Selbstakzeptanz steht. Ich wünsche mir, Menschen irgendwie Mut machen zu können, sich selbst gegenüber liebevoller zu werden und auch anderen ein bisschen sanfter zu begegnen.
0: Sympathischer Kerl, oder? Was er sonst noch über Moe und seine Musik wissen müssen, das verrät er uns jetzt im Schnelldurchlauf.
2: Das Sputnik Speed Date mit...
1: Ich bin Moe.
2: Woher kommst du?
1: Ich komme aus dem wunderschönen Hamburg.
2: Deine Musik in 5 Worten.
1: Ehrlich, ausgefuchst, intim, eigen und auf jeden Fall gefühlsvoll.
2: Zu deiner Musik kann man am besten?
1: Man kann weinen zu meiner Musik, man kann lachen zu meiner Musik, man kann Spaß haben. Ganz viel Verschiedenes fühlen auf jeden Fall.
2: Was sind deine Hobbys?
1: Offensichtlich Musik machen. Mir ist wichtig, dass ich das als Hobby sehe und als nichts anderes. Außerdem liebe ich es, guten Kaffee zu trinken und viel Kaffee zu trinken und jede Form von Sport, würde ich sagen.
2: Welche Serien bingest du und warum?
1: Zurzeit binge ich immer wieder dieselben 3 bis 4 Sitcoms, die ich schon seit Jahren gucke, weil die mir mittlerweile so ein bisschen ein Gefühl von zu Hause geben und manchmal habe ich Lust, einfach irgendwas zu sehen, was ich schon 1000 Mal gesehen habe, und dabei runterzukommen. Gerade aktuell habe ich wieder mit Stromberg angefangen.
2: Was würden Freunde über dich sagen?
1: Meine Freunde würden über mich sagen, dass ich ein bisschen zu besessen bin von allem, was ich tue. Aber im Großen und Ganzen hoffentlich auch, dass ich ein entspannter Typ bin, mit dem man gerne Zeit verbringt.
2: Welche Träume hast du dir noch nicht verwirklicht?
1: Auf der Mainstage stehen, auf irgendeinem Festival, mit meinen Freunden, mit den Menschen, mit denen ich zusammen seit Jahren schon Musik mache. Das wäre was ich sehr gerne noch erleben würde.
2: Was steht in diesem Jahr bei dir an?
1: Musik zu machen, meine zweite Tour zu spielen im November und Dezember und mit Sicherheit auch nur 2, 3 kleine Überraschungen, die gerade so Stück für Stück geplant werden.
2: Das Sputnik Speed Date.
0: Und er kommt nach Leipzig, denn er ist Ende des Jahres auf Tour im Dezember. Könnt ihr ihn im Illy Pamanoke sehen. Hier ist Moe mit Großstadtkinder.
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0: Sputnik ist hier für euch an diesem Sonntag und wir müssen jetzt über eine Game-Reihe reden, die absolut fantastisch ist, Assassin's Creed. Und ich sage, ich behaupte, das beste Assassin's Creed ist Black Flag. Also zumindest ist es mein Favorite, ja, das Piratenspiel. Und es gibt jetzt ein Remake sozusagen, Black Flag Resynced von 2013. Mein Kollege Alex hat es damals auch schon geliebt und sich für euch durchs Remake gezockt. Hallo Alex.
1: Hallo.
0: Also für alle, die sich nicht so gut auskennen, worum geht's in Black Flag und muss man irgendwelche anderen Teile der Reihe kennen?
1: Nicht so wirklich. Also Black Flag funktioniert auch unabhängig von der Reihe ganz gut. Das Game spielt in der Karibik zur Hochzeit der Piraten und Freibeuter. Man schlüpft da in die Rolle von Edward Kenway, der sein ärmliches Leben als Farmer satt hat und sich deswegen als Freibeuter eine goldene Nase verdienen will.
2: Wir brauchen kein Vermögen.
3: Es geht nicht ums Brauchen, Caroline. Ich will Essen, das mich nicht krank macht. Ich will Wände, die den Wind abhalten. Ein angenehmes Leben.
1: Es kommt aber alles anders als gedacht. Edward gerät in einen Kampf mit einem Assassinen und nachdem er den ins Jenseits befördert hat, nimmt er kurzerhand dessen Rolle an.
4: Mr. Duncan Walpole, so ihr tatsächlich in Besitz der gewünschten Informationen seid, werden wir euch großzügig belohnen.
3: Mr. Walpole, holen wir eure Belohnung.
1: Eigentlich will er das nur machen, um mit dieser falschen Identität eine Belohnung einzuheimsen. Dabei gerät er dann aber doch, ohne es zu ahnen, in einen großen Konflikt zwischen dem Templer und dem Assassinenorden hinein.
0: Ohne Scheiß, ich würde zu

0: Sport ist, wieder anfangen zu zocken. Aber sag mal, was hat sich denn im Remake jetzt verändert im Vergleich zum alten?
1: Also die grobe Geschichte ist schon dieselbe geblieben, was auch ganz gut ist, da sie definitiv zu den Besten der Reihe gehört. Aber sie wurde hier und da durch neue Missionen und Charaktere erweitert, die sich aber so nahtlos einfügen, dass man das gar nicht merken würde, wenn man es nicht weiß. Das Gameplay, bei dem man die Open World sowohl zu Fuß als auch auf dem Schiff erkundet, macht auch mindestens genauso viel Spaß wie damals, dank einiger cleverer Neuerungen, vielleicht aber sogar noch ein bisschen mehr. Die Kämpfe spielen sich beispielsweise ein bisschen moderner. Aber auch die Open World wurde ein bisschen überarbeitet. Lustigerweise hat man hier aber eher Sachen gestrichen, aber das ist durchaus was Positives, weil das Original so vollgestopft war mit sammelbaren Gegenständen, dass man manchmal eher das Gefühl einer Beschäftigungstherapie hatte als von einem großen Piratenabenteuer. Und natürlich hat die Grafik auch ein ordentliches Facelift bekommen. Also echt dieses tiefblaue Wasser, der dichte Dschungel, die belebten Städte, das sieht alles echt fantastisch aus. Also wenn man das alte Black Flag einfach nochmal in neuem Glanz erleben will oder einfach Bock auf ein spannendes Piratenabenteuer hat, dann ist Black Flag Resynced definitiv die Version, die man da zocken sollte.
0: Vielen Dank, Alex. Das große Problem, das ich habe, ich habe eine PS4 und da gibt's dieses Game nicht. Aber wenn ihr jetzt auch in Piratenstimmung seid, dann kriegt ihr Assassin's Creed Black Flag Resynced für PC, Xbox, PlayStation 5 für ca. 60-70 Euro.

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1: Theresa ist hier für euch am Start. Hallöchen. In der nächsten halben Stunde reden wir weiter über unseren Sputnik-Act der Woche, Gracie Abrams. Und wir reden über einen Schauspieler, der leider verstorben ist, was mich sehr, sehr, sehr traurig macht. Wir quatschen da gleich drüber. Hier gibt's jetzt erstmal Mucke für euch. No Broke Boys. 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

war schon so ein bisschen Malle-Feeling jetzt hier im Sputnik-Popkult, oder? DJ Coco, Aztec, Everything is Alright, habt ihr ja gerade gehört. Ab und an mal ein bisschen zu selbstkritisch sein, das kennen wir alle, oder? Aber das ist schon krass, unser Act der Woche, Gracie Abrams, bezeichnet sich auf ihrem neuen Album Daughter from Hell als Tochter aus der Hölle.

0: kann man sich irgendwie nicht so richtig vorstellen, dass hinter so mausiger Musik mal eine rebellische Teenagerin aus der Hölle gesteckt hat. Im gleichnamigen Song Daughter from Hell entschuldigt sich Gracie quasi bei ihrer Familie für die schwierigen Jahre, aber es geht auch um die Herausforderungen des Erwachsenwerdens.
1: I was hellish for sure.
2: Ich war schon echt schlimm, muss man sagen. Aber der Titel steht auch ganz allgemein für meine Zeit mit Anfang 20. Ich wurde viel reflektierter als früher und habe langsam verstanden, wo mein Leben hingehen soll und was ich wirklich in Zukunft erreichen will. Und das fühlt sich in dem Alter alles deutlich ernster an als noch zur Teenagerzeit. Und damit kam dann irgendwie auch die Erkenntnis, dass man es mit mir früher nicht immer leicht hatte und der Song ist eine Art Liebesbrief an meine Familie.
0: Ist schon eine weirde Zeit, in der man da ist, oder? Definitiv kein Kind mehr, aber so richtig erwachsen fühlt man sich mit Anfang 20 auch nicht, oder? Irgendwie versucht man immer noch rauszufinden, wer man eigentlich ist. Ein Track, der das auch ganz gut zusammenfasst, ist Hit the Wall, in dem auch die Lieblingszeile von Gracie vorkommt.
1: Frank, it's really changed like on a kind of a daily basis.
2: Klar, meine Lieblingszeile vom Album ändert sich immer mal wieder nach Stimmung und Tageslaune, aber immer wieder muss ich an die Zeile aus Hit the Wall denken. Ich blicke jedem Mädchen ins Gesicht, dessen Rolle ich vorgespielt habe. Das fasst das ganze Album irgendwie gut zusammen. Ich schaue mir alle verschiedenen Versionen meiner selbst an. Wenn man erwachsen wird, probiert man sich eben aus und ich habe wirklich eine Menge Versionen ausprobiert, ehe ich wusste, wer ich bin.
1: I was doing that a lot.
0: Und deswegen wollen wir jetzt auch direkt reinhören in den Song. Das ist Gracie Abrams mit Hit the Wall von ihrem neuen Album Daughter from Hell.

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Kitschkrieg, Blumengarten, Shirin David. Mit gut genug hier im Sputnik Popkult. Und er war mehr als nur gut genug, Schauspieler Sam Neill. Manchmal, wenn ein Prominenter stirbt, da ist das eine Meldung. Manchmal denkt man sich, oh Mann, wie schade. Und manchmal, da trifft es einen so richtig, auch wenn man den Menschen nie richtig gekannt hat. Bei Sam Neill war das bei mir so. Am bekanntesten ist er wahrscheinlich für seine Rolle als Dr. Alan Grant aus Jurassic Park. Ich mochte ihn aber auch sehr als Merlin. Da gab es so eine TV-Filmreihe in den 90ern, großartig. Er war außerdem bei den Peaky Blinders dabei. Hat sogar in den letzten Thor-Filmen mitgespielt, also in ganz vielen Rollen. Sam Neill war aber nicht nur ein großartiger Schauspieler, der war offenbar auch ein ganz, ganz toller Mensch. Alle, die ihm Tribut gezollt haben, und das waren viele Wegbegleiter aus Hollywood, haben betont, wie gut er war und wie witzig. Sam Neill hatte nämlich einen kleinen Bauernhof. Er hat dort Schafe, Ziegen, Kühe und Hühner gehalten und die nach bekannten Kollegen benannt. Ein Huhn zum Beispiel heißt Meryl Streep. Er hat sich außerdem aktiv gegen den Klimawandel eingesetzt. Das ist wirklich ein großartiger Mensch und Schauspieler, der da von uns gegangen ist. Sam Neill ist 78 geworden. Für mich wird er immer eine Legende bleiben.

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Theresa ist hier für euch am Start, Hallöchen. Und wir müssen gleich mal über einen Film reden. Ein Epos, eine Odyssee. Wenn ihr wisst, was ich meine. Ich schenke euch auch Kinotickets. Jetzt gibt's aber erstmal Mucke von Tyler und Sarah Larsson. She Did It Again.

0: Marshmallow, Kelsey Ballerini mit Another Drink. Hi zum Sputnik-Popkult. Es gibt eine gute Nachricht. Die Leute in Mitteldeutschland, die haben nach wie vor Bock, auf Konzerte zu gehen. MDR Fragt hat zur Live- und Konzertsituation in Mitteldeutschland gerade eine Umfrage gemacht. Und dabei kam raus, ja, ihr habt Bock auf Live. Ihr wünscht euch aber auch mehr große Acts in Mitteldeutschland. Und Ticketpreise werden kritisiert. Gerade gewerbliche Wiederverkäufe wünscht ihr euch besser reglementiert. Und zu dem Thema habe ich jetzt Sputnikerin Lina da. Sag mal, was hat's denn mit diesem Ticket-Zweitmarkt auf sich und warum ist das so ein schwieriges Thema?
1: Ja, das liegt daran, dass hinter diesem Wiederverkauf von Konzertkarten gerade bei sehr großen Veranstaltungen oft professionelle Verkäufer stecken und deren Vorgehen ist fast schon ein Stück weit kriminell. Gerade bei sehr beliebten Events ist es so, dass die Tickets manchmal innerhalb von Minuten ausverkauft sind und dann kurze Zeit später auf eBay landen oder in irgendwelchen Facebook-Gruppen oder auf Plattformen wie Viagogo. Und dass da ein System dahinter steckt, das hat mir auch Markus Ohm bestätigt. Markus Ohm ist der Geschäftsführer der Leipziger Ticketplattform Tix for Geeks.
2: Wenn wir sehen, was um uns rum passiert im Veranstaltungsmarkt, die bemächtigen sich einfach der Tickets und verscherbeln die dann für völlige Mondpreise. Finden leider Gottes auch Menschen, die solche Mondpreise bezahlen.
1: Diese professionellen Zweitmarktverkäufer oder man nennt sie ja auch Reseller, die schicken sogar darauf programmierte Bots los, die in den Ticketshops dann große Mengen Konzertkarten kaufen, bevor es eben die echten Musikfans überhaupt schaffen, sich ihre Tickets zu sichern.
0: Wow, das ist ja richtig kacke. Hast du vielleicht mal ein Beispiel, wie krass da der Unterschied im Preis sein kann?
1: Ich habe auf den gängigen Online-Portalen mal nach Tickets geschaut für das ausverkaufte Konzert von Tokyo Hotel. Das findet im November statt in der Quarterback Immobilien Arena in Leipzig. Und solche Tickets gibt es tatsächlich im Netz nur sehr vereinzelt. Aber die Preissteigerung im Wiederverkauf ist zum Teil schon enorm. Also statt den ursprünglich gut 75 Euro für einen Stehplatz kosten die wiederverkauften Tickets nun bis zu 200 Euro. Und dazu kommen nochmal Servicegebühren der Plattform. Und die sind zum Teil auch echt happig.
0: Okay, das ist krass. Aber wie groß ist denn das Problem? Also worauf müssen wir uns da zukünftig wohl einstellen?
1: Dazu habe ich mich mit Jana Milbrot mal ausgetauscht. Jana Milbrot ist Bookerin im Leipziger Kupfersaal und zugleich auch Vorsitzende des Clubverbands Live-Kombinat. Und das hat sie mir dazu erzählt.
3: Zum Glück können wir sagen, dass das in Clubs und den kleineren bis mittelgroßen Venues eher selten vorkommt, dass gefälschte Tickets im Umlauf sind. Ich kann mir aber auf jeden Fall vorstellen, dass das in größeren Häusern in Leipzig auf jeden Fall häufiger ein Thema ist. Ich habe jetzt aber zum Beispiel auch aus anderen Häusern gehört, dass jetzt vermehrt Bots auf Social Media unterwegs sind, die dann mit Fake-Profilen unter den Veranstaltungen kommentieren, dass sie noch Tickets haben. Also das wirkt dann auf den ersten Blick so, als würde eine Privatperson dort schreiben, hey, ich habe noch zwei Tickets, meldet euch per Privatnachricht bei mir. Da sollte man auf jeden Fall immer vorsichtig sein. Im Zweifel lieber immer über die offiziellen Fansale-Angebote, zum Beispiel von Eventim oder von Tix for Gigs kaufen, um das zu vermeiden.
0: Okay, da ist man dann echt auch auf die Gunst der Location angewiesen, dass sie ein Auge zudrückt und einen trotzdem reinlässt. Machen sich ja nicht alle. Wie könnte denn eine bessere Regulierung aussehen, damit man nicht an so ein gefälschtes Ticket gerät?
1: Ja, das hat der Künstlerverband Pro Musik in einem offenen Brief formuliert. Die fordern unter anderem ein Verbot von Bots in Ticketshops. Außerdem schlägt der Verband vor, dass wiederverkaufte Tickets maximal 25% mehr kosten dürfen als der ursprüngliche Ticketpreis eben war, zumindest bei gewerblichen Wiederverkäufen. Und das Spannende ist, dass es das in anderen europäischen Ländern tatsächlich schon gibt, solche Regulierungen. Und bei uns steht das Thema immerhin schon mal im Koalitionsvertrag der Bundesregierung.
0: Der Ticket-Zweitmarkt boomt immer mehr. Danke dir, Lina, für die Einblicke. Auch eine Umfrage bei MDR Fragt wünschen sich 65% eine stärkere Regulierung gewerblicher Wiederverkäufer, bei den unter 30-Jährigen sogar 76%. An Mai Kantereit, bei denen läuft es auf jeden Fall. Die spielen zweimal ausverkauft im September in Leipzig. Hier sind sie im Sputnik-Popult mit 3 Tage am Meer.

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0: Stella, Lefty, Boston, so ein bisschen Western-Feeling, aber wir changen mal das Feeling zu was Epischen. Freunde, es gibt ja dieses Jahr echt einige Kino-Blockbusters. Es waren schon gute dabei, es kommen noch gute, ich sag nur Dune, aber dieser Film, der gerade gestartet ist, ist ein echtes Brett und richtig sick, im besten Sinne des Wortes. Die Odyssee ist am Donnerstag im Kino gestartet, die antike Geschichte vom griechischen König Odysseus und seiner abenteuerlichen Heimreise.
1: Sag mir, woran du dich erinnerst.
2: Eine Frau. Einen Sohn.
1: Und was dann?
2: Wir haben den Krieg gewonnen. Hilf mir, heimzukehren.
0: Der Cast besteht unter anderem aus Zendaya, Tom Holland, Matt Damon, Anne Hathaway, Robert Pattinson, also richtig krank. Und es ist der erste Film überhaupt, der direkt mit IMAX-Kameras gedreht wurde. Die sind einfach nochmal ultra krass auflösender und schärfer als alle anderen Kameras. Chris Nolan, der Regisseur, ist ja bekannt dafür, dass er das alles haargenau macht. Es gibt kaum CGI, er hat an realen Drehorten gedreht, statt im Studio für Greenscreen. Die Mucke, Alter. Ludwig Göransson hat die Musik komponiert. Das ist der, der auch die Musik zu The Mandalorian gemacht hat. Die Schauspieler sind top, die Bilder sind gewaltig, die Mucke dröhnt. Also das ist ein Film, den man im wahrsten Sinne des Wortes fühlt. Und ich kann euch nur sagen, geht ins Kino, guckt ihn euch an. Gute Nachricht, ich habe auch Kinotickets für euch. Wenn ihr die haben wollt, klingelt doch mal durch 08021 und viermal die Null. Der Sputnik-Popkult ist hier für euch. Fastboy, Beautiful Life.

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0: Juiced, Jaxxel und John. Turn the lights off hier bei MDR Sputnik. Und ich finde es ja völlig verrückt, wie deutsche Songs gerade international viral gehen. Vom Meme auf TikTok zum Charts-Erfolg. Das ist wirklich möglich. Ich wette, ihr habt die Tage auch mindestens einmal Ikki Mel mit ihrem ZDF-MoMA-Auftritt in euren Feeds gehabt. Lucy aus der Social-Media-Redaktion, was ist denn da los gewesen?
1: Ja, der Auftritt von Ikki im Morgenmagazin ging wohl vor allem durch die irritierten Blicke vom Publikum viral. Also 4 Millionen Aufrufe hat das Video aktuell auf TikTok. Sie performt da diesen Song hier.
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1: Ja, und die Leute im Publikum können echt gar nichts damit anfangen. Und offensichtlich braucht man aber auch nicht mal Deutsch zu können, um diese cringe Situation zu checken. US-Rapperin Doji hat das ZDF-Video nämlich erneut veröffentlicht. Nee. Und jetzt sammeln sich ein Haufen englische Kommentare und Reactions zu Ikki Mel.
0: Wie geil, was schreiben die so?
1: Also ich liebe ja den Kommentar, ich übersetze es mal. Ich weiß nicht, was abgeht, aber sie ist krass.
0: Was ich ja krass finde, ist, dass es nicht der erste deutsche Song ist in sehr kurzer Zeit, der so international abgeht.
1: Ja, voll. Wir haben es ja auch schon bei Kitschkrieg und Blumengarten gesehen.
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1: Erst wurde der Song zu einem internationalen viralen Meme und dann ist er auch noch in den Charts durchgestartet. Also Du bist gut genug ist ja der erste deutschsprachige Hit dieses Jahrtausends, der es in die amerikanischen Top 200 Billboard Charts geschafft hat.
0: Es ist wirklich insane. Mal schauen, ob Ikki Mel das auch schafft. Hier ist sie mit Philo Jiggy.

0: schön. Teddy Swims, Break Up in Reverse, gehört hier im Sputnik Popkult. Ja, in Games ist gerade gefühlt so ein bisschen so eine Flaute. Alle warten auf so große Titel. Dabei gibt es links und rechts des Weges auch viele kleine, tolle Games. Also kleine eben. Es gibt mehr genug zum Zocken. Und mein Kollege Alex hat gerade einen Heimtipp für euch auf Lager. Rhythm Heaven Groove. Hi Alex.
1: Hello.
0: Also von Rhythm Heaven habe ich ehrlich gesagt noch nie was gehört. Aber es hat ja vermutlich was mit Rhythmus zu tun, oder?
1: Ja, genau. Ich habe aber tatsächlich auch bisher noch nie was davon gehört.
0: Okay.
1: Das ist aber eine ganze Reihe von Rhythmusspielen, die es schon seit 2005 gibt. Damals noch auf dem Game Boy Advance und heute eben auf der Switch. Und das sah irgendwie auch total lustig aus, dass ich das auch unbedingt selber mal probieren wollte. Im Grunde ist es auch ganz simpel. Man hört eben auf den Beat, achtet ein bisschen drauf, was auf dem Bildschirm passiert und drückt dann im richtigen Moment den richtigen Button. Allerdings hat man jetzt hier nicht, wie man es zum Beispiel von so Guitar Hero kennt, Noten, die einem gut erkennbar eingeblendet werden. Stattdessen gibt es hier echt die verrücktesten Szenarien. Das fängt noch relativ bodenständig an mit so Fröschen, die im richtigen Moment über einen Teich springen müssen oder einer Köchin, die gut getimt die Zutaten fängt. Aber schnell zieht man so einer Zwiebel mit Comic-Gesicht die Barthaare im Rhythmus oder man spielt Tennis mit einem Kugelfisch.
0: Ich muss ganz ehrlich sagen, es stresst mich extrem.
1: Ja, zugegeben, das ist alles ein bisschen abgespaced und random. Das muss man schon mögen, aber es macht einfach echt verdammt viel Spaß und man kommt da in so einen richtig guten Flow rein. Besonders bei den Remixes, wo dann die verschiedenen Challenges gemixt werden und direkt hintereinander kommen, macht das nochmal mehr Bock. Es gibt auch einige Multiplayer-Modi und so einen kleinen Rollenspiel-Modus. Bei dem löst man durch verschiedene Rhythmuskombinationen diverse Zauber und Attacken aus und kann zwischendurch dann eben aufleveln. Vom Prinzip her ist das schon auch sehr cool, aber hier fehlt es ein bisschen an Abwechslung und diesen crazy Ideen von den das Spiel sonst so viele hat. Trotzdem hatte ich echt eine Menge Spaß mit Rhythm Heaven Groove und kann es echt allen empfehlen, die einfach mal eine kleine Abwechslung suchen.
0: Ihr habt's gehört. Vielen Dank, Alex. Rhythm Heaven Groove bekommt ihr übrigens sowohl für Switch 1 und 2 für ca. 40 €.

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2: und
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Schöner Song gehört hier im Sputnik Popkult. Muriel mit Think That I've Lost You. Seine Musik ist ein Safe Space für die Geschichten, die wir niemandem erzählen, was wir uns heimlich denken, wovon wir träumen, welche Ängste uns nachts in den Schlaf weinen lassen. All das vertont unser Soundtrack-Act der Woche, Moe. Er packt seine Gedankenwelt ungefiltert in seine Songs. Das sind Gefühle, die wir alle kennen, aber viel zu selten aussprechen. Und wahrscheinlich fühlt man sich deshalb auch so in seiner Musik verstanden.

0: Gerade kam sein erstes Album raus, Geschichten, die wir niemandem erzählen. Auf dem erzählt er von Hauspartys, Selbstzweifeln und seinem Freiheitsdrang, aber auch von dem Raum dazwischen, wo man nicht so genau weiß, wo man eigentlich hingehört und hinpasst. Man fühlt sich nicht mehr als Kind und gleichzeitig nicht bereit für diese Welt, wo Leistung immer noch so einen hohen Stellenwert hat. Er wollte sich auf seinem Album mit allen Hochs und Tiefs zeigen, die ebenso dazugehören.
1: Mit meinem Album wollte ich in erster Linie meine Geschichten erzählen. Und zwar speziell die Geschichten, die ich vorher noch niemandem erzählt habe, daher auch der Albumtitel Geschichten, die wir niemandem erzählen. Mir war wichtig, mit Tabuthemen zu brechen und mich möglichst so zu zeigen, wie ich bin. Also nicht perfekt, nicht allwissend, nicht immer schön, sondern genauso, wie ich halt bin.
0: Und für diese Geschichten braucht es oft einen anderen Ort als sein Zuhause in Hamburg, um sie rauszukitzeln.
1: Ich reise so viel, wie ich kann und mache gerne an ganz unterschiedlichen Orten Musik. So war es auch bei dem Album. In der Natur fühle ich mich dabei oft am wohlsten. Deshalb sind wir oft irgendwo außerhalb von Städten, möglichst im Wald oder in den Bergen. Da liebe ich es, Musik zu machen.
0: Für sein Album hat er auch auf einem Solo-Trip in einem Haus an der Ostsee geschrieben. Er wollte eine Woche einfach zu sich kommen, Musik machen und alles drumherum ausblenden. Hat super geklappt. Auch der Text zu seinem Track Großstadtkinder ist dort entstanden.
1: Ich wollte einen Song schreiben, der mich und meine Generation irgendwie so ein bisschen beschreibt. Die Menschen um mich rum, alles, was ich sehe den ganzen Tag. Und das so ehrlich wie möglich, ohne irgendwelche Sachen unter den Teppich zu kehren. Sondern echt dieses Gefühl, was ich in mir trage und in vielen Menschen um mich rum sehe, die auch in Großstädten groß geworden sind, irgendwie teilen und in Musik umwandeln.
0: Und wenn ihr mal eine Pause vom Alltag braucht und einfach das Leben feiern wollt, auch mal Tränen vergießen, aber auch viel rumhüpfen wollt, dann ist auch ein Konzert von unserem Soundcheck-Act Moe sicher das Richtige für euch. Er kommt im Dezember nämlich nach Leipzig. Tickets gibt's auch noch. Und natürlich gibt's jetzt auch noch einen Song von Moe hier im Sputnik Popkult aus seiner ersten Platte Geschichten, die wir niemandem erzählen. Hier ist er mit Blau.
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0: Shakira, Burna Boy, Die, Die, hier im Sputnik Popkultur, jetzt übrigens WM-Finale. Nur mal so nebenbei. Der Oscar für die beste weibliche Hauptrolle geht an eine KI. Soweit ist es noch lange nicht und wird es hoffentlich auch niemals sein. Ein Studio aus London möchte jetzt aber einen Spielfilm produzieren, in dem eine KI-Figur die Hauptrolle spielt. Tilly Norwood heißt diese Figur. Vielleicht schon mal gehört, der Name ist für viele in Hollywood zum Reizthema geworden, zu Recht. Unser Reporter Nils war in Kalifornien ganz nah an der KI dran.
1: Das ist kein Mensch.
2: Hi, I'm Tilly Norwood, the world's first AI actress.
1: Tilly Norwood ist eine Figur, die mit künstlicher Intelligenz erzeugt wurde. Eine junge Frau, braune Haare und so weiße Zähne wie Jürgen Klopp.
2: I'll let my creator, Aline, tell you all about me.
1: Hinter Tilly Norwood steckt aber ein Mensch, Aline van der Velden, in Curaçao geboren, in Los Angeles aufgewachsen. Van der Velden war früher auch Schauspielerin.
3: I was like, oh, I saw these AI-Influencer.
1: Ich habe diese KI-Influencer gesehen und dachte, das ist cool, ich kann eine neue Figur schaffen, muss aber nicht jeden Tag am Set sein. Ich kann als Schauspielerin einfach viel mehr aus mir rausholen und durch eine Stellvertreterin spielen. Seit Jahren hat sie in London eine kommerzielle Produktionsfirma, die Werbeclips, Film- und Fernsehinhalte mit KI herstellt. Ich habe zu meinem Team gesagt, lass uns eine KI-Schauspielerin erschaffen. Bis der richtige Look da war, haben wir sie circa 2000 Mal überarbeitet. Als ich dann zum ersten Mal meine Tilly gesehen habe, dachte ich, das ist sie. Aline van der Velden und ihre Firma arbeiten jetzt an einem Spielfilm, in dem die KI-Figur Tilly Norwood die Hauptrolle übernehmen soll. Misaligned soll der Film heißen. Ein Comedy-Drama, in der KI-Frau Norwood plötzlich menschliche Gefühle und Sehnsüchte entwickelt.
4: Tilly Norwood, 100% AI-generated.
1: Vor gut einem Jahr taucht die Figur Tilly Norwood erst in Social-Media-Profilen auf. Das interessiert kaum jemand. Im September spricht Aline van der Velden dann aber beim Zürich Filmfestival über die Figur. Danach

0: Avatar and character seem like
1: man kann dazu Figur oder Avatar sagen. Die Bezeichnung Schauspielerin passt aber nicht. Sie oder besser es wird nicht unsere Leute ersetzen.
0: It simply will not replace our people.
1: Er kritisiert auch nicht Aileen van der Velden direkt.
0: Aileen has every right.
1: Aileen hat jedes Recht, öffentlich verfügbare KI-Modelle zu benutzen, um ihre kreativen Dinge zu schaffen. Ich und wir haben aber ein Problem mit den KI-Firmen, die diese Systeme herstellen und dafür das ganze Internet runterladen. Das dürfen die nicht.
0: They're not allowed to do that.
1: Unternehmerin van der Velden gehe es nicht darum, Jobs in der Filmbranche durch KI zu ersetzen.
2: We weren't replacing anyone.
1: Wir haben noch niemand durch KI ersetzt. Das ist sehr wichtig. Tatsächlich verdoppeln wir unsere Leute alle paar Monate, sagt sie in einem Interview Anfang des Jahres. KI sei ein Werkzeug. In Mathe und Physik würden wir Taschenrechner verwenden. Wir nutzen diese Kreativ-Taschenrechner, um unsere Kreativität zu steigern.
2: Leveraged in a way with this new creative calculator.
3: Oh Leute, ganz ehrlich. Ich habe ein großes Problem mit KI in der Kunst. Ich finde das wirklich ganz, ganz, ganz, ganz gruselig und falsch. Also KI ist irgendwie die Zukunft, aber Kunst sollte Kunst bleiben. Sollte man wirklich aufpassen, dass die KI dann Werkzeug bleibt und nicht alles nach und nach ersetzt. Jetzt gibt's hier richtig geile Mucke für euch, Hügel, mit Moving to the Sun.

Einen wunderschönen, fantastischen guten Sonntag wünsche ich euch, meine Lieben. Mein Name ist Josi und ich freue mich, dass ich den Popkult mal wieder für euch moderieren darf. Das hier ist eure Sendung für Popkultur und allem, was das Leben schöner und aufregender macht. Heute mit Serien, Film und Gaming-Tipps, habe ich ja immer mit dabei, einem Interview mit Autorin und Coach Saskia Rient und unser neuer Act der Woche ist auch mit dabei, Mama Iki. Die hat ja jetzt ein Album mit den Drunken Masters rausgehauen. Da hören wir mal zusammen rein. Das alles und noch viel mehr gibt's hier in den nächsten 4 Stunden. Bleibt also gerne dran.

0: Tach, das hier ist der Sputnik Popkult. Der Sommerurlaub steht an und der Bikini oder die Badehose passen gar nicht mehr. Also mein Tipp wäre da einfach, sich eine große Größe zu kaufen. Ganz ehrlich, das juckt doch eh keinen. Aber wenn es doch genau dieses eine Outfit sein soll, was schon immer in eurem Schrank liegt, dann gibt's einen tollen Last-Minute-Beachbody-Tipp von Muskelprotz und DJ Joel Curry jetzt für euch.
1: My fun hack for a summer beachbody is get on the dance floor.
0: Ja, Leute, einfach tanzen, wenn es doch nur immer so einfach wäre. Naja, einen sehr guten Song, um den Dance vor unsicher zu machen, hat er auf jeden Fall jetzt wieder rausgehauen. So kennen wir ihn doch, so lieben wir ihn. Das ist Joel Curry mit Whisper hier im Sputnik Popkult.

0: Ein Film mit sprechenden Schafen. Tag, das hier Sputnik mit dem Popkult. Ja, das klingt schon ein bisschen wild. Unsere Film- und Serienexpertin Theresa sagt aber, Glenkill, ein Schafskrimi, ist ein kleiner oder sogar großer Geheimtipp. Hey, hallo erstmal Theresa.
1: Hello.
0: Bitte klär uns doch alle auf. Ich weiß nur, dass Hugh Jackman mitspielt, um ehrlich zu sein.
1: Mhm. So ist es. Er ist Schäfer und liebt seine Schafe.
2: Ich stelle euch mal meine Herde vor. Ich füttere sie gut, ich pflege sie gut und ich lese ihnen jeden Tag was vor. Spannende Krimis. Ich weiß, wer der Mörder war. Ich bilde mir gern ein, dass sie alles verstehen, aber sie sind ja nur Schafe.
3: Warum hört er gerade da auf? Genau wo rauskommt, wer der Mörder ist.
1: Er wird ermordet und seine Schafe versuchen, das Verbrechen dann aufzuklären. Mit Hilfe des einzigen Dorfpolizisten zum Beispiel. Und weil denen immer die Krimis vorgelesen wurden, wissen die halt, worauf man achten muss. Zwei der Schafe werden von Anke Engelke und Bastian Pastewka synchronisiert. Die machen das auch super. Es ist also so ein richtiger Krimi mit mehreren Verdächtigen und Motiven.
0: Okay, klingt jetzt ein bisschen wild, aber was macht denn diesen Film so zum Geheimtipp?
1: Na, dass es eben trotz der Tatsache, dass es um sprechende Schafe geht, nicht irgendwie doof ist, sondern richtig drollig und vor allem ganz schön emotional. Am Ende habe ich auch geflennt. Ich sag nur, kleines Winterschaf. Also wenn man den Film guckt, checkt man's. Und generell sind die Schafe einfach super cute.
0: Wie viele Videos ich schon bei TikTok gesehen habe von Leuten, die am Ende dieses Films geweint haben. Ich glaube, ich muss mir den jetzt auch mal angucken. Und ihr vielleicht ja auch. Glenkill, ein Schafskrimi, gibt's jetzt auf Prime Video anzugucken.

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6: Mama Icky geht nicht nur durch ihren ZDF-MoMA-Auftritt in den USA gerade viral, nein, gleichzeitig hat sie auch noch eine neue EP gedroppt. Und das zusammen mit den Drunken Masters. Die kennt ihr zum Beispiel vom Sputnik Spring Break Festival oder als Tour-DJs von KIZ. Die neue gemeinsame EP heißt Icky Mel die Geile. Und wir hören gleich mal zusammen rein, ob das Motto auch wirklich wahr wird. Und machen eine kleine Analyse zusammen mit Alex aus der Sputnik-Musikredaktion. Hier nach nur 2 Songs.

0: Ich wette, ihr habt die Tage auch mindestens einmal Ikki Mel mit ihrem ZDF-MoMA-Auftritt in euren Feeds gehabt.
1: Sie hat einen Fanclub, dann auch noch von Hertha. Bitch, warum nicht Kreisliga? Die geht eh viel härter. Fußball, Männer, alles, Penner, Bierbauch, Bratwurst, lecker, Schmecker.
0: Das ist mein neues Roman Empire. Wegen der sehr verstörenden Blicke des Publikums geht der Auftritt ja gerade viral und hat sogar die USA und UK erreicht. Ziemlich gutes Timing, denn am 17. Juli hat Ikki Mel die Ikki Mel die geile EP zusammen mit den Drunken Masters rausgebracht. Und weil da definitiv was Wahres dran ist, ist sie auch unser neuer Act der Woche. Mein Kollege Alex aus der Sputnik Musikredaktion hat sich für euch mal durchgehört. Hey, hallo Alex.
2: Hi, also ja, die EP läuft bei mir tatsächlich seit Release rauf und runter.
0: Nice. Bevor wir über die Songs sprechen, die EP kommt ja nicht nur von Ikki Mel, sondern auch von den Drunken Masters. Erklär vielleicht nochmal für alle, die nicht so drinstecken wie wir beide, wer ist das überhaupt?
2: Yes, also die Drunken Masters sind ein Produzentenduo aus Berlin und die sind schon seit Jahren in der deutschen Hip-Hop- und Club-Szene unterwegs und gehören definitiv zu den Produzenten, mit denen alle gerne zusammenarbeiten wollen. Angefangen haben sie eher im Hip-Hop, inzwischen verbinden sie Rap, aber auch viel mit Techno-Sounds. Viele kennen sie vermutlich durch ihre Songs mit KIZ, aber sie haben auch schon mit Nura, Deichkind oder Kummer zusammengearbeitet und bringen diesen typischen Sound mit. Schnelle BPM, fette Bässe und Beats, die eigentlich sofort nach Moshpit oder Rave schreien. Und genau deshalb passt die Zusammenarbeit mit Ikki Mel auch so gut.
0: Alles klar. Und würdest du sagen, man hört das bei der neuen EP auch raus?
2: Ja, schon. Also klar, diese Mischung aus Rave und Techno-Sounds mit Rap, das ist jetzt nichts Neues für Ikki Mel. Wenn man mal ganz ehrlich ist, funktionieren ja schon fast alle ihre Songs so. Aber gefühlt hat die Mische mit den Drunken Masters nochmal so ein bisschen mehr Drive und dieses gewisse Etwas. Außerdem gibt's immer so kleine Zwischentracks und ein Intro, wodurch sich die EP fast schon anfühlt wie ein kleines DJ-Set. Das Intro macht auch direkt klar, wo die Reise hingeht. Ikki Mel stellt sich selbstbewusst in den Mittelpunkt, natürlich mit dem gewohnten Augenzwinkern. Das ist jetzt kein klassischer Song, sondern eher so ein Statement nach dem Motto, hier bin ich und jetzt wird's laut.
3: Powerfrau, super geil und fotzig.
4: Sie hat ja in einem Song Olaf Scholz, du halbes Hemd, Ikki Mel for President, und auf aktuellen Konzerten singt die ja Friedrich Merz zu halbes Hemd, Ikki Mel for President.
2: Das ist auch einfach so ein 10 von 10 Zitat. Der erste richtige Track ist dann aber der titelgebende Song Ikki Mel die Geile und der ist einfach direkt so ein richtiges Brett, also ordentlich Druck und ein kompromissloser Clubbeat gepaart mit den provokanten, aber trotzdem sehr cleveren Lines von Ikki.
0: Und ich würde einfach mal sagen, da hören wir direkt mal rein. Das ist unser Act der Woche, die Drunken Masters und Ikki Mel mit Ikki Mel die Geile von ihrer gleichnamigen EP, hier jetzt bei MDR Sputnik.

0: Das war Icky Mel die Geile von den Drunken Masters und Icky Mel und ihrer gleichnamigen neuen EP. Damit sind sie unser Sputnik-Act der Woche und mein Kollege Alex aus der Sputnik-Musikredaktion hat sich für uns durch alle 7 Songs der EP gehört. Gehen die anderen Tracks denn auch so krass ab oder kann man da auch mal durchschnaufen kurz?
1: Ja, schon. Dafür sorgen die von mir eben schon erwähnten Interludes, also quasi die Zwischentracks. Die sind relativ kurz, aber sorgen für einen richtig smoothen Übergang zwischen den Tracks, sodass alles voll aus einem Guss wirkt. Außerdem bringen sie noch ein bisschen einen ruhigeren Vibe mit rein.
2: Ich bin einfach gerne sexy, weißt du?
1: Aber das sind jetzt natürlich keine Nummern, die man sich so in die Playlist hauen würde. Dafür sind schon die richtigen Tracks da. Und die gehen alle ziemlich nach vorne, würde ich sagen.
0: Und gibt's da einen Song, den du ganz besonders gut fandest?
1: Ich glaube tatsächlich der Song Berliner Arroganz. Da kommt Icky Mels Stil am besten rüber. Dieser Mix aus Selbstironie, Provokation und Berliner Schnauze funktioniert einfach richtig gut. Gleichzeitig ist es aber auch einer der abwechslungsreichsten Beats der EP. Der Song macht einfach Bock und ist super catchy.

0: Und dann noch mit so einer schönen Body-Positivity-Message in der Hook, was auch mal wieder zeigt, dass hinter Iggy Mel deutlich mehr steckt als bloße Provokation.
1: Definitiv. Also würdest du sagen, die EP lohnt sich anzuhören?
0: Also wenn man Iggy Mel bisher mochte, dann auf jeden Fall. Wer allerdings mit ihrer direkten, provokanten Art nichts anfangen kann, der wird wahrscheinlich auch hier nicht bekehrt werden. Daran erinnern auch die geilen Beats der Drunken Masters nix. Aber Iggy Mel versucht ja auch gar nicht allen zu gefallen, aber liefert dafür eben einen Deutschrap-Rave-Mix ab, den nur sie so kann.
1: So, Iggy Mel hat eine neue EP zusammen mit den Drunken Masters rausgebracht. Die heißt Iggy Mel die Geile und damit sind sie unser neuer Act der Woche. Und wir hören jetzt noch den Song, den Alex so mochte. Das sind die Drunken Masters und Iggy Mel mit Berliner Arroganz hier jetzt bei MDR Sputnik.
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zusammengearbeitet und das mit denen ausgearbeitet und über ihre Strategie auch ein Buch geschrieben, das im März rausgekommen ist. Und ich durfte mit ihr ein ganz, ganz schönes Interview führen, was ihr hier nach nur zwei Songs hören könnt.

0: Ihr hört den Sputnik Popkult und heute darf ich mal mit einer Person quatschen, die nicht nur früher Radiomoderatorin und mal im Promotion-Team von Tokyo Hotel oder den No Angels war, sondern die jetzt Coach und Autorin ist. Saskia Rient-Hinkelmann hat im März das Buch Artist Identity, dein Profil als Musikerin rausgebracht und mittlerweile schon vielen Acts geholfen, ihre eigene Marke zu finden. Du bist ja, du kommst ja aus dem Radio, du könntest dich ja eigentlich super gut selber anmoderieren.
1: Ich hatte mich ursprünglich immer anmoderiert mit Artist Branding und Mediencoach und finde das aber inzwischen, weil dieses der Branding-Begriff irgendwie dann doch irgendwie so ist und ich so merke irgendwie, eigentlich geht es mir um viel mehr als Branding. Also weil das beschreibt irgendwie so Marketing und eine Verpackung und bei mir geht es um viel mehr. Deswegen hatte ich jetzt auch neulich meine Signatur geändert und ich bin jetzt Coach und Dozentin für Artist Identity und Künstler. Selbstbestimmung. Ui. Das finde ich voll gut.
0: Was also, ist Artist Identity? Das musst du jetzt nochmal aufdröseln für mich.
1: Artist Identity können wir eigentlich übersetzen mit wer möchtest du als Artist sein? Mhm. Wie gibst du dich nach außen auch? Was hast du für Werte? Was macht dich besonders? Wie sollen wir dich wahrnehmen? Also wie möchtest du beschrieben werden? Auch wie sollen andere über dich reden? Wer bist du als Artist? Das ist eigentlich die alles entscheidende Frage.
0: Voll. Da ist jetzt natürlich meine Frage, wie bist du dazu gekommen? Also was war dein Weg? Weil du warst ja auch mal Radiomoderatorin, du warst mal bei MDR Jump, du warst mal bei Das Ding vom SWR. Wie bist du da hingekommen, dass du jetzt Coach und Dozentin und Autorin bist?
1: Ja, es hat total maßgeblich auch damit angefangen, denn ich habe vor der Radiozeit selber auch schon Musik gemacht und stand vielen auf Bühnen, das schon auch. Aber ich habe tatsächlich sowohl damals als Artist selber viele Interviews gegeben und dann ja auch als Moderatorin sehr viele Interviews geführt und da zum einen gemerkt, hey, spannend, also wenn ich diese zwei unterschiedlichen Seiten auch sehe, wie auch so ein Gespräch laufen kann und wenn ich sozusagen besser vorbereitet bin, kann ich da auch bewusst was mit reingeben oder wenn mir Leute gegenüber sitzen, die gar nicht vorbereitet waren, ich könnte die ja jetzt in jede Richtung sozusagen weiterlenken. Insofern ist über die Zeit sehr viel entstanden, wo ich dachte, hey, das ist doch eigentlich das Spannendste vom Spannendsten. Menschen in der Öffentlichkeit, wie wollen die wahrgenommen werden und wie kann ich ihnen dabei helfen? Und so hat ein Puzzlestückchen zum anderen geführt und so kombiniere ich beide Welten miteinander und finde das großartig.
0: Herrlich.
1: Ich habe den tollsten Job.
0: Ja, voll. Aber wie hast du dir das aufgebaut? Hast du dann schon die Kontakte quasi aus dem Radio genutzt? Weil du musst ja bei Null anfangen. Du sagst, okay, ich bin jetzt Coach. Wie holst du dir die Leute ran oder hast du die KünstlerInnen rangeholt?
1: Also ich war im zweiten Jahrgang der Popakademie und habe da Musikbusiness angefangen zu studieren. Mhm. War auch bei Universal Music zum Beispiel als Stipendiatin in der Promo-Abteilung und war deswegen auf der Musikbusiness-Seite immer die Medientante. Und deswegen haben mich alle angerufen, du, ich habe morgen ein Interview, was sag ich denn da? Und da fing es schon an, dass ich meinte, ey, du bist, keine Ahnung, Rapper, du bist Singer-Songwriterin, wie auch immer. Da gibt es nicht die Aussage, was sagt man denn da, sondern sag mir doch eher, welchen Eindruck willst du hinterlassen? Wie willst du wirken? Also was ist deine Intention dahinter? Und so ist tatsächlich über die Jahre hinweg ein Fragenkatalog entstanden und daraufhin kann man eben wunderbar die Profilarbeit setzen. Also sag mir erst, wer du bist oder wer du sein möchtest und dann kann ich dir sagen, was dann oder demnach tatsächlich eine gute Antwort wäre.
0: Also, wie lange machst du das jetzt schon, das als Coach?
1: Seit zwölf Jahren mache ich das hauptberuflich, ja.
0: Wahnsinn. Und das Buch kam jetzt raus im März. Wie lange hast du an dem Buch gesessen?
1: Also insgesamt waren es 5 Jahre, aber es waren tatsächlich, also das meiste ist tatsächlich in ein paar Monaten im letzten Jahr entstanden. Es wurde dann für mich nochmal ein bisschen einfacher, als ich klar hatte, nee, ich schreibe das tatsächlich doch nur erstmal für die MusikerInnen. Da brennt es gerade am meisten und ich möchte gerne Artist gerade zur Seite stehen, um da wirklich ein bisschen Hilfe auch reingeben zu können, gerade jetzt, wo einfach so viele Herausforderungen stattfinden.
0: Voll. Noch mehr über Saskias Werdegang, ihre Methoden und ihr musikalisches Know-how erfahrt ihr hier nach nur einem Song. Das sind Young St. Paul und Anna East mit Art Attack im Popkult.

0: Das waren Yang Seng Paul und Anaïs mit Art Attack hier im Sputnik Popkult. Und heute hier im Interview Saskia Rient-Hinkelmann. Sie ist Coach, Dozentin und Autorin und sie hilft KünstlerInnen dabei, ihr Profil und ihre Marke zu finden. Zusammengefasst hat sie das in dem Buch Artist Identity, dein Profil als MusikerIn, das im März rausgekommen ist. Aber das, was du jetzt alles erzählst, das setzt für mich so ein krasses Wissen über alles voraus. Also Musikbranche, alle verschiedenen Artists. Ich habe ein Interview von dir gehört, da hast du sogar über klassische MusikerInnen gesprochen, kannst auch die ganzen Namen. Also du musst ja irgendwie alle dann kennen, oder? Also informierst du dich da viel oder?
1: Ja, ich habe natürlich auch selber ein großes Interesse daran, deswegen ich informiere schon. Aber ich arbeite immer ganz doll auf Augenhöhe und die sind in dem Moment für sich ja selbst auch. Was fühlt sich für mich gut an und wie würde ich das auch mit mir in meiner Branche einschätzen? Also genau wie du sagst, wenn ich mit einer Sopranistin arbeite, die hat nochmal ein ganz anderes Verhalten, auch wenn die zum Vorsingen geht, als genau die Metalband, als der Pop-Act von morgen. Die bringen wirklich alle ihre eigene Welt mit. Und trotzdem funktioniert es, dass die alle sich davon tatsächlich eine gewisse Klarheit ableiten können, womit sie sagen, super, damit kann ich jetzt viel besser umgehen.
0: Aber dann bist du ja quasi das Schweizer Taschenmesser. Du kannst das auf alle anwenden. Du hast ja auch gesagt, theoretisch würde das auch für ModeratorInnen gelten oder Content-CreatorInnen. Also das gilt dann quasi, kannst du hinhauen und sagen, hier, machen wir für alle. Also für mich auch, du könntest jetzt auch für mich eine Marke bilden. Wenn ich jetzt sage, okay, ich will jetzt hier anfangen mit TikTok und Instagram.
1: Das bist du ja schon auch als Moderatorin. Also das ist ja auch spannend zu hören, wer bist du, wenn du die Artist vorstellst. Du suchst ja selber auch Sachen aus, was du über die erzählst, was dich interessiert, was dich spannend findet. Wir wollen ja auch ein bisschen durch deine Brille gucken. Und das ist tatsächlich, by the way, ein Riesenthema auch im Radio, Personality im Radio. Ja, also auch total. Das ist ein Riesenpunkt. Sobald wir in der Öffentlichkeit, in der Sichtbarkeit sind, stellen sich da ganz viele Fragen. Und ich merke das auch mit jedem Jahr mehr. Ich arbeite selber auch mit meiner Methode und wachse daran auch tatsächlich. Und kommuniziere jetzt konkret zum Beispiel immer wieder Werte. Weil es ist total spannend, was mit Werten passiert. Du kannst dich tatsächlich auch damit höher bewerten lassen sozusagen. Also du hast einen höheren Wert, ein höheres Ansehen, weil du einfach Kante gezeigt hast. Und das ist ja total cool, auch als Artist zu sagen, wir spielen nicht bei euch. Ihr habt die Band mit auf dem Line-up stehen. Das wollen wir nicht. Wir wollen nicht mit denen in einen Topf geworfen werden. Ist eine klare Haltung. Ist Kante. Die Fans belohnen das in der Regel auch.
0: Ja, aber gibt es so Leute, wo du sagst, mit denen würde ich niemals zusammenarbeiten? Selbst wenn die mich anfragen würden und sonst was betteln würden, wo du sagen würdest von KünstlerInnen, nee, da ziehe ich eine Linie, das ist nicht meins. Könnte ich nicht.
1: Der Wendler.
0: Ja, eine Frage habe ich noch an dich. Kannst du irgendjemand sagen von eher NewcomerInnen-Acts aus Deutschland, wo du sagst, das hat gut funktioniert und das war cool und das ist für mich eine gute, Karriere oder wie die das gemacht haben, wie die das gestartet haben und das ist jemand, den man im Blick behalten sollte?
1: Ja, also wenn wir zwei aus Mitteldeutschland nennen, dann würde ich immer auf jeden Fall auf Blond und auf Kraftklub gehen, weil das einfach großartig ist, was die machen. Und die sind auch in ihrer eigenen Welt. Die machen das auch ganz eigen, auch Blond nochmal mit einem eigenen Podcast und so. Also da passiert einfach auch viel, was wirklich ganz organisch gewachsen ist. Und die haben sich alle nicht verbiegen lassen aus meiner Sicht und sind sich immer treu geblieben. Und das ist am Ende das, was ich allen mitgeben würde. Richtet euch bitte nicht zu sehr nach dem Algorithmus oder nach der Branche aus, sondern macht einfach mal euer Ding. Also das eckige, kantige, echte, menschliche, ungewöhnliche, mutige hat eine großartige Zukunft vor sich. Ich glaube, mehr denn je.
0: Was für ein schönes und positives Schlusswort von Saskia Rient-Hinkelmann, Coach, Dozentin und Autorin, die ihr natürlich auch bei Instagram, Facebook und auf ihrer eigenen Website besuchen könnt. Dort gibt es auch noch mehr Infos über ihr aktuelles Buch. Und wir hören jetzt noch den Act, den Saskia so positiv hervorgehoben hat. Das sind Blond aus Chemnitz mit 16 Jahren blondes Haar hier im Popkult.

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5: Menschliche Tintenfischfiguren im Comic-Stil, die Farben statt Kugeln verschießen, klingt tatsächlich nach so einem Fiebertraum, den ich letztens erst hatte. Aber es ist das Nintendo Splatoon Raiders Spiel. So die grobe Zusammenfassung davon. Das ist ein Shooter-Game für die Switch und da ist jetzt der mittlerweile 4. Teil rausgekommen und unser Gamechecker Alex hat das Game natürlich schon für uns angezockt. Was diesmal anders und besonders ist, so bei Teil 4, das erfahrt ihr hier nach nur 2 Songs.

0: Falls ihr zu den glücklichen BesitzerInnen einer Nintendo Switch 2 gehört, dann gibt es jetzt neues Futter für euch. Der Shooter Splatoon Raiders ist frisch erschienen und mein Kollege und Gamechecker Alex hat schon für uns reingezockt, denn er hat eine Nintendo Switch 2. Hey, hallo, Alex.
1: Hallo.
0: So wie ich das verstanden habe, ist Splatoon ja eine ganze Reihe. Erklär das mal kurz für alle wie mich, die überhaupt gar nicht drinstecken?
1: Also wie du schon richtig sagst, ist es schon das vierte Splatoon-Game. In allen spielt man die sogenannten Inklinge, was so eine Art menschliche Comic-Tintenfischfiguren sind, die Farbe statt Kugeln verschießen. Bisher lag der Fokus der Reihe vor allem auf den Multiplayer-Matches gegen andere SpielerInnen. Bei Splatoon Raiders gibt's das jetzt allerdings gar nicht mehr. Stattdessen konzentriert sich das Spiel voll auf den Singleplayer. Optional kann man die Missionen aber auch mit Friends zocken.
0: Klingt auf jeden Fall spaßig, aber worum geht es denn genau? Also man spielt diese Tintenfischmännchen und schießt dann mit Farbe oder wie?
1: Ja, so in etwa. Also die Story drumherum ist eher dünn. Es geht darum, dass man mit einem selbst erstellten Charakter und einer Gruppe anderer Inklinge eine Expedition auf eine Insel wagt, um dort Schätze zu bergen. Aber das ist ehrlich gesagt alles auch so ein bisschen egal, weil das Spiel viel mehr im Gameplay überzeugt. Man kämpft dagegen die sogenannten Salmoniden, also solche Fischwesen. Aber dieses Ballern mit den Farbknarren, das Schwimmen durch die Farbe und das Nutzen der vielen Gadgets, das fühlt sich einfach alles mega smooth an, wie auch schon in den Vorgängern. Durch den neuen Fokus auf Singleplayer setzt das Spiel jetzt aber viel mehr drauf, dass man den eigenen Charakter ausbaut und hochlevelt. Nach jeder Mission kann man dann neue Upgrades für Waffen und Gadgets freischalten und Skillpunkte verteilen.
0: Und macht das dann auch auf Dauer überhaupt Bock?
1: Yes, finde ich auf jeden Fall. Die Missionen selbst sind nämlich schön abwechslungsreich. Also manchmal geht es mehr darum, Sprung- und Puzzleaufgaben zu lösen. Manchmal liegt der Fokus aber auch mehr auf den Kämpfen. Und dieses Aufleveln ist auch deeper, als ich zunächst dachte. Bei den Gadgets kann man nämlich in komplett unterschiedliche Richtungen gehen und sich das Ganze komplett an den eigenen Spielstil anpassen. Mit manchen Gadgets fliegt man nur so durch die Gegend, andere hauen extra viel Schaden raus und wieder andere bieten da so Hilfstools wie so einen Geschützturm, den man aufstellen kann. Also da gibt es echt richtig viel zu entdecken und zu tüfteln, bis man da den perfekten Bild hat. Und dieser Loop aus Missionen und zwischendurch Aufleveln, der macht echt so ein bisschen süchtig, sodass ich mir schon immer dachte, ach komm, eine geht noch. Also für mich ist Splatoon Raiders echt ein Must-Play für die Switch 2.
0: Also wenn ihr jetzt auch Lust darauf bekommen habt, Splatoon Raider kriegt ihr auf der Switch 2 für ca. 50 Euro.
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0: Charlotte Kudella ist mit ihrem Song Hellwach vor ein paar Jahren schon mal viral gegangen. Mittlerweile hat sie sogar eine eigene EP rausgebracht, war Voract von Mark Forster und geht noch Ende diesen Jahres selbst auf eigene Tour. Mit ihren melancholischen Lyrics und ihrem warmen Sound begeistert sie uns auf jeden Fall und ihr lernt sie jetzt noch besser und intensiver kennen.
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2: Ich bin Charlotte Kudella und ich komme aus Berlin.
1: Deine Musik in 5 Worten.
2: Emotional, ehrlich, verträumt, nahbar und gefühlvoll.
1: Zu deiner Musik kann man am besten...
2: auf jeden Fall weinen. Es wird oft unterschätzt, dass meine Musik nur traurig ist, aber ich habe auf jeden Fall auch einige Songs, zu denen man tanzen kann.
1: Angsthase oder Draufgänger?
2: Ich würde auf jeden Fall sagen, dass ich eher ein Angsthase als ein Draufgänger bin.
1: Was ist dein Lieblingssong und was bedeutet er dir?
2: Ich finde es unmöglich, sich für einen Lieblingssong zu entscheiden. Das wechselt bei mir auf jeden Fall wöchentlich, aber jeder Gracie Abrams Song kommt da auf jeden Fall für mich in Frage. Ich kann mich zu 100% mit ihren Songs identifizieren.
1: Was würden Freunde über dich sagen?
2: Dass ich einfach prinzipiell sehr, sehr viel fühle. Ob das jetzt bedeutet, dass ich viel overthinke oder generell, dass ich einfach für meine Freunde viel mitfühle.
1: Was war dein schönstes Geburtstagsgeschenk?
2: Ich glaube, Klavier und Gitarre sind da auf jeden Fall weit vorne. Aber ich finde jede Art von persönlichen Geschenken eigentlich am schönsten, ob es jetzt Fotobücher oder Briefe sind.
1: Welche Träume hast du dir noch nicht verwirklicht?
2: Zu den Träumen, die ich mir noch verwirklichen will, zählt auf jeden Fall irgendwann ein Album rauszubringen. Und ich würde hier in Berlin gerne Venues spielen, in denen ich selber schon vor oft zu Gast war, wie Kolumbiahalle oder Waldbühne.
1: Welche Eigenschaft an dir hast du am meisten?
2: Eine Eigenschaft, die ich an mir hasse, ist auf jeden Fall, dass ich mir selber super oft im Weg stehe und sehr, sehr unsicher bin.
1: Hund oder Katze?
2: Auf jeden Fall Hundemensch.
1: Was steht in diesem Jahr bei dir an?
2: Ich gehe dieses Jahr im Dezember auf meine erste eigene Tour in Köln, Hamburg und Berlin. Und bis dahin bringe ich auf jeden Fall noch einige Songs raus.
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0: Wir hören jetzt mal einen Song von ihr, würde ich sagen. Das ist unser aktueller Soundcheck-Act der Woche. Charlotte Kudella mit Ich dich auch, hier jetzt bei MDR Sputnik.
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4: Wir lieben Superhelden, Batman, Superman, Thor, Hulk, als Comics, als Serien und auch in Filmen. Aber wusstet ihr, dass diese ganzen modernen Superhelden quasi abstammen von diesen griechischen und römischen Sagen und Helden von früher, also Herkules, Odysseus und Co.? Das ist alles gar nicht so unähnlich. Und das sehen wir jetzt auch in den Kinos. Mein Kollege Nils hat mal die Geschichte der großen Helden aufgedröselt, angepasst an die Kinofilme von heute. Hört ihr hier nach nur zwei Songs.

0: Kinotechnisch geht gerade echt so einiges ab. Denn es läuft mit der Odyssee der Sommer-Blockbuster und diese Woche kam dann auch noch der neue Trailer zum nächsten Avengers-Film raus. Auf den ersten Blick haben die beiden Filme jetzt nicht so viel gemeinsam, aber mein Kollege Nils würde mir da definitiv widersprechen. Übernatürliche Fähigkeiten, starke Heldenfiguren, Monster und Götter. Und der Regisseur von der Odyssee, Christopher Nolan, hat ja vorher auch 3 Batman-Filme gemacht. Also alles gar nicht so weit weg voneinander, findet auch Nils.
1: Die Late-Night-Show von Stephen Colbert im Mai.
2: Please welcome back to the Late Show, Christopher Nolan.
1: Regisseur Christopher Nolan ist zu Gast und spricht über seinen neuen Film, die Odyssee. Colbert will wissen,
2: would we, like, are superheroes directly related to these sort of Greek heroes?
1: Sind unsere modernen Superhelden mit griechischen Helden verwandt?
2: Very directly.
1: Die sind direkt verwandt, sagt Nolan.
2: I mean, they're the original superheroes.
1: Sie sind die originalen Superhelden. Viel aus der Comic-Kultur von Marvel oder DC Comics stammt direkt von Homers Epen ab.
2: The Homeric Epics.
1: Das merkt man zum Beispiel an diesem Namen. Hugo Hercules. Hugo Hercules ist übermenschlich stark und gilt als der erste Superheld der Comicgeschichte. Erfunden hat ihn der in Deutschland geborene Zeichner Wilhelm Körner. 1902 taucht sein Hugo Hercules zum ersten Mal in einer Zeitung in Chicago auf. Über 30 Jahre vor Superman oder Batman. Superheld Thor hat der Comicverlag Marvel sozusagen 1:1 aus der Antike übernommen. Das ist der, der mit seinem Hammer Donner und Blitze erzeugen kann. Die Comicversion wurde von einem der bedeutendsten Comic-Künstler der USA erschaffen, Jack Kirby. Er kreierte neben Thor auch Charaktere wie den unglaublichen Hulk.
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1: Auch Black Panther, die Fantastischen Vier oder The X-Men hat Kirby miterschaffen. Als Sohn jüdischer Einwanderer erlebte Kirby Vorurteile und Ausgrenzung. Seine Realität im New York der 30er und 40er Jahre floss in seine Comic-Charaktere. Einer der bekanntesten ist Captain America.
4: It was created 12 months prior to America's.
5: Er entstand 12 Monate vor dem Kriegseintritt Amerikas und war wahrscheinlich vom Nazi-Aufmarsch im Madison Square Garden inspiriert.
1: Ben Saunders, Comicforscher von der Universität Oregon.
5: Jack Kirby und sein Kollege Joe Simon schauten dort sonst Boxkämpfe, Hockeyspiele und Konzerte an. Und nur wenige Monate später wurde ein Superheld erfunden, dessen Hauptaufgabe es war, Nazis zu verprügeln. Das war kaum ein Zufall.
4: I don't think that that is a coincidence.
1: Superheldengeschichten funktionieren eigentlich immer so. Gut kämpft gegen Böse, Action und Abenteuer sind wichtig. Es geht um Moral, Machtkämpfe und die oft tiefen inneren Konflikte der Hauptfiguren.
6: Manchmal muss Spider-Man den schwierigen Weg wählen, selbst wenn es Peter Parker das Herz bricht.
1: Außerdem spielen schon immer die übermenschlichen Superkräfte eine große Rolle. In der Odyssee wühlt Poseidon mit seinem Dreizack das Meer auf, Zauberin Kirke verwandelt Menschen in Schweine. Superman kann fliegen und Batman hat immerhin übernatürlich viel Geld, um sich mächtige Technik zu leisten.
7: Würden Sie das Batpod nehmen, Sir?
8: Am helllichten Tag, Alfred? Nicht sehr dezent.
7: Den Lamborghini also.
1: Aber Superheldenfilme sind im Kino nicht mehr unbedingt Selbstläufer. Es gab in den letzten Jahren einfach zu viele. Das Magazin Hollywood Reporter zitiert einen Studio-Boss so. Die Gen Z interessiert sich nicht mehr für Superheldenfilme. Dieses Genre gehört den Millennials.
9: Aber wir geben nicht auf.
0: Ich glaube, wenn man die Parallele einmal gecheckt hat, kann man beim Schauen auch an nichts anderes mehr denken, oder? Also griechische Mythologie, alte Helden und dann die Superhelden von heute. Danke auf jeden Fall an unseren ARD-Korrespondenten Nils in Kalifornien.

BAC wird mal jemand, heißt es auf seinen Social-Media-Accounts. Und das kann man ja wohl mal gelungene Manifestation nennen, denn auf die New Music Hotlist 2026 der jungen Radiowellen der ARD hat es BAC immerhin schon mal geschafft. Mit seinem freshen Sound irgendwo zwischen Liedermacher-Pop und Deutschrap.

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1: Vor kurzem ist seine zweite EP Halbzeit rausgekommen und gleichzeitig hat er auf YouTube eine Doku über sich und seinen Werdegang gedroppt. Darin erzählt er unter anderem auch, was ihn inspiriert hat und dass der Rapper Tyler, the Creator, dabei eine ganz bestimmte Rolle gespielt hat.
2: Ein Zitat von beispielsweise Tyler, the Creator, er lautet: Create like a baby and edit like a scientist. Und das fand ich sehr, sehr cool. Ich habe einfach gemacht, gemacht, gemacht, gemacht. Ich habe mich wenig darum gekümmert, an den fertigen Punkt zu bringen. Aber ich habe einfach gemacht, was mir Übung gegeben hat im Machen, was mich dann dazu gebracht hat, dass ich Leute kennenlernen durfte, die es fertig machen können.
1: BAC hat ein absolutes Gehör, mit 6 Jahren Klavierspielen gelernt und mit 14 angefangen, Beats zu programmieren. Allerdings erst, nachdem er von seinen Eltern fett Ärger bekommen hat, weil er zu viel am Handy gehangen hat. Seitdem arbeitet er sehr engagiert und ehrgeizig an seinem Sound. Im Sputnik-Interview hat er uns außerdem noch ein paar Fun-Facts über sich verraten.
3: Ich habe ein Rennrad von meinem Papa geschenkt bekommen und bin damit 2x mehr als 200 Kilometer nach Italien gefahren, ohne sonst überhaupt Rennrad zu fahren. Wenn man mich fragen würde, ob ich es nochmal machen würde, würde ich sagen, auf jeden Fall. Ich war 6 Jahre lang im Kletterverein und ich war gar nicht so schlecht. Ich habe sogar bei Turnieren mitgeklettert und so, aber ich bin leider nie Erster geworden. Dritter Fakt, ich habe einen Küchenputzzwang und muss mindestens 2x am Tag meine Küche putzen, auch wenn ich sie gar nicht verwendet habe, einfach für meine innere Ruhe.
1: Das ist crazy. Also die Küche würde ich gerne mal sehen. Mehr Infos über ihn bekommt ihr auf der New Music Hotlist 2026 über sputnik.de. Und wir hören jetzt noch seine aktuelle Single. Das ist BAC mit Last Man Standing hier im Sputnik Popkult.
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7: Bill und Tom Kaulitz, die zwei Mäuse, sind zurück mit der mittlerweile dritten Staffel ihrer eigenen Reality-Serie Kaulitz und Kaulitz bei Netflix. Und unsere Film- und Serienexpertin Theresa ist nicht nur großer Fan und hat die Staffel schon durchgebinged. Nein, sie durfte diese Woche auch beim großen Release-Event in Berlin mit dabei sein und die beiden Jungs am roten Teppich interviewen. Alles dazu hört ihr hier in der nächsten halben Stunde im Sputnik Popkult.

Erinnert ihr euch bitte noch an den Brad Summer? 2024 hat Charlie XCX mit ihrem Album Brad die komplette Pop- und Meme-Kultur geprägt. Dieses Jahr hat sie mit ihrem Album Wuthering Heights außerdem einen der großen Filme des Jahres musikalisch begleitet. Und ob sie die große Hype-Welle weiterreiten kann, wird sich jetzt zeigen, denn am Freitag ist ihr ganz neues Album Music Fashion Film erschienen. Wie der Titel schon andeutet, begibt sich Charlie XCX mit jedem Song in eine andere Kunstwelt und klappert dabei Musik, Modewelt und Kino ab. Der Song Rock Music spielt zum Beispiel mit verschiedenen Klischees aus der Rockwelt, obwohl er selbst gar nicht so nach einer klassischen Rocknummer klingt.

Aber sind wir mal ehrlich, welcher Charlie XCX-Song klingt schon in irgendeiner Art gewöhnlich? Beim Song Camera stellt sie sich ein Leben am Filmset vor und fragt sich, ob es das wert wäre, die Musikkarriere dafür an den Nagel zu hängen. Während Brad vor 2 Jahren noch Zigarettenduft in Musikform war, geht es im neuen Song Wink Wink darum, dass Charlie ihr Leben als Bad Girl mitsamt kurzer Röcke, schneller Autos und Kippchen an den Nagel hängen möchte.

Aber wer das wirklich glaubt, kennt Charlie XCX nicht, denn der Song ist vollgestopft mit Ironie und Augenzwinkern. Ihr hört schon, es geht echt richtig viel ab auf dem brandneuen Album Music Fashion Film. Die 11 neuen Songs darauf könnt ihr seit Freitag überall streamen. Und wir hören jetzt einen davon zusammen in voller Länge. Das ist Charlie XCX mit Spring Summer 26 hier im Popkult.

0: The party has arrived. Maus und Maus sind zurück. Bill und Tom Kaulitz waren diese Woche in Berlin und haben den Start der dritten Staffel ihrer Reality-Show Kaulitz und Kaulitz gefeiert. Mittendrin war auch unsere Film- und Serienexpertin Theresa. Ein mausiges Hallo erstmal an dich.
1: Hallo Maus.
0: Ich frage mich immer, sind Bill und Tom im Real Life eigentlich genauso lustig und sympathisch wie in der Show?
1: Total, die waren so gut drauf, haben ganz viel gelacht und rumgeblödelt. Bill hatte natürlich wieder seinen Handventilator am Start und ich habe an mein Mikrofon Mausohren geklebt und die fanden das ganz süß.
2: Hallo.
3: Hat
2: Hallo.
3: Extra eine Maus für euch gepasst.
2: Auch das ist ja süß. Dankeschön.
0: Oh, die sind so herrlich. In der neuen Staffel ihrer Netflix-Serie geht es ja auch um ihre Heimat Magdeburg und du sagst, das ist die bisher emotionalste Staffel. Besteht da irgendwie ein Zusammenhang?
1: Ja, absolut. Bill und Tom kehren nämlich nach Magdeburg bzw. Lodge zurück, stellen sich da einigen Dämonen, haben aber auch ganz tolle Begegnungen. Ich hatte da teilweise wirklich ein Kloß im Hals. Und weil die Staffel unter dem Motto Veränderung steht, habe ich sie gefragt, was in Sachsen-Anhalt passieren müsste, damit sie wieder zurückkommen.
2: Ach, wir waren ja in der Heimat.
4: Wir waren in der Heimat und wir haben es wirklich so ganz persönlich, also ja. Ich weiß nicht, ob du es gesehen oder sehen konntest, das war die achte Folge, da hatten wir unser Klassentreffen, unser Abi-Ball nachgeholt sozusagen. Das Abi haben wir leider nicht nachgeholt, aber zumindest den Ball und es war sehr schön, das war für mich einer der wärmsten und schönsten Momente im letzten Jahr. Wir konnten unsere alten Freunde, unsere Weggefährten wiedersehen und haben auch Frieden geschlossen mit der Zeit und ich muss sagen, ich komme gerne wieder nach Magdeburg und Umgebung und vielleicht spielen wir ja sogar nächstes Jahr ein Konzert in Magdeburg. Kann ja passieren. Drop ich jetzt einfach schon mal.
2: Sehr gut. Würden wir gerne machen.
1: Also das nehmen wir natürlich beim Wort.
0: Ah, geil. Das wäre natürlich Hammer. Eins müssen wir aber auch noch klären, Theresa. Bei Bill spielt ja Dating und die Suche nach der ganz großen Liebe immer eine sehr große Rolle. Was erwartet uns denn dazu in der neuen Staffel?
1: Pimmel-Detox unter anderem, auch wenn man sich denken kann, dass das nicht lange anhält. Auch bei der Premiere gestern haben Bill und Tom aus dem Nähkästchen geplaudert. Bill hat nämlich einen Männerkalender, der ihm dabei hilft, Überblick über seine Dates zu behalten. Und er hatte gestern viel vor.
2: Also wir haben natürlich den Männerkalender. Meine Assistentin und ich sind ganz aufgeregt, weil heute Abend haben wir 8 Leute.
4: Doppelbuchung.
2: Und ich bin achtfach verbucht.
4: Aber wie hast du dir das eingeteilt, so zeitlich? Oder
2: ja,
4: ist das alles
2: es gibt auf der Aftershow-Party auch Räume. Das heißt, ich könnte dann auch in die verschiedenen Räume.
4: Ja.
2: Wir schauen mal, wie feuchtfröhlich es wird heute. Wir haben gesagt, bis 4 feiern wir auf jeden Fall. Um 7 müssen wir zum Flughafen und fliegen zurück nach L.A.
1: Ja, weißt du Bescheid.
0: Typisch Bill, einfach klasse. Ich bin gerade bei Folge 7 und ich denke, dass ich dann heute Abend zu Ende bingen werde. Die neue und dritte Staffel von Kaulitz und Kaulitz gibt es seit dieser Woche neu bei Netflix. Und wir hören jetzt natürlich noch eine Runde Tokyo Hotel, ist ja klar. Das ist California Nights hier im Popkult.

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1: 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Außerdem spielen wir hier Musik abseits des Mainstreams und unserer normalen Playlist. Also bleibt gerne hier dran bei mir, wir machen uns einen schönen Abend zusammen. Ein Stündchen haben wir noch.
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0: Euer Lieblingsgast auf dem Sputnik Spring Break Festival hat einen neuen Song am Start. Dream ruht sich auf dem Release seines neuen Albums Stammtischparolen nicht aus und hat direkt nachgelegt. Und für seinen neuen Track hat er keine geringeren als SDP ranbekommen. Und das ist eine richtige Sommerhymne geworden, finde ich. Es geht um Freundschaft, gemeinsame Erlebnisse und unbeschwerte Gefühle. Das sind Dream und SDP mit Sommer unseres Lebens hier jetzt im Sputnik Popkult.
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0: Sie wie Weihnachten für euch, denn es wurden nicht nur eins, nicht zwei oder drei, sondern gleich vier neue Fallout-Games auf einmal angekündigt. Okay, krass. Mein Kollege und Gamechecker Alex ist großer Fallout-Fan und hat jetzt alle Infos für uns parat. Hey, hallo Alex erstmal.
1: Hi.
0: Fass für alle vielleicht nochmal kurz zusammen, worum es bei Fallout geht. Da gibt es ja auch eine Serie zu, oder?
1: Genau, also jedes Spiel und auch die Serie erzählt zwar seine eigene Story, allerdings alle im gleichen Setting. Alles spielt nämlich hunderte Jahre nach dem großen Atomkrieg, der in der Fallout-Welt im Jahr 2027 stattgefunden hat und die Welt als eine nukleare Einöde zurückgelassen hat.
2: Wir schreiben nun das Jahr 2077. Und die Welt steht am Abgrund des totalen Krieges. Ich habe Angst. Denn wenn ich eins in der Armee gelernt habe, dann das. Krieg. Krieg bleibt immer gleich.
1: Dadurch ist an der Erdoberfläche nicht nur alles verstrahlt, Tiere sind außerdem zu Monstern mutiert und zwischen Gesetzlosen und Gangs versuchen die verbliebenen Menschen noch irgendwie sowas wie eine Zivilisation aufrechtzuerhalten.
0: Klingt auf jeden Fall ganz schön düster. Und jetzt gab es gleich vier neue Ankündigungen.
1: Genau, eine ist an sich recht wenig überraschend, denn klar, es wird natürlich einen neuen Teil der Hauptreihe geben, Fallout 5. Das war's dann aber auch schon mit den Infos, denn man weiß weder genau, worum es geht, noch wann es rauskommt. Aber das Spiel wird safe noch seine 4-5 Jahre brauchen. Etwas eher können wir, denke ich, mit zwei der anderen Projekte rechnen. Es sollen nämlich Remastered-Versionen von Fallout 3 und Fallout New Vegas rauskommen. Fallout 3 hat die Reihe 2008 nach einer ziemlich langen Wartezeit wieder zurückgebracht und war mega erfolgreich. Fallout New Vegas kam dann kurze Zeit danach, allerdings nicht wie Fallout 3 und alle anderen Games seitdem vom Entwicklerteam von Bethesda, sondern vom Studio Obsidian Entertainment, die ausnahmsweise auch mal ran durften. Und ausgerechnet Fallout New Vegas war meiner und vieler anderer Meinungen nach auch der mit Abstand beste Teil der Reihe, was dann auch zugegebenermaßen ein bisschen peinlich für Bethesda war, wenn das eine Spiel, was dann nicht von denen kommt, ausgerechnet das Beste ist. Die haben dann auch seitdem niemand anderen mehr rangelassen, zumindest bis jetzt, den die vierte Ankündigung war ein neues Fallout-Projekt, eben von Obsidian Entertainment. Aber auch hier gibt's quasi keine Infos. Gehypt bin ich aber trotzdem, unter anderem, weil New Vegas jetzt auch schon 16 Jahre auf dem Buckel hat.
0: Okay, verstehe ich. Gerade wenn die Fans jetzt schon so lange auf einen neuen Teil warten. Aber wie kommt man ausgerechnet dazu, nach so langer Zeit direkt vier neue Games anzukündigen?
1: Tja, das ist natürlich eine schwierige Frage, aber viele vermuten, dass es was mit Microsoft und Xbox zu tun hat. Bethesda und Obsidian, also die Macher der letzten Fallout Games, gehören beide inzwischen zu Xbox und die haben ja vor ein paar Wochen ihren großen Reset angekündigt und wollen sich wieder mehr auf ihre großen Reihen konzentrieren. Allerdings gehörten dazu auch massive Einsparungen in Form von Kündigungen, vor allem bei den kleineren Studios, aber eben auch bei Bethesda, was bei vielen Fans gar nicht gut ankam. Ich vermute mal, das Timing ist also nicht zufällig gewählt, sondern soll die kritischen Stimmen wieder ein bisschen besänftigen. Allerdings ist es auch irgendwie strange, so viele Spiele anzukündigen, nachdem man gerade massenhaft Leute entlassen hat, die man für die Entwicklung ja eigentlich gut gebrauchen könnte. Ich hoffe einfach, dass sie sich damit nicht verheben und alle vier Spiele am Ende auch wirklich rauskommen.
0: Na, da drücke ich auf jeden Fall mal die Daumen und danke an dich, Alex, für die ganzen Infos.
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4: Ey, wie war das nochmal? Ah, ja, okay, check.

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8: Ich liebe das ja ganz, ganz dolle, wenn ich euch hier Harry Styles, Ed Sheeran oder Dua Lipa spielen kann. Aber wir haben im Sputnik Popkult auch immer ein Herz für die NewcomerInnen. Für die Acts, die noch nicht so viele Follower und Fans haben, die noch nicht so bekannt und berühmt sind, die aber auch ganz, ganz tolle Musik machen. Und die wollen wir euch hier vorstellen, die wollen wir euch hier spielen. Jede Woche Dienstag ab 20 Uhr im Sputnik Soundcheck und auch jeden Sonntag hier im Popkult. Unser neuer Soundcheck-Act der Woche heißt Charlotte Cordella. Und wer sie so ist und wie ihre Musik so klingt, das hört ihr hier nach nur zwei Songs.

0: So stelle ich mir Olivia Rodrigo Songs vor, wenn sie auf Deutsch wären. Stories aus dem Leben der Gen Z übers Erwachsenwerden, Liebe und Freundschaften. Das ist unser neuer Soundcheck-Act der Woche, Charlotte Kudela. Ihre Karriere hat bei der Castingshow The Voice Kids im Team von Mark Forster angefangen und hat sie jetzt bis hierher gebracht. Im Sputnik-Interview hat sie uns erzählt, wofür ihre Musik stehen soll.
1: Ich will mit meiner Musik dafür stehen, dass jede Art von Gefühlen okay ist und dass man nie mit irgendwas alleine ist, auch wenn man sich vielleicht manchmal so fühlt. Ich verpacke in meinen Songtexten meine persönlichen schönen oder vor allem auch schlechten Erfahrungen und hoffe irgendwie, dass sich darin Menschen wiederfinden können und einfach merken, dass wir alle sehr, sehr viel ähnlicher sind, als man vielleicht denkt. Und ja, mir ist irgendwie ganz, ganz wichtig, auch so in meiner Community einfach einen ganz tollen Umgang untereinander zu haben und irgendwie für sich da zu sein.
0: Empowerment steht also auch noch in der Beschreibung ihrer Musik. Deswegen gibt es wohl auch ihren neuen Song Cool Girl, der eine Thematik aufmacht, die wir bestimmt alle kennen, cool sein wollen.
1: Ich würde sagen, Cool Girl ist bis jetzt einer meiner ehrlichsten Songs. Es geht darum, dass ich mich wirklich oft wie das genaue Gegenteil von einem Cool Girl fühle und super unsicher bin und immer denke, alle anderen haben ihr Leben so viel mehr im Griff und sind so viel toller und irgendwie so viel selbstsicherer und ich wünschte, ich wäre das. Und ich wünsche mir, wäre irgendwie egal, was alle von mir denken. Ja, und damit setzt sich der Song auseinander und endet dann aber auch damit, dass wir einfach alle verdammt cool auf unsere eigene Art sind. Und dass, ich dann immerhin lieber ehrlich ich selber bin als irgendjemand anderes.
0: Und weil sie so eine Maus ist und unser neuer Soundcheck-Act der Woche, hören wir ihre aktuelle Single natürlich jetzt hier zusammen. Das ist Charlotte Kudela mit Cool Girl bei MDR Sputnik.

0: Man kennt's, man will Konzerttickets kaufen und in wenigen Minuten sind alle weg und man hat keins abgekriegt. So ging's mir bei Ariana Grande zum Beispiel. Aber zum Glück hat man meistens die Gelegenheit von Leuten, die dann doch nicht hin können und ihre Karten loswerden wollen, doch noch ein Ticket zu ergattern. Eigentlich eine ganz coole Sache, aber wie immer gibt's halt auch Leute, die es kaputt machen und die Karten nur kaufen, um sie fürs Doppelte und Dreifache zu verscherbeln. Dass da ein System hintersteckt, hat uns auch der Geschäftsführer der Leipziger Ticketplattform Tickets for Gigs, Markus Oben, bestätigt.
1: Wenn wir sehen, was um uns rum passiert im Veranstaltungsmarkt mit Tickets, die zum Teil wirklich absurden Preisen verkauft werden und dabei ja auch sehen, dass die Leute, die diese Preise erzielen, die dort enorme Margen auch machen, eigentlich gar nichts zu einer Veranstaltung beitragen. Die bemächtigen sich einfach der Tickets und verscherbeln die dann für völlige Mondpreise, finden leider Gottes auch Menschen, die solche Mondpreise bezahlen.
0: Die Reseller spielen natürlich auch nicht fair, sondern sorgen mit Bots dafür, dass die echten Fans teilweise gar keine Gelegenheit mehr haben, Karten abzubekommen. Was das Ganze sogar noch schwieriger für die echten Fans macht, ist das relativ neue Konzept vom Dynamic Pricing. Müsst ihr euch so vorstellen, selbst bei den offiziellen Plattformen könnte es in Zukunft keinen festen Preis mehr geben, sondern einen, der sich nach der Nachfrage richtet. Also solange die Tickets gut weggehen, wird ordentlich angezogen und erst wenn sie auf den Karten sitzen bleiben, gehen sie runter mit dem Preis. Bisher wird das System vor allem in den USA viel genutzt, kommt jedoch langsam auch nach Deutschland, wie uns der Musikindustrie-Experte Fab Schütze erzählt hat.
2: Ich denke, das ist trotzdem viel verbreiteter, als man denkt, gerade wenn man vielleicht außerhalb der eigenen Bubbles sich umschaut. Im Endeffekt müssen alle Shows, die halt bei Ticketmaster, Eventim und den ganz großen Konzernen AEG verkauft werden, erstmal prinzipiell unter Verdacht stehen, Dynamic Pricing zu sein, weil man weiß das ja auch im Zweifel gar nicht, ob das so ist. Dafür müsste man ja dann ständig auf unterschiedlichen Devices von unterschiedlichen Orten auf diese Tickets zugreifen, um das mal richtig zu erfassen. Ich glaube, man kommt es einfach nicht mit.
0: Stellt euch mal vor, ihr kauft euch für viel Geld Tickets und checkt erst 2 Monate später, wenn euch FreundInnen erzählen, dass sie viel weniger bezahlt haben, dass da Dynamic Pricing im Spiel war. Zumindest in Deutschland will die Bundesregierung überprüfen, ob sie bei dem Thema eventuell eingreift und es Regulierungen geben sollte. Ob das am Ende wirklich passiert oder sich Dynamic Pricing hier genauso wie in den USA durchsetzt, weiß natürlich noch keiner. Aber wir halten euch hier natürlich hier auf dem Laufenden dazu.

Update mit Theresa. Hallöchen an diesem grauen, komischen Sonntag. Ich habe jetzt eine wundervolle, pickepackevolle Sendung für euch mit vor allem auch ganz vielen Filmthemen. Wir reden nochmal über den Epos, die Odyssee. Ich habe auch Kinotickets nochmal für euch. Und wir haben ein Eck der Woche, Gracie Abrams. Das und vieles mehr in den nächsten Stunden Popkult.

Martin Garrix und Ed Sheeran mit Repeated hier im Sputnik Popkult. Mit dem Alter kommt die Weisheit, das sagt man ja immer. Dass es aber nicht sein muss, beweist der gerade mal 17-jährige Young Pep aus Leipzig mit jedem Song wieder. Während er tagsüber noch die Schulbank drückt, spielt er abends Konzerte und begeistert seine Fans mit krassen Texten, die perfekt die Sorgen und Zukunftsängste der jungen Generation zusammenfassen. Ja, ich bin noch 18 und die Welt liegt schon in Trümmern, heißt es in seinem neuen Song Laut sein immer. Und er sagt selbst, dass er seine Bühne nutzen will, weil das nicht selbstverständlich ist. Und was für Bühnen das schon sind. Bei Kraftklub war Support, hat schon seine eigene Tour gespielt und war Secret Act beim diesjährigen Sputnik Spring Break. Und hier ist er jetzt im Sputnik Popkult Young Pep mit Laut sein immer.

Tja, heute ist das große WM-Finale Spanien gegen Argentinien. Wie das ausgeht, weiß kein Mensch. Bei Hollywood-Filmen wird aber viel Aufwand betrieben, um möglichst exakt hervorzusagen, wie der beim Publikum ankommt. Schon lange bevor große Hollywood-Filme ins Kino kommen, werden die Filmfans schon mal vorab gezeigt.

0: Wie fandest du das Ende? Und wenn Filme nicht gut ankommen, dann werden die verändert. Und dann kann es auch mehrere Testrunden geben. Und die Studios hoffen natürlich, dass die Punkte nach den Änderungen hochgehen.
1: Das ist echt krass. Und es gibt auch ein aktuelles Beispiel, ne?
0: Also komplett eskaliert sollen die Testvorführungen bei einem Film sein, der erst vor ein paar Wochen rausgekommen ist. Supergirl.
2: Okay, sieht nicht so aus, als würde das hier gut ausgehen. Also für euch.
0: Nach den ersten Tests haben die gemerkt, oh, der Film kommt bei den Leuten ja überhaupt nicht gut an. Wir müssen da neue Szenen einbauen. Die wurden dann geschrieben, dann wurde nochmal 9 Tage nachgedreht.
2: Die Messlatte liegt nicht gerade besonders hoch.
0: Und dann konnten die sich beim Studio aber immer noch nicht einigen, was den Film jetzt besser machen könnte. Und dann haben die laut Insidern einfach 2 unterschiedliche Versionen von Supergirl gemacht und die dann wiederum testen lassen vor Publikum. Und bei einer Version war zum Beispiel der Schurke häufiger zu sehen. Aber das hat alles nichts gebracht. Supergirl haben nicht so viele gesehen und ist ein ziemlicher Flop trotz dieser ganzen Tests.
1: Das Ende eines Films bleibt ja aber auch mal besonders hängen. Was gibt's da noch für Beispiele?
0: Ja, natürlich Blonde, der legendäre Film mit Reese Witherspoon, die ja als Elle Woods in Harvard Jura studiert, die hält am Ende ja eine große Rede.
3: Vor allen Dingen dürft ihr niemals den Glauben an euch selbst verlieren.
0: Ursprünglich sollte das aber eher so ein Rom-Com-Ende werden. Sie küsst ihren Boy und so. Das fand das Testpublikum zu boring und die Autorinnen haben danach gesagt, hey, wir schmeißen das alles um. Reese Witherspoon soll jetzt diese Rede halten.
3: Wir sind toll!
0: Und Testpublikum hat auch schon Leben gerettet. Im Marvel-Film Thor The Dark Kingdom hätte Thor eigentlich sterben sollen. Wollten die Tester nicht, dann ist er halt nicht gestorben.
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1: Vielen Dank an dieser Stelle an die Leute, die da an den Testscreenings von Thor saßen. Und vielen Dank auch an Nils direkt aus Hollywood. Er ist unser Reporter vor Ort und ganz nah dran für euch an den Stars. Der Sputnik-Popkult ist hier für euch mit Jolle und Tief.

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1: Theresa ist hier für euch. Hallöchen. Und gleich checken wir unseren Sputnik-Act der Woche aus. Es ist nämlich Gracie Abrams, die, wie ich gerade gelernt habe, die Tochter eines tollen, berühmten Filmregisseurs ist. Außerdem reden wir über das Ende des Highfields, das ja irgendwie sehr überraschend kam. Das und mehr in der nächsten halben Stunde hier im Popkult.

0: alle Farben. Body Talk hier im Sputnik Popkult. Schleife im Haar, herzzerreißende Lyrics und mit Taylor Swift befreundet. Das ist unser neuer Act der Woche, Gracie Abrams. Klingt echt so ein bisschen, als wäre sie Praktikantin bei Taylor Swift gewesen. Am Freitag ist Gracies drittes Album Daughter from Hell rausgekommen. Aber wer ist diese Gracie eigentlich? Ihr Papa ist der US-Regisseur J.J. Abrams, der unter anderem die Star Wars-Teile oder auch Mission Impossible 3 oder auch Star Trek gemacht hat. Dementsprechend hatte Gracie natürlich auch schon früh Zugang zur Hollywood-Welt. Ihre Musikkarriere hat sie aber erst 2019 gestartet. Von da an ging es natürlich nur bergauf. Sie war 2022 mit Olivia Rodrigo auf Tour, wurde für einen Grammy als Best New Artist nominiert und hat Taylor Swift auf der Eras Tour begleitet. Und genauso wie Taylor schreibt auch Gracie Tagebuch.
1: I do journal still often and this.
2: Ich schreibe immer noch oft Tagebuch und dieses Album war insofern einzigartig, als dass alles handschriftlich verfasst wurde. Was vielleicht nicht sonderlich revolutionär klingt, aber wenn man bedenkt, wie viel wir in den letzten Jahren unterwegs waren, auf Tour und so weiter, normalerweise nutze ich eher Sprachmemos auf dem Handy oder Laptop, um Dinge schnell festzuhalten. Es ist nicht direkt ein Tagebuch, aber ich habe diesen ziemlich absurden Ordner voller loser Zettel. Jeder einzelne Songtext dieses Albums ist darin schriftlich festgehalten, was ich sehr schätze.
0: Eigentlich sollst du das alles binden lassen und so als richtiges Buch rausbringen. Das würde mit Sicherheit viele Fans freuen. Und wie sieht's so aus in dem Tagebuch von Gracie Abrams? Sie hat bekommen, was sie wollte und trotzdem fühlt sich vieles nicht richtig an. Es kann sogar ziemlich beschissen sein. Es gibt auf Daughter from Hell eine Menge Geister, imaginäre Freunde, Entschuldigungen an die Mama und Überforderungen.
1: Look at My Life was one of the first songs that I wrote. For the album and
2: Look at My Life war einer der ersten Songs, die ich für das Album geschrieben habe. Nachdem ich ihn fertiggestellt hatte, vergingen etwa 6 Monate, bis ich ihn mir überhaupt wieder anhören konnte. Ich wollte mich zu diesem Zeitpunkt einfach nicht damit beschäftigen. Nun, in diesem Song ging es für mich persönlich um ein ganz bestimmtes Gefühl der Überforderung, aber ich hoffe, dass es auch für andere nachvollziehbar ist. Wenn man sich eine Weile nicht bei jemandem gemeldet hat, geht man ja oft davon aus, dass bei der anderen Person alles bestens läuft. Was in der Realität aber selten der Fall ist. Darum geht es in dem Song.
1: 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So, that's what that one's about.
0: Natürlich hören wir da jetzt auch rein. Später sprechen wir auch nochmal genau über das dritte Album von unserem Act der Woche, Gracie Abrams. Hier ist mit Look at My Life hier im Sputnik Popkult.

0: Neptunica, What If? Der Sputnik-Popkult ist hier für euch. Und diese Nachricht hat uns diese Woche echt schockiert. Das kam ein bisschen aus der Kalten. Nach 30 Jahren ist Ende für das Highfield-Festival bei Leipzig. Das hat der Veranstalter in dieser Woche mitgeteilt. Dieses Jahr findet das Highfield vom 13. bis 16. August mit Acts wie Kraftklub, Beatsticks, Materia und Nura statt. Und es wird der letzte Tanz sein. Massiv gestiegene Kosten, wirtschaftlicher Druck. Und die Gemeinde hat in den nächsten Jahren auch andere Pläne mit dem Gelände am Stürmdaler See. Da scharen viele Investoren mit den Hufen. Große Festivals haben immer mehr zu kämpfen. Zuletzt hatte das Melt-Festival ja auch sein Aus vermeldet. Das Wacken war dieses Jahr nicht ausverkauft. Wir haben mal mit Philipp Helmers, dem Pressesprecher vom Sputnik Spring Break und Sonne, Mond, Sterne Festival, über die aktuelle Festivalsituation gesprochen. Wo siehst du denn die größten Probleme aktuell auf Seiten Artist und Booking?
1: Ich sehe da keine Probleme. Ich habe einfach nur das Gefühl, dass es schon so ist, dass die meisten Artists, Künstler, Künstlerinnen, dass den Festivals schon wichtig sind und dass das in den letzten Jahren auch immer wichtiger geworden ist und die deswegen natürlich auch zusehen, dass sie da überall stattfinden. Und das führt halt dazu, dass viele Festivals im Programm sich ähneln. So, also dass das Line-up bei vielen Festivals relativ ähnlich ist. Das führt dann natürlich dazu, dass es ein Überangebot gibt, wo eben manche Festivals dann drunter leiden. Das ist so ein bisschen die Thematik dabei. Und ich sehe halt auch natürlich, dass viele Artists, also gerade auch die Größeren, dass die halt sagen, wir wollen auch eigene Open Airs spielen, was ich auch total nachvollziehen kann. Aber das führt eben dann dazu, dass sich, keine Ahnung, ein Besucher, eine Besucherin, die aufs Highfield gehen will, vielleicht wegen Kraftklub oder sowas, und aber sieht, dass die ein paar Monate später gleich, keine Ahnung, in Dresden ein eigenes Open Air spielen, dass sie vielleicht dafür entscheidet. Das kann schon sein, dass das einfach ein möglicher Grund ist.
0: Mhm. Gibt es denn auch Probleme auf Seiten des Publikums, also der Festivalbesucher?
1: Auch da will ich jetzt irgendwie ungern von Problemen sprechen, aber ich glaube schon, dass es so ist, dass die Zielgruppe nicht mehr so groß ist wie früher gefühlt. Mhm. Oh, also kann zum Beispiel auch so sein, dass es einfach jetzt geburtenschwächere Jahrgänge in das Alter kommen, wo sie auf Festivals kommen. Und es ist natürlich auch so, dass sich das Publikum gefühlt zumindest irgendwie, also dass die Vorlieben sich halt eher spezialisieren, sich eher mit einzelnen Künstlern identifiziert wird, Künstlerinnen oder nur mit ganz bestimmten Veranstaltungen, und da Festivals wie zum Beispiel das Highfield oder Sputnik Spring Break, die ja eigentlich so einen Rundumschlag machen im Genre, dass die eben nicht bei allen dann so ganz beliebt sind.
0: Ich weiß, es ist schwer, aber was ist denn deine Prognose für die kommenden Jahre?
1: Grundsätzlich glaube ich schon, dass Festivals an sich, dass das Produkt schon weiter funktionieren wird, so, weil macht ja auch Spaß. Es ist halt, glaube ich, im Moment eher so ein bisschen die Phase, wo die Nachfrage halt ein bisschen geringer ist, aus bestimmten Gründen. Ich glaube aber jetzt, was uns betrifft, dass wir das Sputnik Spring Break auch weiter stattfinden wird. Wir können ein gutes Programm auf die Beine stellen. Das, denke ich mal, wird sich auf die nächsten Jahre, wird das weiter bestehen bleiben, bin ich mir ziemlich sicher, ehrlich gesagt.
0: Das Highfield hat in dieser Woche sein Ende vermeldet. Fest steht aber auch nächstes Jahr feiern wir wieder mit euch das Sputnik Spring Break Festival bei Bitterfeld. 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Und wenn er dieses Jahr zum Highfield geht, dann lasst es krachen. Auch diese Band hier wird am Start sein, die Giant Rooks. What?

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1: Theresa ist hier für euch. Hallöchen. In der nächsten halben Stunde haben wir ein tolles Thema für euch. 23.000 Leben, falls euch das was sagt. Das ist ein neuer Film auf Netflix, bei dem es um eine Hilfsorganisation geht, die viele Menschen auf dem Mittelmeer gerettet haben. Und ich habe unter anderem mit dem Hauptdarsteller Louis Hoffmann gesprochen, der in dem Film mitspielt. Das alles checken wir aus nach zwei Songs.

0: 23.000 Leben. 23.000 Leben. Das sind ziemlich viele Leben. Und so viele wurden von jungen Leuten aus Berlin gerettet. Wie erzählt jetzt der Film 23.000 Leben, der neu auf Netflix gestartet ist? Es geht um die Hilfsorganisation Jugend rettet aus Berlin. Es beruht also auf einer wahren Geschichte. Und diese Organisation hat Menschen auf dem Mittelmeer vor dem Ertrinken gerettet. Der Film beginnt so 2015, 2016, als viele Geflüchtete nach Europa gekommen sind. Vor allem auf Schlauchbooten und dabei gestorben sind. Und einige junge Leute aus Berlin wollten das nicht mehr mit ansehen. Haben eine Organisation gegründet, Crowdfunding gemacht und sich von den Spenden dann ein Boot gekauft und sind damit raus aufs Mittelmeer gefahren und haben eben mehr als 23.000 Menschenleben gerettet. Sie hätten auch mehr retten können, wenn die italienischen Behörden nicht dazwischen gegangen wären. Hauptdarsteller des Films ist Louis Hoffmann, den kennt er vor allem aus der Hitserie Dark. Da war er der Junge mit dem gelben Regenmantel. Er ist in vielen deutschen und internationalen Produktionen zu sehen und ich habe mit ihm über den Film 23.000 Leben gesprochen.
1: Hallo Luis, wie geht's dir?
2: Hi.
3: Ganz gut. Und dir, Theresa?
1: Ja, kurzes Feedback erstmal für dich. Ich habe heute Morgen den Film noch beendet und habe ab einem gewissen Zeitpunkt durchgeflennt und war sehr, sehr toll. Also ein ganz, ganz toller Film.
3: Cool, das freut mich. Das Dankeschön.
1: Toll gespielt von dir, eigentlich von allen, aber deine Figur, Lukas, die vereint ja mehrere reale Personen. Kannst du vielleicht sagen, wer sozusagen aus wem Lukas besteht und wie vielleicht auch der Austausch mit den realen Figuren war?
3: Ja, also es gab ein Mitgründer, der heißt Jakob Schön, mit dem ich aber gar nicht so viel in Kontakt war. Meine hauptsächliche Bezugsperson, und das war der Beweggrund für mich, den Film dann letztendlich auch zu machen, dass ich wusste, dass ich im engen Austausch mit denen stehen werde, war einmal Michele Cinco, der hat den Film auch mitproduziert, der hat die Dokumentation damals gemacht über die Juventa, über die ersten Missionen, und Benedikt Funke, der Kapitän der Juventa, und Sascha Gierke, der Head of Mission war. Und das war eigentlich für mich das Bereicherndste, in sehr engen Kontakt mit denen zu stehen, immer wieder auch während des Drehs im Austausch zu sein, über einzelne Szenen zu sprechen, über Erfahrungen, die haben Erfahrungen mit mir geteilt, wir haben teilweise Dialoge noch umgeschrieben. Das war so bereichernd und ich habe so viel gelernt und ich habe das Gefühl, ich habe auch irgendwie noch mal so viel über diese geteilte Verantwortung und die Solidarität gelernt und über Seenotrettung generell. Und ja, das war, glaube ich, letztendlich das Wichtigste für mich, da so authentisch wie möglich zu werden und es mit Details zu füllen. Und zum Beispiel war ich dann auch in der Vorbereitung auf Lampedusa und habe von Sea-Watch, das ist eine andere NGO, die auf dem Mittelmeer tätig ist, das offizielle Training mitgemacht. Und genau, das war so von Anfang an sehr klar für mich, da so viel zu tun wie möglich, um sich da in diese Welt zu immersen.
1: Ja, wie kann man sich Training vorstellen?
3: Das sind, ich glaube, 5 Tage von theoretischem Unterricht, wo man generell lernt über Menschen, die auf der Flucht sind, Beweggründe für Flucht. Ich meine, Flucht ist nicht die Menschen flüchten, weil sie flüchten müssen, weil sie aus Notständen aus ihren Ländern heraus müssen, weil sie verfolgt werden, politisch verfolgt. Sowas lernt man da. Man lernt, wie man Menschen auf den Booten begrüßt. Man lernt letztendlich, wie man ein Boot zu Wasser lässt, also praktisch auch auf dem Meer. Und vor allen Dingen war ich da dann schon sehr viel in Kontakt mit Menschen, die Seenotrettung selber durchführen und dafür brennen und eine ähnliche Überzeugung haben, wie Lukas es auch hatte. Deswegen habe ich, was die Frage letztendlich war, das war, glaube ich, deswegen ist Lukas für mich, es ist eine Fusion von all den Menschen, die Seenotrettung machen, und ich habe so von allen mir Dinge nehmen dürfen und Erfahrungen nehmen dürfen und das und so diese Figur füllen dürfen.
1: Was waren denn so die Herausforderungen beim Dreh? Weil ihr habt ja auch im Wasser gedreht, wart auch auf Malta, ne? Also wie schwer war das vielleicht auch?
3: Also auf See selbst haben wir 2 bis 3 Wochen gedreht. Es gab ein Replika von der Juventa, was wirklich unfassbar war. Auch die echten Crewmitglieder, die dann da drauf standen und dachten, sie stehen wieder auf dem Schiff von damals. Was auch bittersweet war, weil eben damals wurde die beschlagnahmt, die Juventa, weil es Verdacht gab auf Kommunikation mit den Schmugglern. Und dann gab es einen 7 Jahre langen Prozess, der sehr zermürbend war, und letztendlich wurde die Juventa, sie ist verrostet und im Prinzip in ihre Einzelteile zerfallen. Und dann standen sie plötzlich wieder auf dieser funktionstüchtigen Juventa, und zwar sehr emotional für alle Beteiligten. Und die großen Rettungen, die haben wir aber hauptsächlich im Tank gedreht, damit die Sicherheit für alle irgendwie gegeben war. Und da haben wir irgendwie die Szene gedreht, wo die Menschen im Wasser landen und wir mit dem Schlauchboot rumfahren und sowas, damit es irgendwie sicher war.
0: Louis Hoffmann war das über die Dreharbeiten des Films 23.000 Leben, wo es um die Rettung von Geflüchteten geht. Was er sich erhofft, was der Film vielleicht für Auswirkungen hat, das checken wir nach einem Song.

0: Roxannis, We Should Stick Together.
1: Ihr hört den Sputnik Popkult um 16.17 Uhr. 23.000 Menschenleben wurden 2016 von der Hilfsorganisation Jugend rettet gerettet. Junge Menschen haben ein Boot gekauft und sind rauf aufs Mittelmeer gefahren, um dort Geflüchtete aufzusammeln und vor dem Ertrinken zu retten. Das zeigt gerade der Film 23.000 Leben auf Netflix. Und ich habe mit Hauptdarsteller Louis Hoffmann gesprochen und ihn gefragt, ob ihn dieses heftige Thema und vor allem auch diese krassen Szenen auch über den Dreh hinaus beschäftigt haben, also wenn die Kamera aus war.
2: Ja, ich glaube, es war, ich trenne gar nicht so sehr die Drehzeit mit den Drehtagen. Also irgendwie hatte das, ist für mich diese Zeit so eins, weil ich mich so Teil von dieser Crew gefühlt habe. Also die haben mich auch wirklich mit offenen Armen empfangen, die Menschen von der Juventa. Und wir waren nach dem Dreh dann noch zusammen was trinken und was essen und waren im Kontakt und haben irgendwie diskutiert und ich habe so wahnsinnig viel gelernt. Und ich glaube, vor allen Dingen über diese geteilte Solidarität und die Verantwortung, die man übernehmen will, glaube ich, wenn man sich damit auseinandersetzt.
3: Hat sich denn an deiner Einstellung oder deiner Meinung zu dem ganzen Thema Rettung was geändert durch diesen Dreh?
2: Also mein Mindset war schon davor, dass Seenotrettung humanitäre und rechtliche Pflicht ist und dass kein Mensch auf dem Mittelmeer sterben darf. Aber ich glaube, dass trotzdem ist mein Bezug natürlich nochmal sehr viel klarer geworden und ich hab mit Menschen, die auf der Flucht waren, gesprochen und ich habe da konkrete Geschichten mitbekommen von zum Beispiel, es gab Amara, der ist einer von den sogenannten El Hiblu 3. Das ist die Person, die ich unter das Wasser ziehe in der großen Nachtrettung. Und der ist zum Beispiel, der steckt in Malta fest, weil er angeklagt wurde, weil er die Kommunikation zwischen einem Handelsschiff und den geretteten Menschen gemacht hat und aus Not und weil er dazu gedrängt wurde. Und der steht im Moment, steckt in Malta fest und den erwartet eine Haftstrafe. Und dann halt diese Geschichten zu erfahren und zu schauen, wie man diese Geschichten irgendwie zum Vorschein bringen kann, damit eben Flucht und auch Rettung dekriminalisiert werden kann. Ich glaube, ja, das hat mir persönlich, ehrlich gesagt, auch irgendwie hat ziemlich viel gebracht.
3: Nun ist das Thema, also die Politik ist es ja nicht einfacher geworden, die politische Situation. Im Gegenteil, es wird da eigentlich schlimmer irgendwie. Wie siehst du da die Rolle von Film und Kunst auch vielleicht? Und was ist dir vielleicht wichtig, was der Film im besten Fall anstellen kann?
2: Ich glaube, der Film schafft es auf jeden Fall, mit so ein paar Misconceptions aufzuräumen und Details zu zeigen, die man vielleicht davor noch nicht wusste, wie zum Beispiel die sogenannte libysche Küstenwache agiert und wie eben Seenotrettung immer weiter erschwert und teilweise kriminalisiert wird. Und das ist, glaube ich, schön, wenn das ein Film aufzeigen kann und aber auch Berührungspunkte und Nähe zu einem Thema schaffen kann. Und das ist nicht die Aufgabe von Film, aber es ist etwas, was Film schaffen kann. Und ich glaube, wenn Nähe entsteht zu etwas, zu konkreten Geschichten, zu Menschen, dann ist auch das Bedürfnis größer. Und wenn es dann um Ungerechtigkeit ist, ist das Bedürfnis vielleicht größer, in Aktion zu treten. Und dieser Film, glaube ich, kann es auch schaffen, Hoffnung zu verbreiten, dass es sich lohnt, wenn man den letzten Schritt dann macht und vielleicht, auch wenn es nur was Kleines ist, in Aktion tritt.
1: Ein toller, emotionaler, wichtiger Film, 23.000 Leben. Der ist frisch auf Netflix gestartet, absolute Guckempfehlung. Und gehört habt ihr eben den Hauptdarsteller daraus, Louis Hoffmann.

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3: Theresa ist hier für euch am Start und wir sprechen in der nächsten halben Stunde über ein Game, das definitiv zu einem der besten aller Zeiten gehört. Assassin's Creed Black Flag. Und da gibt es ja jetzt sozusagen eine neue Version, also alles ein bisschen aufgefrischt, was da so neu ist und warum man sich das unbedingt zulegen sollte. Das checken wir in der nächsten halben Stunde. Ich liebe dich.

0: ist ein Banger. Bibi Rexha, New Religion hier bei MDR Sputnik. Schwarze, weit sitzende Jeans, schwarze Nikes und eine schwere Lederjacke auf den Schultern. So kommt Moe, unser Soundtrack-Act der Woche, um die Ecke. Er sagt, er ist zu perfektionistisch und auch ein Stück zu pessimistisch. Aber beide Eigenschaften helfen bestimmt auch dabei, dass seine Musik so klingt, wie sie eben klingt.
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0: Moe liebt stumpfe Actionfilme und Koffein, soweit die Fun Facts, aber wofür steht seine Musik?
1: Musikalisch steht Moe für einzigartige Produktion, die in jedem Song eigen und abwechslungsreich klingen, weil ich zusammen mit den wundervollen Menschen, mit denen ich Musik machen darf, immer wieder versuche, irgendwie was Neues umzusetzen und was Eigenes umzusetzen. Als Idee wünsche ich mir sehr, dass das Moe-Projekt für Selbstakzeptanz steht. Ich wünsche mir, Menschen irgendwie Mut machen zu können, sich selbst gegenüber liebevoller zu werden und auch anderen ein bisschen sanfter zu begegnen.
0: Sympathischer Kerl, oder? Was er sonst noch über Moe und seine Musik wissen müssen, das verrät er uns jetzt im Schnelldurchlauf.
2: Das Sputnik Speed Date mit...
1: Ich bin Moe.
2: Woher kommst du?
1: Ich komme aus dem wunderschönen Hamburg.
2: Deine Musik in 5 Worten.
1: Ehrlich, ausgefuchst, intim, eigen und auf jeden Fall gefühlsvoll.
2: Zu deiner Musik kann man am besten...
1: Man kann weinen zu meiner Musik, man kann lachen zu meiner Musik, man kann Spaß haben. Ganz viel Verschiedenes fühlen auf jeden Fall.
2: Was sind deine Hobbys?
1: Offensichtlich Musik machen. Mir ist wichtig, dass ich das als Hobby sehe und als nichts anderes. Außerdem liebe ich es, guten Kaffee zu trinken und viel Kaffee zu trinken und jede Form von Sport, würde ich sagen.
2: Welche Serien bingest du und warum?
1: Zurzeit binge ich immer wieder dieselben 3 bis 4 Sitcoms, die ich schon seit Jahren gucke, weil die mir mittlerweile so ein bisschen ein Gefühl von zu Hause geben und manchmal habe ich Lust, einfach irgendwas zu sehen, was ich schon 1000 Mal gesehen habe, und dabei runterzukommen. Gerade aktuell habe ich wieder mit Stromberg angefangen.
2: Was würden Freunde über dich sagen?
1: Meine Freunde würden über mich sagen, dass ich ein bisschen zu besessen bin von allem, was ich tue. Aber im Großen und Ganzen hoffentlich auch, dass ich ein entspannter Typ bin, mit dem man gerne Zeit verbringt.
2: Welche Träume hast du dir noch nicht verwirklicht?
1: Auf der Mainstage stehen, auf irgendeinem Festival, mit meinen Freunden, mit den Menschen, mit denen ich zusammen seit Jahren schon Musik mache. Das wäre was, was ich sehr gerne noch erleben würde.
2: Was steht in diesem Jahr bei dir an?
1: Musik zu machen, meine zweite Tour zu spielen im November und Dezember und mit Sicherheit auch nur 2, 3 kleine Überraschungen, die gerade so Stück für Stück geplant werden.
2: Das Sputnik Speed Date.
0: Und er kommt nach Leipzig, denn er ist Ende des Jahres auf Tour im Dezember. Könnt ihr ihn im Illy Pamanoke sehen. Hier ist Moe mit Großstadtkinder.
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0: Sputnik ist hier für euch an diesem Sonntag und wir müssen jetzt über eine Game-Reihe reden, die absolut fantastisch ist, Assassin's Creed. Und ich sage, ich behaupte, das beste Assassin's Creed ist Black Flag. Also zumindest ist es mein Favorite, ja, das Piratenspiel. Und es gibt jetzt ein Remake sozusagen, Black Flag Resynced von 2013. Mein Kollege Alex hat es damals auch schon geliebt und sich für euch durchs Remake gezockt. Hallo Alex.
1: Hallo.
0: Also für alle, die sich nicht so gut auskennen, worum geht's in Black Flag und muss man irgendwelche anderen Teile der Reihe kennen?
1: Nicht so wirklich. Also Black Flag funktioniert auch unabhängig von der Reihe ganz gut. Das Game spielt in der Karibik zur Hochzeit der Piraten und Freibeuter. Man schlüpft an die Rolle von Edward Kenway, der sein ärmliches Leben als Farmer satt hat und sich deswegen als Freibeuter eine goldene Nase verdienen will.
2: Wir brauchen kein Vermögen.
3: Es geht nicht ums Brauchen, Caroline. Ich will Essen, das mich nicht krank macht. Ich will Wände, die den Wind abhalten. Ein angenehmes Leben.
1: Es kommt aber alles anders als gedacht. Edward gerät in einen Kampf mit einem Assassinen und nachdem er den ins Jenseits befördert hat, nimmt er kurzerhand dessen Rolle an.
4: Mr. Duncan Walpole, so ihr tatsächlich in Besitz der gewünschten Informationen seid, werden wir euch großzügig belohnen.
3: Mr. Walpole, holen wir eure Belohnung.
1: Eigentlich will er das nur machen, um mit dieser falschen Identität eine Belohnung einzuheimsen. Dabei gerät er dann aber doch, ohne es zu ahnen, in einen großen Konflikt zwischen dem Templer und dem Assassinenorden hinein.
0: Ohne Scheiß, ich würde sofort es wieder anfangen zu zocken. Aber sag mal, was hat sich denn im Remake jetzt verändert im Vergleich zum alten?
1: Also die grobe Geschichte ist schon dieselbe geblieben, was auch ganz gut ist, da sie definitiv zu den Besten der Reihe gehört. Aber sie wurde hier und da durch neue Missionen und Charaktere erweitert, die sich aber so nahtlos einfügen, dass man das gar nicht merken würde, wenn man es nicht weiß. Das Gameplay, bei dem man die Open World sowohl zu Fuß als auch auf dem Schiff erkundet, macht auch mindestens genauso viel Spaß wie damals, dank einiger cleverer Neuerungen, vielleicht aber sogar noch ein bisschen mehr. Die Kämpfe spielen sich beispielsweise ein bisschen moderner. Aber auch die Open World wurde ein bisschen überarbeitet. Lustigerweise hat man hier aber eher Sachen gestrichen, aber das ist durchaus was Positives, weil das Original so vollgestopft war mit sammelbaren Gegenständen, dass man manchmal eher das Gefühl einer Beschäftigungstherapie hatte, als von einem großen Piratenabenteuer. Und natürlich hat die Grafik auch ein ordentliches Facelift bekommen. Also echt dieses tiefblaue Wasser, der dichte Dschungel, die belebten Städte, das sieht alles echt fantastisch aus. Also wenn man das alte Black Flag einfach nochmal in neuem Glanz erleben will oder einfach Bock auf ein spannendes Piratenabenteuer hat, dann ist Black Flag Resynced definitiv die Version, die man da zocken sollte.
0: Vielen Dank, Alex. Das große Problem, das ich habe eine PS4. Und da gibt's dieses Game nicht. Aber wenn ihr jetzt auch in Piratenstimmung seid, dann kriegt ihr Assassin's Creed Black Flag Resynced für PC, Xbox, PlayStation 5 für ca. 60-70 Euro.

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1: Theresa ist hier für euch am Start. Hallöchen. In der nächsten halben Stunde reden wir weiter über unseren Sputnik-Act der Woche, Gracie Abrams. Und wir reden über einen Schauspieler, der leider verstorben ist, was mich sehr, sehr, sehr traurig macht. Wir quatschen da gleich drüber. Hier gibt's jetzt erstmal Mucke für euch. No Broke Boys.

war schon so ein bisschen Malle-Feeling jetzt hier im Sputnik-Popkult, oder? DJ Coco, Aztec, Everything is Alright, habt ihr ja gerade gehört. Ab und an mal ein bisschen zu selbstkritisch sein, das kennen wir alle, oder? Aber das ist schon krass. Unser Act der Woche, Gracie Abrams, bezeichnet sich auf ihrem neuen Album Daughter from Hell als Tochter aus der Hölle.

0: kann man sich irgendwie nicht so richtig vorstellen, dass hinter so mausiger Musik mal eine rebellische Teenagerin aus der Hölle gesteckt hat. Im gleichnamigen Song Daughter from Hell entschuldigt sich Gracie quasi bei ihrer Familie für die schwierigen Jahre, aber es geht auch um die Herausforderungen des Erwachsenwerdens.
1: I was hellish for sure.
2: Ich war schon echt schlimm, muss man sagen. Aber der Titel steht auch ganz allgemein für meine Zeit mit Anfang 20. Ich wurde viel reflektierter als früher und habe langsam verstanden, wo mein Leben hingehen soll und was ich wirklich in Zukunft erreichen will. Und das fühlt sich in dem Alter alles deutlich ernster an als noch zur Teenagerzeit. Und damit kam dann irgendwie auch die Erkenntnis, dass man es mit mir früher nicht immer leicht hatte, und der Song ist eine Art Liebesbrief an meine Familie.
0: Ist schon eine weirde Zeit, in der man da ist, oder? Definitiv kein Kind mehr, aber so richtig erwachsen fühlt man sich mit Anfang 20 auch nicht, oder? Irgendwie versucht man immer noch rauszufinden, wer man eigentlich ist. Ein Track, der das auch ganz gut zusammenfasst, ist Hit the Wall, in dem auch die Lieblingszeile von Gracie vorkommt.
1: Frank, it's really changed like on a kind of a daily basis.
2: Klar, meine Lieblingszeile vom Album ändert sich immer mal wieder nach Stimmung und Tageslaune, aber immer wieder muss ich an die Zeile aus Hit the Wall denken. Ich blicke jedem Mädchen ins Gesicht, dessen Rolle ich vorgespielt habe. Das fasst das ganze Album irgendwie gut zusammen. Ich schaue mir alle verschiedenen Versionen meiner selbst an. Wenn man erwachsen wird, probiert man sich eben aus, und ich habe wirklich eine Menge Versionen ausprobiert, ehe ich wusste, wer ich bin.
1: I was doing that a lot.
0: Und deswegen wollen wir jetzt auch direkt reinhören in den Song. Das ist Gracie Abrams mit Hit the Wall von ihrem neuen Album Daughter from Hell.

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Kitschkrieg, Blumengarten, Shirin David. Mit gut genug hier im Sputnik Popkult. Und er war mehr als nur gut genug, Schauspieler Sam Neill. Manchmal, wenn ein Prominenter stirbt, da ist das eine Meldung. Manchmal denkt man sich, oh Mann, wie schade. Und manchmal, da trifft es einen so richtig, auch wenn man den Menschen nie richtig gekannt hat. Bei Sam Neill war das bei mir so. Am bekanntesten ist er wahrscheinlich für seine Rolle als Dr. Alan Grant aus Jurassic Park. Ich mochte ihn aber auch sehr als Merlin. Da gab es so eine TV-Filmreihe in den 90ern, großartig. Er war außerdem bei den Peaky Blinders dabei. Hat sogar in den letzten Thor-Filmen mitgespielt, also in ganz vielen Rollen. Sam Neill war aber nicht nur ein großartiger Schauspieler, der war offenbar auch ein ganz, ganz toller Mensch. Alle, die ihm Tribut gezollt haben, und das waren viele Wegbegleiter aus Hollywood, haben betont, wie gut er war und wie witzig. Sam Neill hatte nämlich einen kleinen Bauernhof. Er hat dort Schafe, Ziegen, Kühe und Hühner gehalten und die nach bekannten Kollegen benannt. Ein Huhn zum Beispiel heißt Meryl Streep. Er hat sich außerdem aktiv gegen den Klimawandel eingesetzt. Das ist wirklich ein großartiger Mensch und Schauspieler, der da von uns gegangen ist. Sam Neill ist 78 geworden. Für mich wird er immer eine Legende bleiben.

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Theresa ist hier für euch am Start, Hallöchen. Und wir müssen gleich mal über einen Film reden. Ein Epos, eine Odyssee. Wenn ihr wisst, was ich meine. Ich schenke euch auch Kinotickets. Es gibt aber erstmal Mucke von Tyler und Sarah Larsen. She Did It Again.

0: Marshmallow, Kelsey Ballerini mit Another Drink. Hi zum Sputnik Popkult. Es gibt eine gute Nachricht. Die Leute in Mitteldeutschland, die haben nach wie vor Bock, auf Konzerte zu gehen. MDR fragt, hat zur Live- und Konzertsituation in Mitteldeutschland gerade eine Umfrage gemacht. Und dabei kam raus, ja, ihr habt Bock auf Live. Ihr wünscht euch aber auch mehr große Acts in Mitteldeutschland. Und Ticketpreise werden kritisiert. Gerade gewerbliche Wiederverkäufe wünscht ihr euch besser reglementiert. Und zu dem Thema habe ich jetzt Sputnikerin Lina da. Sag mal, was hat's denn mit diesem Ticket-Zweitmarkt auf sich und warum ist das so ein schwieriges Thema?
1: Ja, das liegt daran, dass hinter diesem Wiederverkauf von Konzertkarten gerade bei sehr großen Veranstaltungen oft professionelle Verkäufer stecken und deren Vorgehen ist fast schon ein Stück weit kriminell. Mhm. Gerade bei sehr beliebten Events ist es so, dass die Tickets manchmal innerhalb von Minuten ausverkauft sind und dann kurze Zeit später auf eBay landen oder in irgendwelchen Facebook-Gruppen oder auf Plattformen wie Viagogo. Und dass da ein System dahinter steckt, das hat mir auch Markus Ohm bestätigt. Markus Ohm ist der Geschäftsführer der Leipziger Ticketplattform Tickets for Gigs.
2: Wenn wir sehen, was um uns rum passiert im Veranstaltungsmarkt, die bemächtigen sich einfach der Tickets und verscherbeln die dann für völlige Mondpreise. Finden leider Gottes auch Menschen, die solche Mondpreise bezahlen.
1: Diese professionellen Zweitmarktverkäufer oder man nennt sie ja auch Reseller, die schicken sogar darauf programmierte Bots los, die in den Ticketshops dann große Mengen Konzertkarten kaufen, bevor es eben die echten Musikfans überhaupt schaffen, sich ihre Tickets zu sichern.
0: Wow, das ist ja richtig kacke. Hast du vielleicht mal ein Beispiel, wie krass da der Unterschied im Preis sein kann?
1: Ich habe auf den gängigen Online-Portalen mal nach Tickets geschaut für das ausverkaufte Konzert von Tokyo Hotel. Mhm. Das findet im November statt in der Quarterback Immobilien Arena in Leipzig. Und solche Tickets gibt es tatsächlich im Netz nur sehr vereinzelt. Aber die Preissteigerung im Wiederverkauf ist zum Teil schon enorm. Also statt den ursprünglich gut 75 Euro für einen Stehplatz kosten die wiederverkauften Tickets nun bis zu 200 Euro. Und dazu kommen nochmal Servicegebühren der Plattform. Und die sind zum Teil auch echt happig.
0: Okay, das ist krass. Aber wie groß ist denn das Problem? Also worauf müssen wir uns da zukünftig wohl einstellen?
1: Dazu habe ich mich mit Jana Milbrot mal ausgetauscht. Jana Milbrot ist Bookerin im Leipziger Kupfersaal und zugleich auch Vorsitzende des Clubverbands Live-Kombinat. Und das hat sie mir dazu erzählt.
3: Zum Glück können wir sagen, dass das in Clubs und den kleineren bis mittelgroßen Venues eher selten vorkommt, dass gefälschte Tickets im Umlauf sind. Ich kann mir aber auf jeden Fall vorstellen, dass das in größeren Häusern in Leipzig auf jeden Fall häufiger ein Thema ist. Ich habe jetzt aber zum Beispiel auch aus anderen Häusern gehört, dass jetzt vermehrt Bots auf Social Media unterwegs sind, die dann mit Fake-Profilen unter den Veranstaltungen kommentieren, dass sie noch Tickets haben. Also das wirkt dann auf den ersten Blick so, als würde eine Privatperson dort schreiben, hey, ich habe noch zwei Tickets, meldet euch per Privatnachricht bei mir. Da sollte man auf jeden Fall immer vorsichtig sein. Im Zweifel lieber immer über die offiziellen Fansale-Angebote, zum Beispiel von Eventim oder von Tickets for Gigs kaufen, um das zu vermeiden.
0: Okay, da ist man dann echt auch auf die Gunst der Location angewiesen, dass sie ein Auge zudrückt und einen trotzdem reinlässt. Machen sich ja nicht alle. Wie könnte denn eine bessere Regulierung aussehen, damit man nicht an so ein gefälschtes Ticket gerät?
1: Ja, das hat der Künstlerverband Pro Musik in einem offenen Brief formuliert. Die fordern unter anderem ein Verbot von Bots in Ticketshops. Außerdem schlägt der Verband vor, dass wiederverkaufte Tickets maximal 25% mehr kosten dürfen als der ursprüngliche Ticketpreis eben war, zumindest bei gewerblichen Wiederverkäufen. Und das Spannende ist, dass es das in anderen europäischen Ländern tatsächlich schon gibt, solche Regulierungen. Und bei uns steht das Thema immerhin schon mal im Koalitionsvertrag der Bundesregierung.
0: Der Ticket-Zweitmarkt boomt immer mehr. Danke dir, Lina, für die Einblicke. Auch eine Umfrage bei MDR fragt, wünschen sich 65% eine stärkere Regulierung gewerblicher Wiederverkäufer, bei den unter 30-Jährigen sogar 76%. An Mai Kantereit, bei denen läuft es auf jeden Fall. Die spielen zweimal ausverkauft im September in Leipzig. Hier sind sie im Sputnik-Popkult mit 3 Tage am Meer.

0: Stella, Lefty, Boston, so ein bisschen Western-Feeling, aber wir changen mal das Feeling zu was Epischen. Freunde, es gibt ja dieses Jahr echt einige Kino-Blockbusters, waren schon gute dabei, es kommen noch gute, ich sag nur Dune, aber dieser Film, der gerade gestartet ist, ist ein echtes Brett und richtig sick, im besten Sinne des Wortes. Die Odyssee ist am Donnerstag im Kino gestartet, die antike Geschichte vom griechischen König Odysseus und seiner abenteuerlichen Heimreise.
1: Sag mir, woran du dich erinnerst.
2: Eine Frau. Einen Sohn.
1: Und was dann?
2: Wir haben den Krieg gewonnen. Hilf mir, heimzukehren.
0: Der Cast besteht unter anderem aus Zendaya, Tom Holland, Matt Damon, Anne Hathaway, Robert Pattinson, also richtig krank. Und es ist der erste Film überhaupt, der direkt mit IMAX-Kameras gedreht wurde. Die sind einfach nochmal ultra krass auflösender und schärfer als alle anderen Kameras. Chris Nolan, der Regisseur, ist ja bekannt dafür, dass er das alles haargenau macht. Es gibt kaum CGI, er hat an realen Drehorten gedreht, statt im Studio für Greenscreen. Die Mucke, Alter. Ludwig Göransson hat die Musik komponiert. Das ist der, der auch die Musik zu The Mandalorian gemacht hat. Die Schauspieler sind top, die Bilder sind gewaltig, die Mucke dröhnt. Also das ist ein Film, den man im wahrsten Sinne des Wortes fühlt. Und ich kann euch nur sagen, geht ins Kino, guckt ihn euch an. Gute Nachricht, ich habe auch Kinotickets für euch. Wenn ihr die haben wollt, klingelt doch mal durch 08021 und viermal die 0. Der Sputnik-Popkult ist hier für euch. Fastboy, Beautiful Life.

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0: Juiced, Jaxtel und John. Turn the lights off hier bei MDR Sputnik. Und ich finde es ja völlig verrückt, wie deutsche Songs gerade international viral gehen. Vom Meme auf TikTok zum Charts-Erfolg. Das ist wirklich möglich. Ich wette, ihr habt die Tage auch mindestens einmal Ikki Mel mit ihrem ZDF-MoMA-Auftritt in euren Feeds gehabt. Lucy aus der Social-Media-Redaktion, was ist denn da los gewesen?
1: Ja, der Auftritt von Ikki im Morgenmagazin ging wohl vor allem durch die irritierten Blicke vom Publikum viral. Also 4 Millionen Aufrufe hat das Video aktuell auf TikTok. Sie performt da diesen Song hier.
2: Sie hat einen Fanclub, da macht man von Hertha. 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
1: Ja, und die Leute im Publikum können echt gar nichts damit anfangen. Und offensichtlich braucht man aber auch nicht mal Deutsch zu können, um diese cringe Situation zu checken. US-Rapperin Doji hat das ZDF-Video nämlich erneut veröffentlicht. Nee. Und jetzt sammeln sich ein Haufen englische Kommentare und Reactions zu Ikki Mel.
0: Wie geil, was schreiben die so?
1: Also ich liebe ja den Kommentar, ich übersetze es mal. Ich weiß nicht, was abgeht, aber sie ist krass.
0: Was ich ja krass finde, ist, dass es nicht der erste deutsche Song ist in sehr kurzer Zeit, der so international abgeht.
1: Ja, voll. Wir haben es ja auch schon bei Kitschkrieg und Blumengarten gesehen.
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1: Erst wurde der Song zu einem internationalen viralen Meme und dann ist er auch noch in den Charts durchgestartet. Also Du bist gut genug ist ja der erste deutschsprachige Hit dieses Jahrtausends, der es in die amerikanischen Top 200 Billboard Charts geschafft hat.
0: Es ist wirklich insane. Mal schauen, ob Ikki Mel das auch schafft. Hier ist sie mit Philo Jiggy.

0: schön. Teddy Swims, Break Up in Reverse, gehört hier im Sputnik Popkult. Ja, in Games ist gerade gefühlt so ein bisschen so eine Flaute. Alle warten auf so große Titel. Dabei gibt es links und rechts des Weges auch viele kleine, tolle Games. Also kleine eben. Es gibt mehr genug zum Zocken. Und mein Kollege Alex hat gerade einen Heimtipp für euch auf Lager. Rhythm Heaven Groove. Hi Alex.
1: Hello.
0: Also von Rhythm Heaven habe ich ehrlich gesagt noch nie was gehört. Aber es hat ja vermutlich was mit Rhythmus zu tun, oder?
1: Ja, genau. Ich habe aber tatsächlich auch bisher noch nie was davon gehört.
0: Okay.
1: Das ist aber eine ganze Reihe von Rhythmusspielen, die es schon seit 2005 gibt. Damals noch auf dem Game Boy Advance und heute eben auf der Switch. Und das sah irgendwie auch total lustig aus, dass ich das auch unbedingt selber mal probieren wollte. Im Grunde ist es auch ganz simpel. Man hört eben auf den Beat, achtet ein bisschen drauf, was auf dem Bildschirm passiert und drückt dann im richtigen Moment den richtigen Button. Allerdings hat man jetzt hier nicht, wie man es zum Beispiel von so Guitar Hero kennt, Noten, die einem gut erkennbar eingeblendet werden. Stattdessen gibt es hier echt die verrücktesten Szenarien. Das fängt noch relativ bodenständig an mit so Fröschen, die im richtigen Moment über einen Teich springen müssen oder einer Köchin, die gut getimt die Zutaten fängt. Aber schnell zieht man so einer Zwiebel mit Comic-Gesicht die Barthaare im Rhythmus oder man spielt Tennis mit einem Kugelfisch.
0: Ich muss ganz ehrlich sagen, es stresst mich extrem.
1: Ja, zugegeben, das ist alles ein bisschen abgespaced und random. Das muss man schon mögen, aber es macht einfach echt verdammt viel Spaß und man kommt da in so einen richtig guten Flow rein. Besonders bei den Remixes, wo dann die verschiedenen Challenges gemixt werden und direkt hintereinander kommen, macht das nochmal mehr Bock. Es gibt auch einige Multiplayer-Modi und so einen kleinen Rollenspiel-Modus. Bei dem löst man durch verschiedene Rhythmuskombinationen diverse Zauber und Attacken aus und kann zwischendurch dann eben aufleveln. Vom Prinzip her ist das schon auch sehr cool, aber hier fehlt es ein bisschen an Abwechslung und diesen crazy Ideen von den das Spiel sonst so viele hat. Trotzdem hatte ich echt eine Menge Spaß mit Rhythm Heaven Groove und kann es echt allen empfehlen, die einfach mal eine kleine Abwechslung suchen.
0: Ihr habt's gehört. Vielen Dank, Alex. Rhythm Heaven Groove bekommt ihr übrigens sowohl für Switch 1 und 2 für ca. 40 €.

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Schöner Song gehört hier im Sputnik-Popkult. Muriel mit Think That I've Lost You. Seine Musik ist ein Safe Space für die Geschichten, die wir niemandem erzählen, was wir uns heimlich denken, wovon wir träumen, welche Ängste uns nachts in den Schlaf weinen lassen. All das vertont unser Soundtrack-Act der Woche, Moe. Er packt seine Gedankenwelt ungefiltert in seine Songs. Das sind Gefühle, die wir alle kennen, aber viel zu selten aussprechen. Und wahrscheinlich fühlt man sich deshalb auch so in seiner Musik verstanden.

0: einem Freiheitsdrang, aber auch von dem Raum dazwischen, wo man nicht so genau weiß, wo man eigentlich hingehört und hinpasst. Man fühlt sich nicht mehr als Kind und gleichzeitig nicht bereit für diese Welt, wo Leistung immer noch so einen hohen Stellenwert hat. Er wollte sich auf seinem Album mit allen Hochs und Tiefs zeigen, die eben so dazugehören.
1: Mit meinem Album wollte ich in erster Linie meine Geschichten erzählen. Und zwar speziell die Geschichten, die ich vorher noch niemandem erzählt habe. Daher auch der Albumtitel Geschichten, die wir niemandem erzählen. Mir war wichtig, mit Tabuthemen zu brechen und mich möglichst so zu zeigen, wie ich bin. Also nicht perfekt, nicht allwissend, nicht immer schön, sondern genauso, wie ich halt bin.
0: Und für diese Geschichten braucht es oft einen anderen Ort als sein Zuhause in Hamburg, um sie rauszukitzeln.
1: Ich reise so viel, wie ich kann und mache gerne an ganz unterschiedlichen Orten Musik. So war es auch bei dem Album. In der Natur fühle ich mich dabei oft am wohlsten. Deshalb sind wir oft irgendwo außerhalb von Städten, möglichst im Wald oder in den Bergen. Da liebe ich es, Musik zu machen.
0: Für sein Album hat er auch auf einem Solo-Trip in einem Haus an der Ostsee geschrieben. Er wollte eine Woche einfach zu sich kommen, Musik machen und alles drumherum ausblenden. Hat super geklappt. Auch der Text zu seinem Track Großstadtkinder ist dort entstanden.
1: Ich wollte einen Song schreiben, der mich und meine Generation irgendwie so ein bisschen beschreibt. Die Menschen um mich rum, alles, was ich sehe den ganzen Tag. Und das so ehrlich wie möglich, ohne irgendwelche Sachen unter den Teppich zu kehren. Sondern echt dieses Gefühl, was ich in mir trage und in vielen Menschen um mich rum sehe, die auch in Großstädten groß geworden sind, irgendwie teilen und in Musik umwandeln.
0: Und wenn ihr mal eine Pause vom Alltag braucht und einfach das Leben feiern wollt, auch mal Tränen vergießen, aber auch viel rumhüpfen wollt, dann ist auch ein Konzert von unserem Soundcheck-Act Moe sicher das Richtige für euch. Er kommt im Dezember nämlich nach Leipzig. Tickets gibt's auch noch. Und natürlich gibt's jetzt auch noch einen Song von Moe hier im Sputnik Popkult aus seiner ersten Platte Geschichten, die wir niemandem erzählen. Hier ist er mit Blau.
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0: Let's go. Shakira, Burna Boy, Dai Dai, hier im Sputnik Popkultur, übrigens WM-Finale. Nur mal so nebenbei. Der Oscar für die beste weibliche Hauptrolle geht an eine KI. Soweit ist es noch lange nicht und wird es hoffentlich auch niemals sein. Ein Studio aus London möchte jetzt aber einen Spielfilm produzieren, in dem eine KI-Figur die Hauptrolle spielt. Tilly Norwood heißt diese Figur. Vielleicht schon mal gehört, der Name ist für viele in Hollywood zum Reizthema geworden, zu Recht. Unser Reporter Nils war in Kalifornien ganz nah an der KI dran.
1: Das ist kein Mensch.
2: Hi, I'm Tilly Norwood, the world's first AI actress.
1: Tilly Norwood ist eine Figur, die mit künstlicher Intelligenz erzeugt wurde. Eine junge Frau, braune Haare und so weiße Zähne wie Jürgen Klopp.
2: I'll let my creator, Aline, tell you all about me.
1: Hinter Tilly Norwood steckt aber ein Mensch, Aline van der Velden, in Curaçao geboren, in Los Angeles aufgewachsen. Van der Velden war früher auch Schauspielerin.
3: I was like, oh, I saw these AI influencers.
1: Ich habe diese KI-Influencer gesehen und dachte, das ist cool, ich kann eine neue Figur schaffen, muss aber nicht jeden Tag am Set sein. Ich kann als Schauspielerin einfach viel mehr aus mir rausholen und durch eine Stellvertreterin spielen.
3: To act through.
1: Seit Jahren hat sie in London eine kommerzielle Produktionsfirma, die Werbeclips, Film- und Fernsehinhalte mit KI herstellt. Ich habe zu meinem Team gesagt, lass uns eine KI-Schauspielerin erschaffen. Bis der richtige Look da war, haben wir sie circa 2000 Mal überarbeitet. Als ich dann zum ersten Mal meine Tilly gesehen habe, dachte ich, das ist sie. Aline van der Velden und ihre Firma arbeiten jetzt an einem Spielfilm, in dem die KI-Figur Tilly Norwood die Hauptrolle übernehmen soll. Misaligned soll der Film heißen. Ein Comedy-Drama, in der KI-Frau Norwood plötzlich menschliche Gefühle und Sehnsüchte entwickelt.
4: Tilly Norwood, 100% AI-generated.
1: Vor gut einem Jahr taucht die Figur Tilly Norwood erst in Social-Media-Profilen auf. Das interessiert kaum jemand. Im September spricht Aline van der Velden dann aber beim Zürich Filmfestival über die Figur. Danach berichten auch US-Medien.
3: It came out in the UK.
1: In Großbritannien gab es keine echten Gegenreaktionen, aber als die US-Presse ankamen, haben die Leute wirklich Angst bekommen.
3: I think people got really scared.
1: Angst, dass KI Jobs in der Filmbranche mehr und mehr ersetzen könnte. Als Schauspielerin Emily Blunt in einem Podcast erstmals Bilder von Tilly Norwood sieht, reagiert sie so.
2: No, are you serious?
1: Yes. Ist das dein Ernst? Das ist KI?
2: That's an AI. We're screwed.
1: Wir sind geliefert. Sean Austin ist der Chef der US-Schauspielergewerkschaft SAG-AFTRA. Zu Tilly Norwood sagte er im September,
5: Avatar and character seem like
1: man kann dazu Figur oder Avatar sagen. Die Bezeichnung Schauspielerin passt aber nicht. Sie oder besser es wird nicht unsere Leute ersetzen.
5: It simply will not replace our people.
1: Er kritisiert auch nicht Aline van der Velden direkt.
5: Aline has every right.
1: Aline hat jedes Recht, öffentlich verfügbare KI-Modelle zu benutzen, um ihre kreativen Dinge zu schaffen. Ich und wir haben aber ein Problem mit den KI-Firmen, die diese Systeme herstellen und dafür das ganze Internet runterladen. Das dürfen die nicht.
5: They're not allowed to do that.
1: Unternehmerin van der Velden gehe es nicht darum, Jobs in der Filmbranche durch KI zu ersetzen.
3: We weren't replacing anyone.
1: Wir haben noch niemand durch KI ersetzt. Das ist sehr wichtig. Tatsächlich verdoppeln wir unsere Leute alle paar Monate, sagt sie in einem Interview Anfang des Jahres. KI sei ein Werkzeug. In Mathe und Physik würden wir Taschenrechner verwenden. Wir nutzen diese Kreativtaschenrechner, um unsere Kreativität zu steigern.
3: Leveraged in a way with this new creative calculator.
0: Oh, Leute, ganz ehrlich. Ich habe ein großes Problem mit KI in der Kunst. Ich finde das wirklich ganz, ganz, ganz, ganz gruselig und falsch. Also KI ist irgendwie die Zukunft, aber Kunst sollte Kunst bleiben. Sollte man wirklich aufpassen, dass die KI dann Werkzeug bleibt und nicht alles nach und nach ersetzt. Jetzt gibt's hier richtig geile Mucke für euch, Hügel, mit Moving to the Sun.

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1: Pop. Einen wunderschönen, fantastischen guten Sonntag wünsche ich euch, meine Lieben. Mein Name ist Josi und ich freue mich, dass ich den Popkult mal wieder für euch moderieren darf. Das hier ist eure Sendung für Popkultur und allem, was das Leben schöner und aufregender macht. Heute mit Serien, Film und Gaming-Tipps, habe ich ja immer mit dabei, einem Interview mit Autorin und Coach Saskia Rient und unser neuer Act der Woche ist auch mit dabei, Mama Icky. Die hat ja jetzt ein Album mit den Drunken Masters rausgehauen. Da hören wir mal zusammen rein. Das alles und noch viel mehr gibt's hier in den nächsten 4 Stunden. Bleibt also gerne dran.

0: Tach, das hier ist der Sputnik Popkult. Der Sommerurlaub steht an und der Bikini oder die Badehose passen gar nicht mehr. Also mein Tipp wäre da einfach, sich eine große Größe zu kaufen. Ganz ehrlich, das juckt doch eh keinen. Aber wenn es doch genau dieses eine Outfit sein soll, was schon immer in eurem Schrank liegt, dann gibt's einen tollen Last-Minute-Beachbody-Tipp von Muskelprotz und DJ Joel Curry jetzt für euch.
1: My fun hack for a summer beachbody is get on the dance floor.
0: Ja, Leute, einfach tanzen, wenn es doch nur immer so einfach wäre. Naja, einen sehr guten Song, um den Dancefloor unsicher zu machen, hat er auf jeden Fall jetzt wieder rausgehauen. So kennen wir ihn doch, so lieben wir ihn. Das ist Joel Curry mit Whisper hier im Sputnik Popkult.

0: Ein Film mit sprechenden Schafen. Tag, das hier Sputnik mit dem Popkult. Ja, das klingt schon ein bisschen wild. Unsere Film- und Serienexpertin Theresa sagt aber, Glenkill, ein Schafskrimi, ist ein kleiner oder sogar großer Geheimtipp. Hey, hallo erstmal Theresa.
1: Hello.
0: Bitte klär uns doch alle auf. Ich weiß nur, dass Hugh Jackman mitspielt, um ehrlich zu sein.
1: Mhm. So ist es. Er ist Schäfer und liebt seine Schafe.
2: Ich stelle euch mal meine Herde vor. Ich füttere sie gut, ich pflege sie gut und ich lese ihnen jeden Tag was vor. Spannende Krimis. Ich weiß, wer der Mörder war. Ich bilde mir gern ein, dass sie alles verstehen, aber sie sind ja nur Schafe.
3: Warum hört er gerade da auf? Genau woraus kommt, wer der Mörder ist?
1: Er wird ermordet und seine Schafe versuchen, das Verbrechen dann aufzuklären. Mit Hilfe des einzigen Dorfpolizisten zum Beispiel. Und weil denen immer die Krimis vorgelesen wurden, wissen die halt, worauf man achten muss. Zwei der Schafe werden von Anke Engelke und Bastian Pastewka synchronisiert. Die machen das auch super. Es ist also so ein richtiger Krimi mit mehreren Verdächtigen und Motiven.
0: Okay, klingt jetzt ein bisschen wild, aber was macht denn diesen Film so zum Geheimtipp?
1: Na, dass es eben trotz der Tatsache, dass es um sprechende Schafe geht, nicht irgendwie doof ist, sondern richtig drollig und vor allem ganz schön emotional. Am Ende habe ich auch geflennt. Ich sag nur, kleines Winterschaf. Also wenn man den Film guckt, checkt man's. Und generell sind die Schafe einfach super cute.
0: Wie viele Videos ich schon bei TikTok gesehen habe von Leuten, die am Ende dieses Films geweint haben. Ich glaube, ich muss mir den jetzt auch mal angucken. Und ihr vielleicht ja auch, Glenkill, ein Schafskrimi, gibt's jetzt auf Prime Video anzugucken.

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7: Mama Icky geht nicht nur durch ihren ZDF-MoMA-Auftritt in den USA gerade viral, nein, gleichzeitig hat sie auch noch eine neue EP gedroppt. Und das zusammen mit den Drunken Masters. Die kennt ihr zum Beispiel vom Sputnik Spring Break Festival oder als Tour-DJs von KIZ. Die neue gemeinsame EP heißt Icky Mel die Geile. Und wir hören gleich mal zusammen rein, ob das Motto auch wirklich wahr wird. Und machen eine kleine Analyse zusammen mit Alex aus der Sputnik-Musikredaktion. Hier nach nur 2 Songs.

0: Ich wette, ihr habt die Tage auch mindestens einmal Ikki Mel mit ihrem ZDF-MoMA-Auftritt in euren Feeds gehabt.
1: Sie hat einen Fanclub, dann auch noch von Hertha. Bitch, warum nicht Kreisliga, die gehen eh viel härter. 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
0: Das ist mein neues Roman Empire. Wegen der sehr verstörenden Blicke des Publikums geht der Auftritt ja gerade viral und hat sogar die USA und UK erreicht. Ziemlich gutes Timing, denn am 17. Juli hat Ikki Mel die Ikki Mel die geile EP zusammen mit den Drunken Masters rausgebracht. Und weil da definitiv was Wahres dran ist, ist sie auch unser neuer Act der Woche. Mein Kollege Alex aus der Sputnik Musikredaktion hat sich für euch mal durchgehört. Hey, hallo Alex.
2: Hi, also ja, die EP läuft bei mir tatsächlich seit Release rauf und runter.
0: Nice. Bevor wir über die Songs sprechen, die EP kommt ja nicht nur von Ikki Mel, sondern auch von den Drunken Masters. Erklär vielleicht nochmal für alle, die nicht so drinstecken wie wir beide, wer ist das überhaupt?
2: Yes, also die Drunken Masters sind ein Produzentenduo aus Berlin und die sind schon seit Jahren in der deutschen Hip-Hop- und Club-Szene unterwegs und gehören definitiv zu den Produzenten, mit denen alle gerne zusammenarbeiten wollen. Angefangen haben sie eher im Hip-Hop, inzwischen verbinden sie Rap, aber auch viel mit Techno-Sounds. Viele kennen sie vermutlich durch ihre Songs mit KIZ, aber sie haben auch schon mit Nura, Deichkind oder Kummer zusammengearbeitet und bringen diesen typischen Sound mit. Schnelle BPM, fette Bässe und Beats, die eigentlich sofort nach Moshpit oder Rave schreien. Und genau deshalb passt die Zusammenarbeit mit Ikki Mel auch so gut.
0: Alles klar. Und würdest du sagen,

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1: Powerfrau, super geil und
2: trotzig.
1: Sie hat ja in einem Song Olaf Scholz, du halbes Hemd, Ich bin mehr for President, und auf aktuellen Konzerten singt sie ja Friedrich Merz, du halbes Hemd, Ich bin mehr for President.
0: Das ist auch einfach so ein 10 von 10 Zitat. Der erste richtige Track ist dann aber der titelgebende Song Icky Mel die Geile, und der ist einfach direkt so ein richtiges Brett, also ordentlich Druck und ein kompromissloser Clubbeat gepaart mit den provokanten, aber trotzdem sehr cleveren Lines von Icky.
3: Und ich würde einfach mal sagen, da hören wir direkt mal rein. Das ist unser Act der Woche, die Drunken Masters und Icky Mel mit Icky Mel die Geile von ihrer gleichnamigen EP, hier jetzt bei MDR Sputnik.

0: Das war Icky Mel die Geile von den Drunken Masters und Icky Mel und ihrer gleichnamigen neuen EP. Damit sind sie unser Sputnik-Act der Woche und mein Kollege Alex aus der Sputnik-Musikredaktion hat sich für uns durch alle 7 Songs der EP gehört. Gehen die anderen Tracks denn auch so krass ab oder kann man da auch mal durchschnaufen kurz?
1: Ja, schon. Dafür sorgen die von mir eben schon erwähnten Interludes, also quasi die Zwischentracks. Die sind relativ kurz, aber sorgen für einen richtig smoothen Übergang zwischen den Tracks, sodass alles voll aus einem Guss wirkt. Außerdem bringen sie noch ein bisschen einen ruhigeren Vibe mit rein.
2: Ich bin einfach gerne sexy, weißt du?
1: Aber das sind jetzt natürlich keine Nummern, die man sich so in die Playlist hauen würde. Dafür sind schon die richtigen Tracks da und die gehen alle ziemlich nach vorne, würde ich sagen.
0: Und gibt's da einen Song, den du ganz besonders gut fandest?
1: Ich glaube tatsächlich der Song Berliner Arroganz. Da kommt Icky Mel Stil am besten rüber. Dieser Mix aus Selbstironie, Provokation und Berliner Schnauze funktioniert einfach richtig gut. Gleichzeitig ist es aber auch einer der abwechslungsreichsten Beats der EP. Der Song macht einfach Bock und ist super catchy.

0: Und dann noch mit so einer schönen Body-Positivity-Message in der Hook, was auch mal wieder zeigt, dass hinter Iggy Mel deutlich mehr steckt als bloße Provokation.
1: Definitiv. Also würdest du sagen, die EP lohnt sich anzuhören?
0: Also wenn man Iggy Mel bisher mochte, dann auf jeden Fall. Wer allerdings mit ihrer direkten, provokanten Art nichts anfangen kann, der wird wahrscheinlich auch hier nicht bekehrt werden. Daran erinnern auch die geilen Beats der Drunken Masters nix. Aber Iggy Mel versucht ja auch gar nicht allen zu gefallen, aber liefert dafür eben einen Deutschrap-Rave-Mix ab, den nur sie so kann.
1: So, Iggy Mel hat eine neue EP zusammen mit den Drunken Masters rausgebracht. Die heißt Iggy Mel die Geile und damit sind sie unser neuer Act der Woche. Und wir hören jetzt noch den Song, den Alex so mochte. Das sind die Drunken Masters und Iggy Mel mit Berliner Arroganz hier jetzt bei MDR Sputnik.
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3: Wer bin ich? Was ist mein Profil und was ist meine Marke und wie möchte ich nach außen hin wirken? Das fragen sich ganz viele KünstlerInnen, vor allem wenn sie noch ganz am Anfang ihrer Karriere stehen. Und genau da kommt Saskia Rien-Tinkelmann ins Spiel. Sie ist Dozentin, Coach und Autorin und hat schon mit ganz vielen verschiedenen Acts zusammengearbeitet und das mit denen ausgearbeitet. Und über ihre Strategie auch ein Buch geschrieben, das im März rausgekommen ist. Und ich durfte mit ihr ein ganz, ganz schönes Interview führen, was ihr hier nach nur 2 Songs hören könnt.

0: Ihr hört den Sputnik Popkult und heute darf ich mal mit einer Person quatschen, die nicht nur früher Radiomoderatorin und mal im Promotion-Team von Tokyo Hotel oder den No Angels war, sondern die jetzt Coach und Autorin ist. Saskia Rient-Hinkelmann hat im März das Buch Artist Identity, dein Profil als Musikerin rausgebracht und mittlerweile schon vielen Acts geholfen, ihre eigene Marke zu finden. Du bist ja, du kommst ja aus dem Radio, du könntest dich ja eigentlich super gut selber anmoderieren.
1: Ich hatte mich ursprünglich immer anmoderiert mit Artist Branding und Mediencoach und finde das aber inzwischen, weil dieses der Branding-Begriff irgendwie dann doch irgendwie so ist und ich so merke irgendwie, eigentlich geht es mir um viel mehr als Branding. Also weil das beschreibt irgendwie so Marketing und eine Verpackung und bei mir geht es um viel mehr. Deswegen hatte ich jetzt auch neulich meine Signatur geändert und ich bin jetzt Coach und Dozentin für Artist Identity und Künstler. Selbstbestimmung. Ui. Das finde ich voll gut.
0: Was also, ist Artist Identity? Das musst du jetzt nochmal aufdröseln für mich.
1: Artist Identity können wir eigentlich übersetzen mit wer möchtest du als Artist sein? Mhm. Wie gibst du dich nach außen auch? Was hast du für Werte? Was macht dich besonders? Wie sollen wir dich wahrnehmen? Also wie möchtest du beschrieben werden? Auch wie sollen andere über dich reden? Wer bist du als Artist? Das ist eigentlich die alles entscheidende Frage.
0: Voll. Da ist jetzt natürlich meine Frage, wie bist du dazu gekommen? Also was war dein Weg? Weil du warst ja auch mal Radiomoderatorin, du warst mal bei MDR Jump, du warst mal bei Das Ding vom SWR. Wie bist du da hingekommen, dass du jetzt Coach und Dozentin und Autorin bist?
1: Ja, es hat total maßgeblich auch damit angefangen, denn ich habe vor der Radiozeit selber auch schon Musik gemacht und stand vielen auf Bühnen, das schon auch. Aber ich habe tatsächlich sowohl damals als Artist selber viele Interviews gegeben und dann ja auch als Moderatorin sehr viele Interviews geführt und da zum einen gemerkt, hey, spannend, also wenn ich diese zwei unterschiedlichen Seiten auch sehe, wie auch so ein Gespräch laufen kann und wenn ich sozusagen besser vorbereitet bin, kann ich da auch bewusst was mit reingeben oder wenn mir Leute gegenüber sitzen, die gar nicht vorbereitet waren, ich könnte die ja jetzt in jede Richtung sozusagen weiterlenken. Insofern ist über die Zeit sehr viel entstanden, wo ich dachte, hey, das ist doch eigentlich das Spannendste vom Spannendsten. Menschen in der Öffentlichkeit. Wie wollen die wahrgenommen werden und wie kann ich ihnen dabei helfen? Und so hat ein Puzzlestückchen zum anderen geführt und so kombiniere ich beide Welten miteinander und finde das großartig.
0: Herrlich.
1: Ich habe den tollsten Job.
0: Ja, voll. Aber wie hast du dir das aufgebaut? Hast du dann schon die Kontakte quasi aus dem Radio genutzt? Weil du musst ja bei Null anfangen. Du sagst, okay, ich bin jetzt Coach. Wie holst du dir die Leute ran oder hast du die KünstlerInnen rangeholt?
1: Also ich war im zweiten Jahrgang der Popakademie und habe da Musikbusiness angefangen zu studieren. Mhm. War auch bei Universal Music zum Beispiel als Stipendiatin in der Promo-Abteilung und war deswegen auf der Musikbusiness-Seite immer die Medientante. Und deswegen haben mich alle angerufen, du, ich habe morgen ein Interview, was sag ich denn da? Und da fing es schon an, dass ich meinte, ey, du bist, keine Ahnung, Rapper, du bist Singer-Songwriterin, wie auch immer. Da gibt es nicht die Aussage, was sagt man denn da, sondern sag mir doch eher, welchen Eindruck willst du hinterlassen? Wie willst du wirken? Also was ist deine Intention dahinter? Und so ist tatsächlich über die Jahre hinweg ein Fragenkatalog entstanden und daraufhin kann man eben wunderbar die Profilarbeit setzen. Also sag mir erst, wer du bist oder wer du sein möchtest und dann kann ich dir sagen, was dann oder demnach tatsächlich eine gute Antwort wäre.
0: Also, wie lange machst du das jetzt schon, das als Coach?
1: Seit zwölf Jahren mache ich das hauptberuflich, ja.
0: Wahnsinn. Und das Buch kam jetzt raus im März. Wie lange hast du an dem Buch gesessen?
1: Also insgesamt waren es 5 Jahre, aber es waren tatsächlich, also das meiste ist tatsächlich in ein paar Monaten im letzten Jahr entstanden. Es wurde dann für mich nochmal ein bisschen einfacher, als ich klar hatte, nee, ich schreibe das tatsächlich doch nur erstmal für die MusikerInnen. Da brennt es gerade am meisten und ich möchte gerne Artist gerade zur Seite stehen, um da wirklich ein bisschen Hilfe auch reingeben zu können, gerade jetzt, wo einfach so viele Herausforderungen stattfinden.
0: Voll. Noch mehr über Saskias Werdegang, ihre Methoden und ihr musikalisches Know-how erfahrt ihr hier nach nur einem Song. Das sind Young St. Paul und Anna-Yves mit Art Attack im Popkult. 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

0: Das waren Young St. Paul und Anaïs mit Art Attack hier im Sputnik Popkult. Und heute hier im Interview Saskia Riend-Hinkelmann. Sie ist Coach, Dozentin und Autorin und sie hilft KünstlerInnen dabei, ihr Profil und ihre Marke zu finden. Zusammengefasst hat sie das in dem Buch Artist Identity, dein Profil als MusikerIn, das im März rausgekommen ist. Aber das, was du jetzt alles erzählst, das setzt für mich so ein krasses Wissen über alles voraus. Also Musikbranche, alle verschiedenen Artists. Ich habe ein Interview von dir gehört, da hast du sogar über klassische MusikerInnen gesprochen, kannst auch die ganzen Namen, also du musst ja irgendwie alle dann kennen, oder? Also informierst du dich da viel oder?
1: Ja, ja, ich habe natürlich auch selber ein großes Interesse daran, deswegen ich informiere schon, aber ich arbeite immer ganz doll auf Augenhöhe und die sind in dem Moment für sich ja selbst auch, was fühlt sich für mich gut an und wie würde ich das auch mit mir in meiner Branche einschätzen? Also genau wie du sagst, wenn ich mit einer Sopranistin arbeite, die hat nochmal ein ganz anderes Verhalten, auch wenn die zum Vorsingen geht, als genau die Metalband, als der Pop-Act von morgen. Das sind, die bringen wirklich alle ihre eigene Welt mit. Und trotzdem funktioniert es, dass die alle sich davon tatsächlich eine gewisse Klarheit ableiten können, womit sie sagen, super, damit kann ich jetzt viel besser umgehen.
0: Aber dann bist du ja quasi das Schweizer Taschenmesser. Du kannst das auf alle anwenden. Du hast ja auch gesagt, theoretisch würde das auch für ModeratorInnen gelten oder Content-Creatorinnen. Also das gilt dann quasi, kannst du hinhauen und sagen, hier, machen wir für alle. Also für mich auch, du könntest jetzt auch für mich eine Marke bilden. Wenn ich jetzt sage, okay, ich will jetzt hier anfangen mit TikTok und Instagram.
1: Das bist du ja schon auch als Moderatorin. Also das ist ja auch spannend zu hören, wer bist du, wenn du die Artist vorstellst. Du suchst ja selber auch Sachen aus, was du über die erzählst, was dich interessiert, was dich spannend findet. Wir wollen ja auch ein bisschen durch deine Brille gucken. Und das ist tatsächlich, by the way, ein Riesenthema auch im Radio, Personality im Radio.
0: Ja,
1: also auch
0: total.
1: Das ist ein Riesenpunkt. Sobald wir in der Öffentlichkeit, in der Sichtbarkeit sind, stellen sich da ganz viele Fragen. Und ich merke das auch mit jedem Jahr mehr. Ich arbeite selber auch mit meiner Methode und wachse daran auch tatsächlich. Und kommuniziere jetzt konkret zum Beispiel immer wieder Werte. Weil es ist total spannend, was mit Werten passiert. Du kannst dich tatsächlich auch damit höher bewerten lassen sozusagen. Also du hast einen höheren Wert, ein höheres Ansehen, weil du einfach Kante gezeigt hast. Und das ist ja total cool, auch als Artist zu sagen, wir spielen nicht bei euch. Ihr habt die Band mit auf dem Line-Up stehen. Das wollen wir nicht. Wir wollen nicht mit denen in einen Topf geworfen werden. Ist eine klare Haltung. Ist Kante. Die Fans belohnen das in der Regel auch.
0: Ja, aber gibt es so Leute, wo du sagst, mit denen würde ich niemals zusammenarbeiten? Selbst wenn die mich anfragen würden und sonst was betteln würden, wo du sagen würdest von KünstlerInnen, nee, da ziehe ich eine Linie, das ist nicht meins. Könnte ich nicht.
1: Der Wendler.
0: Ja, eine Frage habe ich noch an dich. Kannst du irgendjemand sagen von eher NewcomerInnen-Acts aus Deutschland, wo du sagst, das hat gut funktioniert und das war cool und das ist für mich eine gute, Karriere oder wie die das gemacht haben, wie die das gestartet haben und das ist jemand, den man im Blick behalten sollte.
1: Ja, also wenn wir zwei aus Mitteldeutschland nennen, dann würde ich immer auf jeden Fall auf Blond und auf Kraftklub gehen, weil das einfach großartig ist, was die machen. Und die sind auch in ihrer eigenen Welt. Die machen das auch ganz eigen, auch Blond nochmal mit einem eigenen Podcast und so. Also da passiert einfach auch viel, was wirklich ganz organisch gewachsen ist. Und die haben sich alle nicht verbiegen lassen aus meiner Sicht und sind sich immer treu geblieben. Und das ist am Ende das, was ich allen mitgeben würde. Richtet euch bitte nicht zu sehr nach dem Algorithmus oder nach der Branche aus, sondern macht einfach mal euer Ding. Also das eckige, kantige, echte, menschliche, ungewöhnliche, mutige hat eine großartige Zukunft vor sich. Ich glaube, mehr denn je.
0: Was für ein schönes und positives Schlusswort von Saskia Riend-Hinkelmann, Coach, Dozentin und Autorin, die ihr natürlich auch bei Instagram, Facebook und auf ihrer eigenen Website besuchen könnt. Dort gibt es auch noch mehr Infos über ihr aktuelles Buch. Und wir hören jetzt noch den Act, den Saskia so positiv hervorgehoben hat. Das sind Blond aus Chemnitz mit 16 Jahren blondes Haar hier im Popkult.

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5: Menschliche Tintenfischfiguren im Comic-Stil, die Farben statt Kugeln verschießen, klingt tatsächlich nach so einem Fiebertraum, den ich letztens erst hatte. Aber es ist das Nintendo Splatoon Raiders Spiel. So die grobe Zusammenfassung davon. Das ist ein Shooter-Game für die Switch und da ist jetzt der mittlerweile 4. Teil rausgekommen und unser Gamechecker Alex hat das Game natürlich schon für uns angezockt. Was diesmal anders und besonders ist, so bei Teil 4, das erfahrt ihr hier nach nur 2 Songs.

0: Falls ihr zu den glücklichen BesitzerInnen einer Nintendo Switch 2 gehört, dann gibt es jetzt neues Futter für euch. Der Shooter Splatoon Raiders ist frisch erschienen und mein Kollege und Gamechecker Alex hat schon für uns reingezockt, denn er hat eine Nintendo Switch 2. Hey, hallo, Alex.
1: Hello.
0: So wie ich das verstanden habe, ist Splatoon ja eine ganze Reihe. Erklär das mal kurz für alle wie mich, die überhaupt gar nicht drinstecken?
1: Also wie du schon richtig sagst, ist es schon das vierte Splatoon-Game. In allen spielt man die sogenannten Inklinge, was so eine Art menschliche Comic-Tintenfischfiguren sind, die Farbe statt Kugeln verschießen. Bisher lag der Fokus der Reihe vor allem auf den Multiplayer-Matches gegen andere SpielerInnen. Bei Splatoon Raiders gibt's das jetzt allerdings gar nicht mehr. Stattdessen konzentriert sich das Spiel voll auf den Singleplayer. Optional kann man die Missionen aber auch mit Friends zocken.
0: Klingt auf jeden Fall spaßig, aber worum geht es denn genau? Also man spielt diese Tintenfischmännchen und schießt dann mit Farbe oder wie?
1: Ja, so in etwa. Also die Story drumherum ist eher dünn. Es geht darum, dass man mit einem selbst erstellten Charakter und einer Gruppe anderer Inklinge eine Expedition auf eine Insel wagt, um dort Schätze zu bergen. Aber das ist ehrlich gesagt alles auch so ein bisschen egal, weil das Spiel viel mehr im Gameplay überzeugt. Man kämpft dagegen die sogenannten Salmoniden, also solche Fischwesen. Aber dieses Ballern mit den Farbknarren, das Schwimmen durch die Farbe und das Nutzen der vielen Gadgets, das fühlt sich einfach alles mega smooth an, wie auch schon in den Vorgängern. Durch den neuen Fokus auf Singleplayer setzt das Spiel jetzt aber viel mehr drauf, dass man den eigenen Charakter ausbaut und hochlevelt. Nach jeder Mission kann man dann neue Upgrades für Waffen und Gadgets freischalten und Skillpunkte verteilen.
0: Und macht das dann auch auf Dauer überhaupt Bock?
1: Yes, finde ich auf jeden Fall. Die Missionen selbst sind nämlich schön abwechslungsreich. Also manchmal geht es mehr darum, Sprung- und Puzzleaufgaben zu lösen. Manchmal liegt der Fokus aber auch mehr auf den Kämpfen. Und dieses Aufleveln ist auch deeper, als ich zunächst dachte. Bei den Gadgets kann man nämlich in komplett unterschiedliche Richtungen gehen und sich das Ganze komplett an den eigenen Spielstil anpassen. Mit manchen Gadgets fliegt man nur so durch die Gegend, andere hauen extra viel Schaden raus und wieder andere bieten da so Hilfstools wie so einen Geschützturm, den man aufstellen kann. Also da gibt es echt richtig viel zu entdecken und zu tüfteln, bis man da den perfekten Bild hat. Und dieser Loop aus Missionen und zwischendurch Aufleveln, der macht echt so ein bisschen süchtig, sodass ich mir schon immer dachte, ach komm, eine geht noch. Also für mich ist Splatoon Raiders echt ein Must-Play für die Switch 2.
0: Also wenn ihr jetzt auch Lust darauf bekommen habt, Splatoon Raider kriegt ihr auf der Switch 2 für ca. 50 Euro.
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0: Charlotte Kudela ist mit ihrem Song Hellwach vor ein paar Jahren schon mal viral gegangen. Mittlerweile hat sie sogar eine eigene EP rausgebracht, war Voract von Mark Forster und geht noch Ende diesen Jahres selbst auf eigene Tour. Mit ihren melancholischen Lyrics und ihrem warmen Sound begeistert sie uns auf jeden Fall und ihr lernt sie jetzt noch besser und intensiver kennen.
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2: Ich bin Charlotte Kudela und ich komme aus Berlin.
1: Deine Musik in 5 Worten.
2: Emotional, ehrlich, verträumt, nahbar und gefühlvoll.
1: Zu deiner Musik kann man am besten...
2: auf jeden Fall weinen. Es wird oft unterschätzt, dass meine Musik nur traurig ist, aber ich habe auf jeden Fall auch einige Songs, zu denen man tanzen kann.
1: Angsthase oder Draufgänger?
2: Ich würde auf jeden Fall sagen, dass ich eher ein Angsthase als ein Draufgänger bin.
1: Was ist dein Lieblingssong und was bedeutet er dir?
2: Ich finde es unmöglich, sich für einen Lieblingssong zu entscheiden. Das wechselt bei mir auf jeden Fall wöchentlich. Aber jeder Gracie Abrams Song kommt da auf jeden Fall für mich in Frage. Ich kann mich zu 100% mit ihren Songs identifizieren.
1: Was würden Freunde über dich sagen?
2: Dass ich einfach prinzipiell sehr, sehr viel fühle. Ob das jetzt bedeutet, dass ich viel overthinke oder generell, dass ich einfach für meine Freunde viel mitfühle.
1: Was war dein schönstes Geburtstagsgeschenk?
2: Ich glaube, Klavier und Gitarre sind da auf jeden Fall weit vorne. Aber ich finde jede Art von persönlichen Geschenken eigentlich am schönsten, ob es jetzt Fotobücher oder Briefe sind.
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0: dir noch nicht verwirklicht.
1: Zu den Träumen, die ich mir noch verwirklichen will, zählt auf jeden Fall irgendwann ein Album rauszubringen. Und ich würde hier in Berlin gerne Venues spielen, in denen ich selber schon vor oft zu Gast war, wie Columbia Halle oder Waldbühne.
0: Welche Eigenschaft an dir hast du am meisten?
1: Eine Eigenschaft, die ich an mir hasse, ist auf jeden Fall, dass ich mir selber super oft im Weg stehe und sehr, sehr unsicher bin.
0: Hund oder Katze?
1: Auf jeden Fall Hundemensch.
0: Was steht in diesem Jahr bei dir an?
1: Ich gehe dieses Jahr im Dezember auf meine erste eigene Tour in Köln, Hamburg und Berlin. Und bis dahin bringe ich auf jeden Fall noch einige Songs raus.
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3: Wir hören jetzt mal einen Song von ihr, würde ich sagen. Das ist unser aktueller Soundcheck-Act der Woche. Charlotte Kudela mit Ich dich auch, hier jetzt bei MDR Sputnik.
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5: Wir lieben Superhelden, Batman, Superman, Thor, Hulk, als Comics, als Serien und auch in Filmen. Aber wusstet ihr, dass diese ganzen modernen Superhelden quasi abstammen von diesen griechischen und römischen Sagen und Helden von früher, also Herkules, Odysseus und Co.? Das ist alles gar nicht so unähnlich. Und das sehen wir jetzt auch in den Kinos. Mein Kollege Nils hat mal die Geschichte der großen Helden aufgedröselt, angepasst an die Kinofilme von heute. Hört ihr hier nach nur zwei Songs.
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0: Kinotechnisch geht gerade echt so einiges ab. Denn es läuft mit der Odyssee der Sommer-Blockbuster und diese Woche kam dann auch noch der neue Trailer zum nächsten Avengers-Film raus. Auf den ersten Blick haben die beiden Filme jetzt nicht so viel gemeinsam, aber mein Kollege Nils würde mir da definitiv widersprechen. Übernatürliche Fähigkeiten, starke Heldenfiguren, Monster und Götter. Und der Regisseur von der Odyssee, Christopher Nolan, hat ja vorher auch 3 Batman-Filme gemacht. Also alles gar nicht so weit weg voneinander, findet auch Nils.
1: Die Late-Night-Show von Stephen Colbert im Mai.
2: Please welcome back to the Late Show, Christopher Nolan.
1: Regisseur Christopher Nolan ist zu Gast und spricht über seinen neuen Film, die Odyssee. Colbert will wissen,
2: would we, like, are superheroes directly related to these sort of Greek heroes?
1: Sind unsere modernen Superhelden mit griechischen Helden verwandt?
2: Very directly.
1: Die sind direkt verwandt, sagt Nolan.
2: I mean, they're the original superheroes.
1: Sie sind die originalen Superhelden. Viel aus der Comic-Kultur von Marvel oder DC-Comics stammt direkt von Homers Epen ab.
2: The Homeric Epics.
1: Das merkt man zum Beispiel an diesem Namen. Hugo Hercules. Hugo Hercules ist übermenschlich stark und gilt als der erste Superheld der Comicgeschichte. Erfunden hat ihn der in Deutschland geborene Zeichner Wilhelm Körner. 1902 taucht sein Hugo Hercules zum ersten Mal in einer Zeitung in Chicago auf. Über 30 Jahre vor Superman oder Batman. Superheld Thor hat der Comicverlag Marvel sozusagen 1:1 aus der Antike übernommen. Das ist der, der mit seinem Hammer Donner und Blitze erzeugen kann. Die Comicversion wurde von einem der bedeutendsten Comic-Künstler der USA erschaffen, Jack Kirby. Er kreierte neben Thor auch Charaktere wie den unglaublichen Hulk.
3: Ich bin immer wütend.
1: Auch Black Panther, die Fantastischen Vier oder The X-Men hat Kirby miterschaffen. Als Sohn jüdischer Einwanderer erlebte Kirby Vorurteile und Ausgrenzung. Seine Realität im New York der 30er und 40er Jahre floss in seine Comic-Charaktere. Einer der bekanntesten ist Captain America.
4: It was created 12 months prior to America's
5: entry. Er entstand 12 Monate vor dem Kriegseintritt Amerikas und war wahrscheinlich vom Nazi-Aufmarsch im Madison Square Garden inspiriert.
1: Ben Saunders, Comicforscher von der Universität Oregon.
5: Jack Kirby und sein Kollege Joe Simon schauten dort sonst Boxkämpfe, Hockeyspiele und Konzerte an. Und nur wenige Monate später wurde ein Superheld erfunden, dessen Hauptaufgabe es war, Nazis zu verprügeln. Das war kaum ein Zufall.
1: Superheldengeschichten funktionieren eigentlich immer so. Gut kämpft gegen Böse, Action und Abenteuer sind wichtig. Es geht um Moral, Machtkämpfe und die oft tiefen inneren Konflikte der Hauptfiguren.
6: Manchmal muss Spider-Man den schwierigen Weg wählen, selbst wenn es Peter Parker das Herz bricht.
1: Außerdem spielen schon immer die übermenschlichen Superkräfte eine große Rolle. In der Odyssee wühlt Poseidon mit seinem Dreizack das Meer auf, Zauberin Kirke verwandelt Menschen in Schweine. Superman kann fliegen und Batman hat immerhin übernatürlich viel Geld, um sich mächtige Technik zu leisten.
7: Würden Sie das Batpod nehmen, Sir?
8: Am helllichten Tag, Alfred? Nicht sehr dezent.
7: Den Lamborghini also.
1: Aber Superheldenfilme sind im Kino nicht mehr unbedingt Selbstläufer. Es gab in den letzten Jahren einfach zu viele. Das Magazin Hollywood Reporter zitiert einen Studio-Boss so. Die Gen Z interessiert sich nicht mehr für Superheldenfilme. Dieses Genre gehört den Millennials.
9: Aber wir geben nicht auf.
0: Ich glaube, wenn man die Parallele einmal gecheckt hat, kann man beim Schauen auch an nichts anderes mehr denken, oder? Also griechische Mythologie, alte Helden und dann die Superhelden von heute. Danke auf jeden Fall an unseren ARD-Korrespondenten Nils in Kalifornien.

BAC wird mal jemand, heißt es auf seinen Social Media Accounts. Und das kann man ja wohl mal gelungene Manifestation nennen, denn auf die New Music Hotlist 2026 der jungen Radiowellen der ARD hat es BAC immerhin schon mal geschafft. Mit seinem freshen Sound irgendwo zwischen Liedermacher-Pop und Deutschrap.

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1: Vor kurzem ist seine zweite EP Halbzeit rausgekommen und gleichzeitig hat er auf YouTube eine Doku über sich und seinen Werdegang gedroppt. Darin erzählt er unter anderem auch, was ihn inspiriert hat und dass der Rapper Tyler, the Creator, dabei eine ganz bestimmte Rolle gespielt hat.
2: Ein Zitat von beispielsweise Tyler, the Creator, er lautet: Create like a baby and edit like a scientist. Und das fand ich sehr, sehr cool. Ich habe einfach gemacht. Ich habe mich wenig darum gekümmert, an den fertigen Punkt zu bringen. Aber ich habe einfach gemacht, was mir Übung gegeben hat im Machen, was mich dann dazu gebracht hat, dass ich Leute kennenlernen durfte, die es fertig machen können.
1: BAC hat ein absolutes Gehör, mit 6 Jahren Klavierspielen gelernt und mit 14 angefangen, Beats zu programmieren. Allerdings erst, nachdem er von seinen Eltern fett Ärger bekommen hat, weil er zu viel am Handy gehangen hat. Seitdem arbeitet er sehr engagiert und ehrgeizig an seinem Sound. Im Sputnik-Interview hat er uns außerdem noch ein paar Fun-Facts über sich verraten.
3: Ich habe ein Rennrad von meinem Papa geschenkt bekommen und bin damit 2x mehr als 200 Kilometer nach Italien gefahren, ohne sonst überhaupt Rennrad zu fahren. Wenn man mich fragen würde, ob ich es nochmal machen würde, würde ich sagen, auf jeden Fall. Ich war 6 Jahre lang im Kletterverein und ich war gar nicht so schlecht. Ich habe sogar bei Turnieren mitgeklettert und so, aber ich bin leider nie Erster geworden. Dritter Fakt, ich habe einen Küchenputzzwang und muss mindestens 2x am Tag meine Küche putzen, auch wenn ich sie gar nicht verwendet habe, einfach für meine innere Ruhe.
1: Das ist crazy, also die Küche würde ich gerne mal sehen. Mehr Infos über ihn bekommt ihr auf der New Music Hotlist 2026 über sputnik.de. Und wir hören jetzt noch seine aktuelle Single, das ist BAC mit Last Man Standing hier im Sputnik Popkult.

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9: Bill und Tom Kaulitz, die zwei Mäuse, sind zurück mit der mittlerweile dritten Staffel ihrer eigenen Reality-Serie Kaulitz und Kaulitz bei Netflix. Und unsere Film- und Serienexpertin Theresa ist nicht nur großer Fan und hat die Staffel schon durchgebinged. Nein, sie durfte diese Woche auch beim großen Release-Event in Berlin mit dabei sein und die beiden Jungs am roten Teppich interviewen. Alles dazu hört ihr hier in der nächsten halben Stunde im Sputnik Popkult.

Erinnert ihr euch bitte noch an den Brad Summer? 2024 hat Charlie XCX mit ihrem Album Brad die komplette Pop- und Meme-Kultur geprägt. Dieses Jahr hat sie mit ihrem Album Wuthering Heights außerdem einen der großen Filme des Jahres musikalisch begleitet. Und ob sie die große Hype-Welle weiterreiten kann, wird sich jetzt zeigen, denn am Freitag ist ihr ganz neues Album Music Fashion Film erschienen. Wie der Titel schon andeutet, begibt sich Charlie XCX mit jedem Song in eine andere Kunstwelt und klappert dabei Musik, Modewelt und Kino ab. Der Song Rock Music spielt zum Beispiel mit verschiedenen Klischees aus der Rockwelt, obwohl er selbst gar nicht so nach einer klassischen Rocknummer klingt. 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

Aber sind wir mal ehrlich, welcher Charlie XCX-Song klingt schon in irgendeiner Art gewöhnlich? Beim Song Camera stellt sie sich ein Leben am Filmset vor und fragt sich, ob es das wert wäre, die Musikkarriere dafür an den Nagel zu hängen. Während Brad vor 2 Jahren noch Zigarettenduft in Musikform war, geht es im neuen Song Wink Wink darum, dass Charlie ihr Leben als Bad Girl mitsamt kurzer Röcke, schneller Autos und Kippchen an den Nagel hängen möchte.

Aber wer das wirklich glaubt, kennt Charlie XCX nicht, denn der Song ist vollgestopft mit Ironie und Augenzwinkern. Ihr hört schon, es geht echt richtig viel ab auf dem brandneuen Album Music Fashion Film. Die 11 neuen Songs darauf könnt ihr seit Freitag überall streamen. Und wir hören jetzt einen davon zusammen in voller Länge. Das ist Charlie XCX mit Spring Summer 26 hier im Popkult.

0: The party has arrived. Maus und Maus sind zurück. Bill und Tom Kaulitz waren diese Woche in Berlin und haben den Start der dritten Staffel ihrer Reality-Show Kaulitz und Kaulitz gefeiert. Mittendrin war auch unsere Film- und Serienexpertin Theresa. Ein mausiges Hallo erstmal an dich.
1: Hallo Maus.
0: Ich frage mich immer, sind Bill und Tom im Real Life eigentlich genauso lustig und sympathisch wie in der Show?
1: Total, die waren so gut drauf, haben ganz viel gelacht und rumgeblödelt. Bill hatte natürlich wieder seinen Handventilator am Start und ich habe an mein Mikrofon Mausohren geklebt und die fanden das ganz süß.
2: Hallo. Hallo.
3: Ich habe eine Maus für euch gepasst.
2: Auch das ist ja süß. Dankeschön. Sehr süß.
0: Die sind so herrlich. In der neuen Staffel ihrer Netflix-Serie geht es ja auch um ihre Heimat Magdeburg. Und du sagst, das ist die bisher emotionalste Staffel. Besteht da irgendwie ein Zusammenhang?
1: Ja, absolut. Bill und Tom kehren nämlich nach Magdeburg bzw. Lodsche zurück, stellen sich da einigen Dämonen, haben aber auch ganz tolle Begegnungen. Ich hatte da teilweise wirklich ein Kloß im Hals. Und weil die Staffel unter dem Motto Veränderung steht, habe ich sie gefragt, was in Sachsen-Anhalt passieren müsste, damit sie wieder zurückkommen.
2: Ach, wir waren ja in der Heimat.
4: Wir haben es wirklich so ganz persönlich, also ja. Ich weiß nicht, ob du es gesehen oder sehen konntest, das war die achte Folge, da hatten wir unser Klassentreffen, unser Abi-Ball nachgeholt sozusagen. Das Abi haben wir leider nicht nachgeholt, aber zumindest den Ball und es war sehr schön, das war für mich einer der wärmsten und schönsten Momente im letzten Jahr. Wir konnten unsere alten Freunde, unsere Weggefährten wiedersehen und haben auch Frieden geschlossen mit der Zeit. Und ich muss sagen, ich komme gerne wieder nach Magdeburg und Umgebung. Und vielleicht spielen wir ja sogar nächstes Jahr ein Konzert in Magdeburg. Kann ja passieren. Droppe ich jetzt einfach schon mal.
2: Sehr gut. Würden wir gerne machen.
1: Also das nehmen wir natürlich beim Wort.
0: Ah, geil. Das wäre natürlich Hammer. Eins müssen wir aber auch noch klären, Theresa. Bei Bill spielt ja Dating und die Suche nach der ganz großen Liebe immer eine sehr große Rolle. Was erwartet uns denn dazu in der neuen Staffel?
1: Pimmel-Detox unter anderem, auch wenn man sich denken kann, dass das nicht lange anhält. Auch bei der Premiere gestern haben Bill und Tom aus dem Nähkästchen geplaudert. Bill hat nämlich einen Männerkalender, der ihm dabei hilft, Überblick über seine Dates zu behalten. Und er hatte gestern viel vor.
2: Also wir haben natürlich den Männerkalender. Meine Assistentin und ich sind ganz aufgeregt, weil heute Abend haben wir 8 Leute.
4: Doppelbuchung.
2: Und ich bin achtfach
4: Aber
2: verbucht.
4: Aber wie hast du dir das eingeteilt, so zeitlich? Oder
2: ja,
4: ist alles
2: es gibt auf der Aftershow-Party auch Räume. Das heißt, ich könnte dann auch in die verschiedenen Räume.
4: Ja.
2: Wir schauen mal, wie feuchtfröhlich es wird heute. Wir haben gesagt, bis 4 feiern wir auf jeden Fall. Um 7 müssen wir zum Flughafen und fliegen zurück nach L.A.
1: Ja, weißt du Bescheid.

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1: Das hier ist eure Sendung für Popkultur und für alles, was das Leben schöner und spannender macht. Jeden Sonntagnachmittag stellen wir euch hier Bücher, Games, Serien, Filme, Konzerte, neue Alben oder popkulturelle Trends und Phänomene vor. Außerdem spielen wir hier Musik abseits des Mainstreams und unserer normalen Playlist. Also bleibt gerne hier dran bei mir, wir machen uns einen schönen Abend zusammen. Ein Stündchen haben wir noch.
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0: Euer Lieblingsgast auf dem Sputnik Spring Break Festival hat einen neuen Song am Start. Dream ruht sich auf dem Release seines neuen Albums Stammtischparolen nicht aus und hat direkt nachgelegt. Und für seinen neuen Track hat er keine geringeren als SDP ranbekommen. Und das ist eine richtige Sommerhymne geworden, finde ich. Es geht um Freundschaft, gemeinsame Erlebnisse und unbeschwerte Gefühle. Das sind Dream und SDP mit Sommer unseres Lebens hier jetzt im Sputnik Popkult.
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0: Falls ihr Fans der sehr beliebten Rollenspielreihe Fallout seid, dann war diese Woche quasi wie Weihnachten für euch, denn es wurden nicht nur eins, nicht zwei oder drei, sondern gleich vier neue Fallout-Games auf einmal angekündigt. Okay, krass. Mein Kollege und Gamechecker Alex ist großer Fallout-Fan und hat jetzt alle Infos für uns parat. Hey, hallo Alex erstmal.
1: Hi.
0: Fass für alle vielleicht nochmal kurz zusammen, worum es bei Fallout geht. Da gibt es ja auch eine Serie zu, oder?
1: Genau, also jedes Spiel und auch die Serie erzählt zwar seine eigene Story, allerdings alle im gleichen Setting. Alles spielt nämlich hunderte Jahre nach dem großen Atomkrieg, der in der Fallout-Welt im Jahr 2027 stattgefunden hat und die Welt als eine nukleare Einöde zurückgelassen hat.
2: Wir schreiben nun das Jahr 2077. Und die Welt steht am Abgrund des totalen Krieges. Ich habe Angst. Denn wenn ich eins in der Armee gelernt habe, dann das. Krieg. Krieg bleibt immer gleich.
1: Dadurch ist an der Erdoberfläche nicht nur alles verstrahlt, Tiere sind außerdem zu Monstern mutiert und zwischen Gesetzlosen und Gangs versuchen die verbliebenen Menschen noch irgendwie sowas wie eine Zivilisation aufrechtzuerhalten.
0: Klingt auf jeden Fall ganz schön düster. Und jetzt gab es gleich vier neue Ankündigungen.
1: Genau, eine ist an sich recht wenig überraschend, denn klar, es wird natürlich einen neuen Teil der Hauptreihe geben, Fallout 5. Das war's dann aber auch schon mit den Infos, denn man weiß weder genau, worum es geht, noch wann es rauskommt. Aber das Spiel wird safe noch seine 4-5 Jahre brauchen. Etwas eher können wir, denke ich, mit zwei der anderen Projekte rechnen. Es sollen nämlich Remastered-Versionen von Fallout 3 und Fallout New Vegas rauskommen. Fallout 3 hat die Reihe 2008 nach einer ziemlich langen Wartezeit wieder zurückgebracht und war mega erfolgreich. Fallout New Vegas kam dann kurze Zeit danach, allerdings nicht wie Fallout 3 und alle anderen Games seitdem vom Entwicklerteam von Bethesda, sondern vom Studio Obsidian Entertainment, die ausnahmsweise auch mal ran durften. Und ausgerechnet Fallout New Vegas war meiner und vieler anderer Meinungen nach auch der mit Abstand beste Teil der Reihe, was dann auch zugegebenermaßen ein bisschen peinlich für Bethesda war, wenn das eine Spiel, was dann nicht von denen kommt, ausgerechnet das Beste ist. Die haben dann auch seitdem niemand anderen mehr rangelassen, zumindest bis jetzt, den die vierte Ankündigung war ein neues Fallout-Projekt, eben von Obsidian Entertainment. Aber auch hier gibt's quasi keine Infos. Gehypt bin ich aber trotzdem, unter anderem, weil New Vegas jetzt auch schon 16 Jahre auf dem Buckel hat.
0: Okay, verstehe ich. Gerade wenn die Fans jetzt schon so lange auf einen neuen Teil warten. Aber wie kommt man ausgerechnet dazu, nach so langer Zeit direkt vier neue Games anzukündigen?
1: Tja, das ist natürlich eine schwierige Frage, aber viele vermuten, dass es was mit Microsoft und Xbox zu tun hat. Bethesda und Obsidian, also die Macher der letzten Fallout Games, gehören beide inzwischen zu Xbox und die haben ja vor ein paar Wochen ihren großen Reset angekündigt und wollen sich wieder mehr auf ihre großen Reihen konzentrieren. Allerdings gehörten dazu auch massive Einsparungen in Form von Kündigungen, vor allem bei den kleineren Studios, aber eben auch bei Bethesda, was bei vielen Fans gar nicht gut ankam. Ich vermute mal, das Timing ist also nicht zufällig gewählt, sondern soll die kritischen Stimmen wieder ein bisschen besänftigen. Allerdings ist es auch irgendwie strange, so viele Spiele anzukündigen, nachdem man gerade massenhaft Leute entlassen hat, die man für die Entwicklung ja eigentlich gut gebrauchen könnte. Ich hoffe einfach, dass sie sich damit nicht verheben und alle vier Spiele am Ende auch wirklich rauskommen.
0: Na, da drücke ich auf jeden Fall mal die Daumen und danke an dich, Alex, für die ganzen Infos.
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4: Ey, wie war das nochmal? Ah ja, okay, check.

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8: Ich liebe das ja ganz, ganz dolle, wenn ich euch hier Harry Styles, Ed Sheeran oder Dua Lipa spielen kann. Aber wir haben im Sputnik Popkult auch immer ein Herz für die NewcomerInnen. Für die Acts, die noch nicht so viele Follower und Fans haben, die noch nicht so bekannt und berühmt sind, die aber auch ganz, ganz tolle Musik machen. Und die wollen wir euch hier vorstellen, die wollen wir euch hier spielen. Jede Woche Dienstag ab 20 Uhr im Sputnik Soundcheck und auch jeden Sonntag hier im Popkult. Unser neuer Soundcheck-Act der Woche heißt Charlotte Cordella. Und wer sie so ist und wie ihre Musik so klingt, das hört ihr hier nach nur zwei Songs.

0: So stelle ich mir Olivia Rodrigo Songs vor, wenn sie auf Deutsch wären. Stories aus dem Leben der Gen Z übers Erwachsenwerden, Liebe und Freundschaften. Das ist unser neuer Soundcheck-Act der Woche, Charlotte Kudela. Ihre Karriere hat bei der Castingshow The Voice Kids im Team von Mark Forster angefangen und hat sie jetzt bis hierher gebracht. Im Sputnik-Interview hat sie uns erzählt, wofür ihre Musik stehen soll.
1: Ich will mit meiner Musik dafür stehen, dass jede Art von Gefühlen okay ist und dass man nie mit irgendwas alleine ist, auch wenn man sich vielleicht manchmal so fühlt. Ich verpacke in meinen Songtexten meine persönlichen schönen oder vor allem auch schlechten Erfahrungen und hoffe irgendwie, dass sich darin Menschen wiederfinden können und einfach merken, dass wir alle sehr, sehr viel ähnlicher sind, als man vielleicht denkt. Und ja, mir ist irgendwie ganz, ganz wichtig, auch so in meiner Community einfach einen ganz tollen Umgang untereinander zu haben und irgendwie für sich da zu sein.
0: Empowerment steht also auch noch in der Beschreibung ihrer Musik. Deswegen gibt es wohl auch ihren neuen Song Cool Girl, der eine Thematik aufmacht, die wir bestimmt alle kennen, cool sein wollen.
1: Ich würde sagen, Cool Girl ist bis jetzt einer meiner ehrlichsten Songs. Es geht darum, dass ich mich wirklich oft wie das genaue Gegenteil von einem Cool Girl fühle und super unsicher bin und immer denke, alle anderen haben ihr Leben so viel mehr im Griff und sind so viel toller und irgendwie so viel selbstsicherer und ich wünschte, ich wäre das. Und ich wünsche mir, wäre irgendwie egal, was alle von mir denken. Und damit setzt sich der Song auseinander und endet dann aber auch damit, dass wir einfach alle verdammt cool auf unsere eigene Art sind. Und dass, ich dann immerhin lieber ehrlich ich selber bin als irgendjemand anderes.
0: Und weil sie so eine Maus ist und unser neuer Soundcheck-Act der Woche, hören wir ihre aktuelle Single natürlich jetzt hier zusammen. Das ist Charlotte Kudela mit Cool Girl bei MDR Sputnik.

0: Man kennt's, man will Konzerttickets kaufen und in wenigen Minuten sind alle weg und man hat keins abgekriegt. So ging's mir bei Ariana Grande zum Beispiel. Aber zum Glück hat man meistens die Gelegenheit von Leuten, die dann doch nicht hin können und ihre Karten loswerden wollen, doch noch ein Ticket zu ergattern. Eigentlich eine ganz coole Sache, aber wie immer gibt's halt auch Leute, die es kaputt machen und die Karten nur kaufen, um sie fürs Doppelte und Dreifache zu verscherbeln. Dass da ein System hintersteckt, hat uns auch der Geschäftsführer der Leipziger Ticketplattform Tix for Gigs, Markus Oben, bestätigt.
1: Wenn wir sehen, was um uns rum passiert im Veranstaltungsmarkt mit Tickets, die zum Teil wirklich absurden Preisen verkauft werden und dabei ja auch sehen, dass die Leute, die diese Preise erzielen, die dort enorme Margen auch machen, eigentlich gar nichts zu einer Veranstaltung beitragen. Die bemächtigen sich einfach der Tickets und verscherbeln die dann für völlige Mondpreise, finden leider Gottes auch Menschen, die solche Mondpreise bezahlen.
0: Die Reseller spielen natürlich auch nicht fair, sondern sorgen mit Bots dafür, dass die echten Fans teilweise gar keine Gelegenheit mehr haben, Karten abzubekommen. Was das Ganze sogar noch schwieriger für die echten Fans macht, ist das relativ neue Konzept vom Dynamic Pricing. Müsst ihr euch so vorstellen, selbst bei den offiziellen Plattformen könnte es in Zukunft keinen festen Preis mehr geben, sondern einen, der sich nach der Nachfrage richtet. Also solange die Tickets gut weggehen, wird ordentlich angezogen und erst wenn sie auf den Karten sitzen bleiben, gehen sie runter mit dem Preis. Bisher wird das System vor allem in den USA viel genutzt, kommt jedoch langsam auch nach Deutschland, wie uns der Musikindustrie-Experte Fab Schütze erzählt hat.
2: Ich denke, das ist trotzdem viel verbreiteter, als man denkt, gerade wenn man vielleicht außerhalb der eigenen Bubbles sich umschaut. Im Endeffekt müssen alle Shows, die halt bei Ticketmaster, Eventim und den ganz großen Konzernen AEG verkauft werden, erstmal prinzipiell unter Verdacht stehen, Dynamic Pricing zu sein, weil man weiß das ja auch im Zweifel gar nicht, ob das so ist. Dafür müsste man ja dann ständig auf unterschiedlichen Devices von unterschiedlichen Orten auf diese Tickets zugreifen, um das mal richtig zu erfassen. Ich glaube, man kommt es einfach nicht mit.
0: Stellt euch mal vor, ihr kauft euch für viel Geld Tickets und checkt erst 2 Monate später, wenn euch FreundInnen erzählen, dass sie viel weniger bezahlt haben, dass da Dynamic Pricing im Spiel war. Zumindest in Deutschland will die Bundesregierung überprüfen, ob sie bei dem Thema eventuell eingreift und es Regulierungen geben sollte. Ob das am Ende wirklich passiert oder sich Dynamic Pricing hier genauso wie in den USA durchsetzt, weiß natürlich noch keiner. Aber wir halten euch hier natürlich hier auf dem Laufenden dazu.
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1: 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Mit Theresa, Hallöchen an diesem grauen, komischen Sonntag. Ich habe jetzt eine wundervolle, pickepackevolle Sendung für euch mit vor allem auch ganz vielen Filmthemen. Wir reden nochmal über den Epos, die Odyssee. Ich habe auch Kinotickets nochmal für euch. Und wir haben ein Eck der Woche, Gracie Abrams. Das und vieles mehr in den nächsten Stunden Popkult.

Martin Garrix und Ed Sheeran mit Repeated hier im Sputnik Popkult. Mit dem Alter kommt die Weisheit, das sagt man ja immer. Dass es aber nicht sein muss, beweist der gerade mal 17-jährige Young Pep aus Leipzig mit jedem Song wieder. Während er tagsüber noch die Schulbank drückt, spielt er abends Konzerte und begeistert seine Fans mit krassen Texten, die perfekt die Sorgen und Zukunftsängste der jungen Generation zusammenfassen. Ja, ich bin noch 18 und die Welt liegt schon in Trümmern, heißt es in seinem neuen Song Laut sein immer. Und er sagt selbst, dass er seine Bühne nutzen will, weil das nicht selbstverständlich ist. Und was für Bühnen das schon sind. Bei Kraftklub war Support, hat schon seine eigene Tour gespielt und war Secret Act beim diesjährigen Sputnik Spring Break. Und hier ist er jetzt im Sputnik Popkult Young Pep mit Laut sein immer.

0: Tja, heute ist das große WM-Finale Spanien gegen Argentinien. Wie das ausgeht, weiß kein Mensch. Bei Hollywood-Filmen wird aber viel Aufwand betrieben, um möglichst exakt hervorzusagen, wie der beim Publikum ankommt. Schon lange bevor große Hollywood-Filme ins Kino kommen, werden die Filmfans schon mal vorab gezeigt. Test-Screenings, sagen die Fachleute. Besonders wichtig dabei ist, wie das Filmfinale, also das Filmende, ankommt. Nils ist unser Reporter in Kalifornien. Sag mal, wie viel Einfluss haben denn so Testgucker?
1: Die haben einen riesen Einfluss und können dafür sorgen, dass ein Film nochmal komplett umgebaut wird. Das läuft so ab, die Hollywood-Studios wollen wissen, bei wem kommt unser Film wie an. Dann laden die ein Testpublikum ein, gut gemischt, Männer, Frauen, jung und alt, manchmal auch aus unterschiedlichen Ländern. Und die müssen den Film dann in unterschiedlichen Kategorien bewerten und Punkte verteilen, oft von 1 bis 100. Wie fandest du den Anfang? Wie fandest du die Schauspieler? Wie fandest du die Musik? Und vor allem eben auch, wie fandest du das Ende? Und wenn Filme nicht gut ankommen, dann werden die verändert. Und dann kann es auch mehrere Testrunden geben. Und die Studios hoffen natürlich, dass die Punkte nach den Änderungen hochgehen.
0: Das ist echt krass. Und es gibt auch ein aktuelles Beispiel, ne?
1: Also komplett eskaliert sollen die Testvorführungen bei einem Film sein, der erst vor ein paar Wochen rausgekommen ist. Supergirl.
2: Okay, sieht nicht so aus, als würde das hier gut ausgehen. Also für euch.
1: Nach den ersten Tests haben die gemerkt, oh, der Film kommt bei den Leuten ja überhaupt nicht gut an. Wir müssen da neue Szenen einbauen. Die wurden dann geschrieben, dann wurde nochmal 9 Tage nachgedreht.
2: Die Messlatte liegt nicht gerade besonders hoch.
1: Und dann konnten die sich beim Studio aber immer noch nicht einigen, was den Film jetzt besser machen könnte. Und dann haben die laut Insidern einfach 2 unterschiedliche Versionen von Supergirl gemacht und die dann wiederum testen lassen vor Publikum. Und bei einer Version war zum Beispiel der Schurke häufiger zu sehen. Aber das hat alles nichts gebracht. Supergirl haben nicht so viele gesehen und ist ein ziemlicher Flop trotz dieser ganzen Tests.
0: Das Ende eines Films bleibt ja aber auch mal besonders hängen. Was gibt es da noch für Beispiele?
1: Ja, natürlich Blond, der legendäre Film mit Reese Witherspoon, die ja als Elle Woods in Harvard Jura studiert, die hält am Ende ja eine große Rede.
3: Vor allen Dingen dürft ihr niemals den Glauben an euch selbst verlieren.
1: Ursprünglich sollte das aber eher so ein Rom-Com-Ende werden. Sie küsst ihren Boy und so. Das fand das Testpublikum zu boring. Und die Autorinnen haben danach gesagt, hey, wir schmeißen das alles um. Reese Witherspoon soll jetzt diese Rede halten.
3: Wir sind toll!
1: Und Testpublikum hat auch schon Leben gerettet. Im Marvel-Film Thor The Dark Kingdom hätte Thor eigentlich sterben sollen. Wollten die Tester nicht, dann ist er halt nicht gestorben.
4: Ich habe dir versprochen, dass ich zurückkehre.
0: Vielen Dank an dieser Stelle an die Leute, die da an den Testscreenings von Thor saßen. Und vielen Dank auch an Nils direkt aus Hollywood. Er ist unser Reporter vor Ort und ganz nah dran für euch an den Stars. Der Sputnik-Popkult ist hier für euch mit Jolle und Tief.
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0: 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Wir klatschen. Kika Tanzalarm. Und der Trend jetzt tatsächlich, daraus einen Techno-Mix zu machen. 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
1: Und stopp. Wir klatschen.
0: Tja, also Martin aus Halle, der liebt's.
2: Das war ja wohl das Sensationellste, was ich je gehört habe.
0: In diesem Sinne, wir hören uns.
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1: Theresa ist hier für euch. Hallöchen. Und gleich checken wir unseren Sputnik-Act der Woche aus. Es ist nämlich Gracie Abrams, die, wie ich gerade gelernt habe, die Tochter eines tollen, berühmten Filmregisseurs ist. Außerdem reden wir über das Ende des Highfields, das ja irgendwie sehr überraschend kam. Das und mehr in der nächsten halben Stunde hier im Popkult.

0: Alle Farben, Body Talk hier im Sputnik Popkult. Schleife im Haar, herzzerreißende Lyrics und mit Taylor Swift befreundet, das ist unser neuer Act der Woche, Gracie Abrams. Klingt echt so ein bisschen, als wäre sie Praktikantin bei Taylor Swift gewesen. Am Freitag ist Gracies drittes Album Daughter from Hell rausgekommen. Aber wer ist diese Gracie eigentlich? Ihr Papa ist der US-Regisseur J.J. Abrams, der unter anderem die Star Wars-Teile oder auch Mission Impossible 3 oder auch Star Trek gemacht hat. Dementsprechend hatte Gracie natürlich auch schon früh Zugang zur Hollywood-Welt. Ihre Musikkarriere hat sie aber erst 2019 gestartet. Von da an ging es natürlich nur bergauf. Sie war 2022 mit Olivia Rodrigo auf Tour, wurde für einen Grammy als Best New Artist nominiert und hat Taylor Swift auf der Eras Tour begleitet. Und genauso wie Taylor schreibt auch Gracie Tagebuch.
1: I do journal still often and this.
2: Ich schreibe immer noch oft Tagebuch und dieses Album war insofern einzigartig, als dass alles handschriftlich verfasst wurde. Was vielleicht nicht sonderlich revolutionär klingt, aber wenn man bedenkt, wie viel wir in den letzten Jahren unterwegs waren, auf Tour und so weiter, normalerweise nutze ich eher Sprachmemos auf dem Handy oder Laptop, um Dinge schnell festzuhalten. Es ist nicht direkt ein Tagebuch, aber ich habe diesen ziemlich absurden Ordner voller loser Zettel. Jeder einzelne Songtext dieses Albums ist darin schriftlich festgehalten, was ich sehr schätze.
0: Eigentlich sollst du das alles binden lassen und so als richtiges Buch rausbringen. Das würde mit Sicherheit viele Fans freuen. Und wie sieht's so aus in dem Tagebuch von Gracie Abrams? Sie hat bekommen, was sie wollte und trotzdem fühlt sich vieles nicht richtig an. Es kann sogar ziemlich beschissen sein. Es gibt auf Daughter from Hell eine Menge Geister, imaginäre Freunde, Entschuldigungen an die Mama und Überforderungen.
1: Look at My Life was one of the first songs that I wrote. For the album and
2: Look at My Life war einer der ersten Songs, die ich für das Album geschrieben habe. Nachdem ich ihn fertiggestellt hatte, vergingen etwa 6 Monate, bis ich ihn mir überhaupt wieder anhören konnte. Ich wollte mich zu diesem Zeitpunkt einfach nicht damit beschäftigen. Nun, in diesem Song ging es für mich persönlich um ein ganz bestimmtes Gefühl der Überforderung, aber ich hoffe, dass es auch für andere nachvollziehbar ist. Wenn man sich eine Weile nicht bei jemandem gemeldet hat, geht man ja oft davon aus, dass bei der anderen Person alles bestens läuft, was in der Realität aber selten der Fall ist. Darum geht es in dem Song.
1: Rarely true. So, that's what that one's about.
0: Natürlich hören wir da jetzt auch rein. Später sprechen wir auch nochmal genau über das dritte Album von unserem Act der Woche, Gracie Abrams. Hier ist mit Look at My Life hier im Sputnik Popkult.

0: Neptunica, What If, der Sputnik-Popkult ist hier für euch. Und diese Nachricht hat uns diese Woche echt schockiert. Das kam ein bisschen aus der Kalten. Nach 30 Jahren ist Ende für das Highfield Festival bei Leipzig. Das hat der Veranstalter in dieser Woche mitgeteilt. Dieses Jahr findet das Highfield vom 13. bis 16. August mit Acts wie Kraftklub, Beatsticks, Materia und Nura statt. Und es wird der letzte Tanz sein. Massiv gestiegene Kosten, wirtschaftlicher Druck und die Gemeinde hat in den nächsten Jahren auch andere Pläne mit dem Gelände am Stürmdaler See. Da scharen viele Investoren mit den Hufen. Große Festivals haben immer mehr zu kämpfen. Zuletzt hatte das Melt-Festival ja auch sein Aus vermeldet. Das Wacken war dieses Jahr nicht ausverkauft. Wir haben mal mit Philipp Helmers, dem Pressesprecher vom Sputnik Spring Break und Sonne, Mond, Sterne Festival, über die aktuelle Festivalsituation gesprochen. Wo siehst du denn die größten Probleme aktuell auf Seiten Artist und Booking?
1: Ich sehe da keine Probleme. Ich habe einfach nur das Gefühl, dass es schon so ist, dass die meisten Artists, Künstler, Künstlerinnen, dass den Festivals schon wichtig sind und dass das in den letzten Jahren auch immer wichtiger geworden ist und die deswegen natürlich auch zusehen, dass sie da überall stattfinden. Und das führt halt dazu, dass viele Festivals im Programm sich ähneln. So, also dass das Line-up bei vielen Festivals relativ ähnlich ist. Das führt dann natürlich dazu, dass es ein Überangebot gibt, wo eben manche Festivals dann drunter leiden. Das ist so ein bisschen die Thematik dabei. Und ich sehe halt auch natürlich, dass viele Artists, also gerade auch die Größeren, dass die halt sagen, wir wollen auch eigene Open Airs spielen, was ich auch total nachvollziehen kann. Aber das führt eben dann dazu, dass sich, keine Ahnung, ein Besucher, eine Besucherin, die aufs Highfield gehen will, vielleicht wegen Kraftklub oder sowas, und aber sieht, dass die ein paar Monate später gleich, keine Ahnung, in Dresden ein eigenes Open Air spielen, dass sie vielleicht dafür entscheidet. Das kann schon sein, dass das einfach ein möglicher Grund ist.
0: Mhm. Gibt es denn auch Probleme auf Seiten des Publikums, also der Festivalbesucher?
1: Auch da will ich jetzt irgendwie ungern von Problemen sprechen, aber ich glaube schon, dass es so ist, dass die Zielgruppe nicht mehr so groß ist wie früher gefühlt. Mhm. Oh, also kann zum Beispiel auch so sein, dass es einfach jetzt geburtenschwache, schwächere Jahrgänge in das Alter kommen, wo sie auf Festivals kommen. Und es ist natürlich auch so, dass sich das Publikum gefühlt zumindest irgendwie, also dass die Vorlieben sich halt eher spezialisieren, sich eher mit einzelnen Künstlern identifiziert wird, Künstlerinnen oder nur mit ganz bestimmten Veranstaltungen, und da Festivals wie zum Beispiel das Highfield oder Sputnik Spring Break, die ja eigentlich so einen Rundumschlag machen im Genre, dass die eben nicht bei allen dann so ganz beliebt sind.
0: Ich weiß, es ist schwer, aber was ist denn deine Prognose für die kommenden Jahre?
1: Grundsätzlich glaube ich schon, dass Festivals an sich, dass das Produkt schon weiter funktionieren wird, so, weil macht ja auch Spaß. Es ist halt, glaube ich, im Moment eher so ein bisschen die Phase, wo die Nachfrage halt ein bisschen geringer ist, aus bestimmten Gründen. Ich glaube aber jetzt, was uns betrifft, dass wir das Sputnik Spring Break auch weiter stattfinden wird. Wir können ein gutes Programm auf die Beine stellen. Das, denke ich mal, wird sich auf die nächsten Jahre, wird das weiter bestehen bleiben, bin ich mir ziemlich sicher, ehrlich gesagt.
0: Das Highfield hat in dieser Woche sein Ende vermeldet. 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Und wenn ihr dieses Jahr zum Highfield geht, dann lasst es krachen. Auch diese Band hier wird am Start sein, die Giant Rooks.

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Theresa ist hier für euch. Hallöchen. In der nächsten halben Stunde haben wir ein tolles Thema für euch. 23.000 Leben, falls euch das was sagt. Das ist ein neuer Film auf Netflix, bei dem es um eine Hilfsorganisation geht, die viele Menschen auf dem Mittelmeer gerettet haben. Und ich habe unter anderem mit dem Hauptdarsteller Louis Hoffmann gesprochen, der in dem Film mitspielt. Das alles checken wir aus nach zwei Songs.

0: 23.000 Leben. 23.000 Leben. Das sind ziemlich viele Leben. Und so viele wurden von jungen Leuten aus Berlin gerettet. Wie erzählt jetzt der Film 23.000 Leben, der neu auf Netflix gestartet ist? Es geht um die Hilfsorganisation Jugend rettet aus Berlin. Es beruht also auf einer wahren Geschichte. Und diese Organisation hat Menschen auf dem Mittelmeer vor dem Ertrinken gerettet. Der Film beginnt so 2015, 2016, als viele Geflüchtete nach Europa gekommen sind. Vor allem auf Schlauchbooten und dabei gestorben sind. Und einige junge Leute aus Berlin wollten das nicht mehr mit ansehen, haben eine Organisation gegründet, Crowdfunding gemacht und sich von den Spenden dann ein Boot gekauft und sind damit raus aufs Mittelmeer gefahren und haben eben mehr als 23.000 Menschenleben gerettet. Sie hätten auch mehr retten können, wenn die italienischen Behörden nicht dazwischen gegangen wären. Hauptdarsteller des Films ist Louis Hoffmann, den kennt er vor allem aus der Hitserie Dark. Da war er der Junge mit dem gelben Regenmantel. Er ist in vielen deutschen und internationalen Produktionen zu sehen und ich habe mit ihm über den Film 23.000 Leben gesprochen.
1: Hallo Luis, wie geht's dir?
2: Hi.
3: Ganz gut. Und dir, Theresa?
1: Ja, kurzes Feedback erstmal für dich. Ich habe heute Morgen den Film noch beendet und habe ab einem gewissen Zeitpunkt durchgeflennt und war sehr, sehr toll. Also ein ganz, ganz toller Film.
3: Cool, das freut mich. Das Dankeschön.
1: Toll gespielt von dir, eigentlich von allen, aber deine Figur, Lukas, die vereint ja mehrere reale Personen. Kannst du vielleicht sagen, wer sozusagen aus wem Lukas besteht und wie vielleicht auch der Austausch mit den realen Figuren war?
3: Ja, also es gab ein Mitgründer, der heißt Jakob Schön, mit dem ich aber gar nicht so viel in Kontakt war. Meine hauptsächliche Bezugsperson, und das war der Beweggrund für mich, den Film dann letztendlich auch zu machen, dass ich wusste, dass ich im engen Austausch mit denen stehen werde, war einmal Michele Cinco, der hat den Film auch mitproduziert, der hat die Dokumentation damals gemacht über die Juventa, über die ersten Missionen, und Benedikt Funke, der Kapitän der Juventa, und Sascha Gierke, der Head of Mission war. Und das war eigentlich für mich das Bereicherndste, in sehr engen Kontakt mit denen zu stehen, immer wieder auch während des Drehs im Austausch zu sein, über einzelne Szenen zu sprechen, über Erfahrungen, die haben Erfahrungen mit mir geteilt, wir haben teilweise Dialoge noch umgeschrieben. Das war so bereichernd und ich habe so viel gelernt und ich habe das Gefühl, ich habe auch irgendwie noch mal so viel über diese geteilte Verantwortung und die Solidarität gelernt und über Seenotrettung generell. Und ja, das war, glaube ich, letztendlich das Wichtigste für mich, da so authentisch wie möglich zu werden und es mit Details zu füllen. Und zum Beispiel war ich dann auch in der Vorbereitung auf Lampedusa und habe von Sea-Watch, das ist eine andere NGO, die auf dem Mittelmeer tätig ist, das offizielle Training mitgemacht. Und genau, das war so von Anfang an sehr klar für mich, da so viel zu tun wie möglich, um sich da in diese Welt zu immersen.
1: Ja, wie kann man sich Training vorstellen?
3: Das sind, ich glaube, 5 Tage von theoretischem Unterricht, wo man generell lernt über Menschen, die auf der Flucht sind, Beweggründe für Flucht. Ich meine, Flucht ist nicht die Menschen flüchten, weil sie flüchten müssen, weil sie aus Notständen aus ihren Ländern heraus müssen, weil sie verfolgt werden, politisch verfolgt. Sowas lernt man da. Man lernt, wie man Menschen auf den Booten begrüßt. Man lernt letztendlich, wie man ein Boot zu Wasser lässt, also praktisch auch auf dem Meer. Und vor allen Dingen war ich da dann schon sehr viel in Kontakt mit Menschen, die Seenotrettung selber durchführen und dafür brennen und eine ähnliche Überzeugung haben, wie Lukas es auch hatte. Deswegen habe ich, was die Frage letztendlich war, das war, glaube ich, deswegen ist Lukas für mich, es ist eine Fusion von all den Menschen, die Seenotrettung machen, und ich habe so von allen mir Dinge nehmen dürfen und Erfahrungen nehmen dürfen und das und so diese Figur füllen dürfen.
1: Was waren denn so die Herausforderungen beim Dreh? Weil ihr habt ja auch im Wasser gedreht, wart auch auf Malta, ne? Also wie schwer war das vielleicht auch?
3: Also auf See selbst haben wir 2 bis 3 Wochen gedreht. Es gab ein Replika von der Juventa, was wirklich unfassbar war. Auch die echten Crewmitglieder, die dann da drauf standen und dachten, sie stehen wieder auf dem Schiff von damals. Was auch bittersweet war, weil eben damals wurde die beschlagnahmt, die Juventa, weil es Verdacht gab auf Kommunikation mit den Schmugglern. Und dann gab es einen 7 Jahre langen Prozess, der sehr zermürbend war, und letztendlich wurde die Juventa, sie ist verrostet und im Prinzip in ihre Einzelteile zerfallen. Und dann standen sie plötzlich wieder auf dieser funktionstüchtigen Juventa, und zwar sehr emotional für alle Beteiligten. Und die großen Rettungen, die haben wir aber hauptsächlich im Tank gedreht, damit die Sicherheit für alle irgendwie gegeben war. Und da haben wir irgendwie die Szene gedreht, wo die Menschen im Wasser landen und wir mit dem Schlauchboot rumfahren und sowas, damit es irgendwie sicher war.
0: Louis Hoffmann war das über die Dreharbeiten des Films 23.000 Leben, wo es um die Rettung von Geflüchteten geht. Was er sich erhofft, was der Film vielleicht für Auswirkungen hat, das checken wir nach einem Song.

0: Xenis, We Should Stick Together. Ihr hört den Sputnik Popkult um 16.17 Uhr. 23.000 Menschenleben wurden 2016 von der Hilfsorganisation Jugend rettet gerettet. Junge Menschen haben ein Boot gekauft und sind rauf aufs Mittelmeer gefahren, um dort Geflüchtete aufzusammeln und vor dem Ertrinken zu retten. Das zeigt gerade der Film 23.000 Leben auf Netflix. Und ich habe mit Hauptdarsteller Louis Hoffmann gesprochen und ihn gefragt, ob ihn dieses heftige Thema und vor allem auch diese krassen Szenen auch über den Dreh hinaus beschäftigt haben, also wenn die Kamera aus war.
1: Ja, ich glaube, es war, ich trenne gar nicht so sehr die Drehzeit mit den Drehtagen. Also irgendwie hatte das, ist für mich diese Zeit so eins, weil ich mich so Teil von dieser Crew gefühlt habe. Also die haben mich auch wirklich mit offenen Armen empfangen, die Menschen von der Juventa. Und wir waren nach dem Dreh dann noch zusammen was trinken und was essen und waren im Kontakt und haben irgendwie diskutiert und ich habe so wahnsinnig viel gelernt. Und ich glaube, vor allen Dingen über diese geteilte Solidarität und die Verantwortung, die man übernehmen will, glaube ich, wenn man sich damit auseinandersetzt.
0: Hat sich denn an deiner Einstellung oder deiner Meinung zu dem ganzen Thema Rettung was geändert durch diesen Dreh?
1: Also mein Mindset war schon davor, dass Seenotrettung humanitäre und rechtliche Pflicht ist und dass kein Mensch auf dem Mittelmeer sterben darf. Aber ich glaube, dass trotzdem ist mein Bezug natürlich nochmal sehr viel klarer geworden und ich habe mit Menschen, die auf der Flucht waren, gesprochen und ich habe da konkrete Geschichten mitbekommen von zum Beispiel, es gab Amara, der ist einer von den sogenannten El Hiblu 3. Das ist die Person, die ich unter das Wasser ziehe in der großen Nachtrettung. Und der ist zum Beispiel, der steckt in Malta fest, weil er angeklagt wurde, weil er die Kommunikation zwischen einem Handelsschiff und den geretteten Menschen gemacht hat und aus Not und weil er dazu gedrängt wurde. Und der steht im Moment, steckt in Malta fest und den erwarteten Haftstrafe. Und dann halt diese Geschichten zu erfahren und zu schauen, wie man diese Geschichten irgendwie zum Vorschein bringen kann, damit eben Flucht und auch Rettung dekriminalisiert werden kann. Ich glaube, ja, das hat mir persönlich, ehrlich gesagt, auch irgendwie ziemlich viel gebracht.
0: Nun ist das Thema, also die Politik, ist es ja nicht einfacher geworden, die politische Situation. Im Gegenteil, es wird da eigentlich schlimmer irgendwie. Wie siehst du da die Rolle von Film und Kunst auch vielleicht? Und was ist dir vielleicht wichtig, was der Film im besten Fall anstellen kann?
1: Ich glaube, der Film schafft es auf jeden Fall, mit so ein paar Misconceptions aufzuräumen und Details zu zeigen, die man vielleicht davor noch nicht wusste, wie zum Beispiel die sogenannte libysche Küstenwache agiert und wie eben Seenotrettung immer weiter erschwert und teilweise kriminalisiert wird. Und das ist, glaube ich, schön, wenn das ein Film aufzeigen kann und aber auch Berührungspunkte und Nähe zu einem Thema schaffen kann. Und das ist nicht die Aufgabe von Film, aber es ist etwas, was Film schaffen kann. Und ich glaube, wenn Nähe entsteht zu etwas, zu konkreten Geschichten, zu Menschen, dann ist auch das Bedürfnis größer. Und wenn es dann um Ungerechtigkeit ist, ist das Bedürfnis vielleicht größer, in Aktion zu treten. Und dieser Film, glaube ich, kann es auch schaffen, Hoffnung zu verbreiten, dass es sich lohnt, wenn man den letzten Schritt dann macht und vielleicht, auch wenn es nur was Kleines ist, in Aktion tritt.
0: Ein toller, emotionaler, wichtiger Film, 23.000 Leben. Der ist frisch auf Netflix gestartet, absolute Guckempfehlung. Und gehört habt ihr eben den Hauptdarsteller daraus, Louis Hoffmann.

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3: Theresa ist hier für euch am Start und wir sprechen in der nächsten halben Stunde über ein Game, das definitiv zu einem der besten aller Zeiten gehört. Ist das ein Street Black Flag? Und da gibt es ja jetzt sozusagen eine neue Version, also alles ein bisschen aufgefrischt, was da so neu ist und warum man sich das unbedingt zulegen sollte, das checken wir in der nächsten halben Stunde.
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ist ein Banger. Bibi Rexha, New Religion hier bei MDR Sputnik. Schwarze, weit sitzende Jeans, schwarze Nikes und eine schwere Lederjacke auf den Schultern. So kommt Moe, unser Soundtrack-Act der Woche, um die Ecke. Er sagt, er ist zu perfektionistisch und auch ein Stück zu pessimistisch. Aber beide Eigenschaften helfen bestimmt auch dabei, dass seine Musik so klingt, wie sie eben klingt.

0: Moe liebt stumpfe Actionfilme und Koffein, soweit die Fun Facts, aber wofür steht seine Musik?
1: Musikalisch steht Moe für einzigartige Produktion, die in jedem Song eigen und abwechslungsreich klingen, weil ich zusammen mit den wundervollen Menschen, mit denen ich Musik machen darf, immer wieder versuche, irgendwie was Neues umzusetzen und was Eigenes umzusetzen. Als Idee wünsche ich mir sehr, dass das Moe-Projekt für Selbstakzeptanz steht. Ich wünsche mir, Menschen irgendwie Mut machen zu können, sich selbst gegenüber liebevoller zu werden und auch anderen ein bisschen sanfter zu begegnen.
0: Sympathischer Kerl, oder? Was er sonst noch über Moe und seine Musik wissen müssen, das verrät er uns jetzt im Schnelldurchlauf.
2: Das Sputnik Speed Date mit...
1: Ich bin Moe.
2: Woher kommst du?
1: Ich komme aus dem wunderschönen Hamburg.
2: Deine Musik in 5 Worten.
1: Ehrlich, ausgefuchst, intim, eigen... Und auf jeden Fall gefühlsvoll.
2: Zu deiner Musik kann man am besten?
1: Man kann weinen zu meiner Musik, man kann lachen zu meiner Musik, man kann Spaß haben. Ganz viel Verschiedenes fühlen auf jeden Fall.
2: Was sind deine Hobbys?
1: Offensichtlich Musik machen. Mir ist wichtig, dass ich das als Hobby sehe und als nichts anderes. Außerdem liebe ich es, guten Kaffee zu trinken und viel Kaffee zu trinken und jede Form von Sport, würde ich sagen.
2: Welche Serien bingest du und warum?
1: Zurzeit binge ich immer wieder dieselben 3 bis 4 Sitcoms, die ich schon seit Jahren gucke, weil die mir mittlerweile so ein bisschen Gefühl von zu Hause geben und manchmal habe ich Lust, einfach irgendwas zu sehen, was ich schon 1000 Mal gesehen habe und dabei runterzukommen. Gerade aktuell habe ich wieder mit Stromberg angefangen.
2: Was würden Freunde über dich sagen?
1: Meine Freunde würden über mich sagen, dass ich ein bisschen zu besessen bin von allem, was ich tue. Aber im Großen und Ganzen hoffentlich auch, dass ich ein entspannter Typ bin, mit dem man gerne Zeit verbringt.
2: Welche Träume hast du dir noch nicht verwirklicht?
1: Auf der Mainstage stehen, auf irgendeinem Festival, mit meinen Freunden, mit den Menschen, mit denen ich zusammen seit Jahren schon Musik mache. Das wäre was, was ich sehr gerne noch erleben würde.
2: Was steht in diesem Jahr bei dir an?
1: Musik zu machen, meine zweite Tour zu spielen im November und Dezember und mit Sicherheit auch nur 2, 3 kleine Überraschungen, die gerade so Stück für Stück geplant werden.
2: Das Sputnik Speed Date.
0: Und er kommt nach Leipzig, denn er ist Ende des Jahres auf Tour im Dezember. Könnt ihr ihn im Illy Pamanoke sehen. Hier ist Moe mit Großstadtkinder.
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0: 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Sputnik ist hier für euch an diesem Sonntag und wir müssen jetzt über eine Game-Reihe reden, die absolut fantastisch ist, Assassin's Creed. Und ich sage, ich behaupte, das beste Assassin's Creed ist Black Flag. Also zumindest ist es mein Favorite, ja, das Piratenspiel. Und es gibt jetzt ein Remake sozusagen, Black Flag Resynced von 2013. Mein Kollege Alex hat es damals auch schon geliebt und sich für euch durchs Remake gezockt. Hallo Alex.
1: Hallo.
0: Also für alle, die sich nicht so gut auskennen, worum geht's in Black Flag und muss man irgendwelche anderen Teile der Reihe kennen?
1: Nicht so wirklich. Also Black Flag funktioniert auch unabhängig von der Reihe ganz gut. Das Game spielt in der Karibik zur Hochzeit der Piraten und Freibeuter. Man schlüpft an die Rolle von Edward Kenway, der sein ärmliches Leben als Farmer satt hat und sich deswegen als Freibeuter eine goldene Nase verdienen will.
2: Wir brauchen kein Vermögen.
3: Es geht nicht ums Brauchen, Caroline. Ich will Essen, das mich nicht krank macht. Ich will Wände, die den Wind abhalten. Ein angenehmes Leben.
1: Es kommt aber alles anders als gedacht. Edward gerät in einen Kampf mit einem Assassinen und nachdem er den ins Jenseits befördert hat, nimmt er kurzerhand dessen Rolle an.
4: Mr. Duncan Walpole, so ihr tatsächlich in Besitz der gewünschten Informationen seid, werden wir euch großzügig belohnen.
3: Mr. Walpole, holen wir eure Belohnung.
1: Eigentlich will er das nur machen, um mit dieser falschen Identität eine Belohnung einzuheimsen. Dabei gerät er dann aber doch, ohne es zu ahnen, in einen großen Konflikt zwischen dem Templer und dem Assassinenorden hinein.
0: Ohne Scheiß, ich würde sofort es wieder anfangen zu zocken. Aber sag mal, was hat sich denn im Remake jetzt verändert im Vergleich zum alten?
1: Also die grobe Geschichte ist schon dieselbe geblieben, was auch ganz gut ist, da sie definitiv zu den Besten der Reihe gehört. Aber sie wurde hier und da durch neue Missionen und Charaktere erweitert, die sich aber so nahtlos einfügen, dass man das gar nicht merken würde, wenn man es nicht weiß. Das Gameplay, bei dem man die Open World sowohl zu Fuß als auch auf dem Schiff erkundet, macht auch mindestens genauso viel Spaß wie damals, dank einiger cleverer Neuerungen, vielleicht aber sogar noch ein bisschen mehr. Die Kämpfe spielen sich beispielsweise ein bisschen moderner. Aber auch die Open World wurde ein bisschen überarbeitet. Lustigerweise hat man hier aber eher Sachen gestrichen, aber das ist durchaus was Positives, weil das Original so vollgestopft war mit sammelbaren Gegenständen, dass man manchmal eher das Gefühl einer Beschäftigungstherapie hatte, als von einem großen Piratenabenteuer. Und natürlich hat die Grafik auch ein ordentliches Facelift bekommen. Also echt dieses tiefblaue Wasser, der dichte Dschungel, die belebten Städte, das sieht alles echt fantastisch aus. Also wenn man das alte Black Flag einfach nochmal in neuem Glanz erleben will oder einfach Bock auf ein spannendes Piratenabenteuer hat, dann ist Black Flag Resynced definitiv die Version, die man da zocken sollte.
0: Vielen Dank, Alex. Das große Problem, das ich habe eine PS4 und da gibt's dieses Game nicht. Aber wenn ihr jetzt auch in Piratenstimmung seid, dann kriegt ihr Assassin's Creed Black Flag Resynced für PC, Xbox, PlayStation 5 für ca. 60-70 Euro.

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1: Theresa ist hier für euch am Start. Hallöchen. In der nächsten halben Stunde reden wir weiter über unseren Sputnik-Act der Woche, Gracie Abrams. Und wir reden über einen Schauspieler, der leider verstorben ist, was mich sehr, sehr, sehr traurig macht. Wir quatschen da gleich drüber. Hier gibt's jetzt erstmal Mucke für euch. No Broke Boys.

0: kann man sich irgendwie nicht so richtig vorstellen, dass hinter so mausiger Musik mal eine rebellische Teenagerin aus der Hölle gesteckt hat. Im gleichnamigen Song Daughter from Hell entschuldigt sich Gracie quasi bei ihrer Familie für die schwierigen Jahre, aber es geht auch um die Herausforderungen des Erwachsenwerdens.
1: I was hellish for sure.
2: Ich war schon echt schlimm, muss man sagen. Aber der Titel steht auch ganz allgemein für meine Zeit mit Anfang 20. Ich wurde viel reflektierter als früher und habe langsam verstanden, wo mein Leben hingehen soll und was ich wirklich in Zukunft erreichen will. Und das fühlt sich in dem Alter alles deutlich ernster an als noch zur Teenagerzeit. Und damit kam dann irgendwie auch die Erkenntnis, dass man es mit mir früher nicht immer leicht hatte und der Song ist eine Art Liebesbrief an meine Familie.
0: Ist schon eine weirde Zeit, in der man da ist, oder? Definitiv kein Kind mehr, aber so richtig erwachsen fühlt man sich mit Anfang 20 auch nicht, oder? Irgendwie versucht man immer noch rauszufinden, wer man eigentlich ist. Ein Track, der das auch ganz gut zusammenfasst, ist Hit the Wall, in dem auch die Lieblingszeile von Gracie vorkommt.
1: Frank, it's really changed like on a kind of a daily basis.
2: Klar, meine Lieblingszeile vom Album ändert sich immer mal wieder nach Stimmung und Tageslaune, aber immer wieder muss ich an die Zeile aus Hit the Wall denken. Ich blicke jedem Mädchen ins Gesicht, dessen Rolle ich vorgespielt habe. Das fasst das ganze Album irgendwie gut zusammen. Ich schaue mir alle verschiedenen Versionen meiner selbst an. Wenn man erwachsen wird, probiert man sich eben aus und ich habe wirklich eine Menge Versionen ausprobiert, ehe ich wusste, wer ich bin.
1: I was doing that a lot.
0: Und deswegen wollen wir jetzt auch direkt reinhören in den Song. Das ist Gracie Abrams mit Hit the Wall von ihrem neuen Album Daughter from Hell.

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Kitschkrieg, Blumengarten, Shirin David. Mit gut genug hier im Sputnik Popkult. Und er war mehr als nur gut genug, Schauspieler Sam Neill. Manchmal, wenn ein Prominenter stirbt, da ist das eine Meldung. Manchmal denkt man sich, oh Mann, wie schade. Und manchmal, da trifft es einen so richtig, auch wenn man den Menschen nie richtig gekannt hat. Bei Sam Neill war das bei mir so. Am bekanntesten ist er wahrscheinlich für seine Rolle als Dr. Alan Grant aus Jurassic Park. Ich mochte ihn aber auch sehr als Merlin. Da gab es so eine TV-Filmreihe in den 90ern, großartig. Er war außerdem bei den Peaky Blinders dabei. Hat sogar in den letzten Thor-Filmen mitgespielt, also in ganz vielen Rollen. Sam Neill war aber nicht nur ein großartiger Schauspieler, der war offenbar auch ein ganz, ganz toller Mensch. Alle, die ihm Tribut gezollt haben, und das waren viele Wegbegleiter aus Hollywood, haben betont, wie gut er war und wie witzig. Sam Neill hatte nämlich einen kleinen Bauernhof. Er hat dort Schafe, Ziegen, Kühe und Hühner gehalten und die nach bekannten Kollegen benannt. Ein Huhn zum Beispiel heißt Meryl Streep. Er hat sich außerdem aktiv gegen den Klimawandel eingesetzt. Das ist wirklich ein großartiger Mensch und Schauspieler, der da von uns gegangen ist. Sam Neill ist 78 geworden. Für mich wird er immer eine Legende bleiben.

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Theresa ist hier für euch am Start, Hallöchen. Und wir müssen gleich mal über einen Film reden. Ein Epos, eine Odyssee. Wenn ihr wisst, was ich meine. Ich schenke euch auch Kinotickets. Es gibt aber erstmal Mucke von Tyler und Sarah Larsson. She did it again.

0: Marshmallow, Kelsey Ballerini mit Another Drink. Hi zum Sputnik Popkult. Es gibt eine gute Nachricht. Die Leute in Mitteldeutschland, die haben nach wie vor Bock, auf Konzerte zu gehen. MDR fragt, hat zu Live- und Konzertsituation in Mitteldeutschland gerade eine Umfrage gemacht. Und dabei kam raus, ja, ihr habt Bock auf Live. Ihr wünscht euch aber auch mehr große Acts in Mitteldeutschland. Und Ticketpreise werden kritisiert. Gerade gewerbliche Wiederverkäufe wünscht ihr euch besser reglementiert. Und zu dem Thema habe ich jetzt Sputnikerin Lina da. Sag mal, was hat's denn mit diesem Ticket-Zweitmarkt auf sich und warum ist das so ein schwieriges Thema?
1: Ja, das liegt daran, dass hinter diesem Wiederverkauf von Konzertkarten gerade bei sehr großen Veranstaltungen oft professionelle Verkäufer stecken und deren Vorgehen ist fast schon ein Stück weit kriminell. Mhm. Gerade bei sehr beliebten Events ist es so, dass die Tickets manchmal innerhalb von Minuten ausverkauft sind und dann kurze Zeit später auf eBay landen oder in irgendwelchen Facebook-Gruppen oder auf Plattformen wie Viagogo. Und dass da ein System dahinter steckt, das hat mir auch Markus Ohm bestätigt. Markus Ohm ist der Geschäftsführer der Leipziger Ticketplattform Tickets for Geeks.
2: Wenn wir sehen, was um uns rum passiert im Veranstaltungsmarkt, die bemächtigen sich einfach der Tickets und verscherbeln die dann für völlige Mondpreise. Finden leider Gottes auch Menschen, die solche Mondpreise bezahlen.
1: Diese professionellen Zweitmarktverkäufer oder man nennt sie ja auch Reseller, die schicken sogar darauf programmierte Bots los, die in den Ticketshops dann große Mengen Konzertkarten kaufen, bevor es eben die echten Musikfans überhaupt schaffen, sich ihre Tickets zu sichern.
0: Wow, das ist ja richtig kacke. Hast du vielleicht mal ein Beispiel, wie krass da der Unterschied im Preis sein kann?
1: Ich habe auf den gängigen Online-Portalen mal nach Tickets geschaut für das ausverkaufte Konzert von Tokyo Hotel. Mhm. Das findet im November statt in der Quarterback Immobilien Arena in Leipzig. Und solche Tickets gibt es tatsächlich im Netz nur sehr vereinzelt. Aber die Preissteigerung im Wiederverkauf ist zum Teil schon enorm. Also statt den ursprünglich gut 75 Euro für einen Stehplatz kosten die wiederverkauften Tickets nun bis zu 200 Euro. Und dazu kommen nochmal Servicegebühren der Plattform. Und die sind zum Teil auch echt happig.
0: Okay, das ist krass. Aber wie groß ist denn das Problem? Also worauf müssen wir uns da zukünftig wohl einstellen?
1: Dazu habe ich mich mit Jana Milbrot mal ausgetauscht. Jana Milbrot ist Bookerin im Leipziger Kupfersaal und zugleich auch Vorsitzende des Clubverbands Live-Kombinat. Und das hat sie mir dazu erzählt.
3: Zum Glück können wir sagen, dass das in Clubs und den kleineren bis mittelgroßen Venues eher selten vorkommt, dass gefälschte Tickets im Umlauf sind. Ich kann mir aber auf jeden Fall vorstellen, dass das in größeren Häusern in Leipzig auf jeden Fall häufiger ein Thema ist. Ich habe jetzt aber zum Beispiel auch aus anderen Häusern gehört, dass jetzt vermehrt Bots auf Social Media unterwegs sind, die dann mit Fake-Profilen unter den Veranstaltungen kommentieren, dass sie noch Tickets haben. Also das wirkt dann auf den ersten Blick so, als würde eine Privatperson dort schreiben, hey, ich habe noch 2 Tickets, meldet euch per Privatnachricht bei mir. Da sollte man auf jeden Fall immer vorsichtig sein. Im Zweifel lieber immer über die offiziellen Fansale-Angebote, zum Beispiel von Eventim oder von Tickets for Gigs kaufen, um das zu vermeiden.
0: Okay, da ist man dann echt auch auf die Gunst der Location angewiesen, dass sie ein Auge zudrückt und einen trotzdem reinlässt. Machen sich ja nicht alle. Wie könnte denn eine bessere Regulierung aussehen, damit man nicht an so ein gefälschtes Ticket gerät?
1: Ja, das hat der Künstlerverband Pro Musik in einem offenen Brief formuliert. Die fordern unter anderem ein Verbot von Bots in Ticketshops. Außerdem schlägt der Verband vor, dass wiederverkaufte Tickets maximal 25% mehr kosten dürfen als der ursprüngliche Ticketpreis eben war, zumindest bei gewerblichen Wiederverkäufen. Und das Spannende ist, dass es das in anderen europäischen Ländern tatsächlich schon gibt, solche Regulierungen. Und bei uns steht das Thema immerhin schon mal im Koalitionsvertrag der Bundesregierung.
0: Der Ticket-Zweitmarkt boomt immer mehr. Danke dir, Lina, für die Einblicke. Auch eine Umfrage bei MDR fragt, wünschen sich 65% eine stärkere Regulierung gewerblicher Wiederverkäufer, bei den unter 30-Jährigen sogar 76%. An Mai Kantereit, bei denen läuft es auf jeden Fall. Die spielen zweimal ausverkauft im September in Leipzig. Hier sind sie im Sputnik-Popult mit 3 Tage am Meer.

0: Stella Lefty Boston, so ein bisschen Western-Feeling, aber wir changen mal das Feeling zu was Epischen. Freunde, es gibt ja dieses Jahr echt einige Kino-Blockbuster. Es waren schon gute dabei, es kommen noch gute, ich sag nur Dune, aber dieser Film, der gerade gestartet ist, ist ein echtes Brett und richtig sick, im besten Sinne des Wortes. Die Odyssee ist am Donnerstag im Kino gestartet, die antike Geschichte vom griechischen König Odysseus und seiner abenteuerlichen Heimreise.
1: Sag mir, woran du dich erinnerst.
2: Eine Frau. Einen Sohn.
1: Und was dann?
2: Wir haben den Krieg gewonnen. Hilf mir, heimzukehren.
0: Der Cast besteht unter anderem aus Zendaya, Tom Holland, Matt Damon, Anne Hathaway, Robert Pattinson, also richtig krank. Und es ist der erste Film überhaupt, der direkt mit IMAX-Kameras gedreht wurde. Die sind einfach nochmal ultra krass auflösender und schärfer als alle anderen Kameras. Chris Nolan, der Regisseur, ist ja bekannt dafür, dass er das alles haargenau macht. Es gibt kaum CGI, er hat an realen Drehorten gedreht, statt im Studio für Greenscreen. Die Mucke, Alter. Ludwig Göransson hat die Musik komponiert. Das ist der, der auch die Musik zu The Mandalorian gemacht hat. Die Schauspieler sind top, die Bilder sind gewaltig, die Mucke dröhnt. Also das ist ein Film, den man im wahrsten Sinne des Wortes fühlt. Und ich kann euch nur sagen, geht ins Kino, guckt ihn euch an. Gute Nachricht, ich habe auch Kinotickets für euch. Wenn ihr die haben wollt, klingelt doch mal durch 08021 und viermal die Null. Der Sputnik-Popkult ist hier für euch. Fastboy, Beautiful Life.

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Theresa ist hier für euch, macht euch einen wunderbaren Sonntagabend. Hier gibt es The Bowser für euch mit Magnetic.

0: Juiced, Jaxxer und John. Turn the lights off hier bei MDR Sputnik. Und ich finde es ja völlig verrückt, wie deutsche Songs gerade international viral gehen. Vom Meme auf TikTok zum Charts-Erfolg. Das ist wirklich möglich. Ich wette, ihr habt die Tage auch mindestens einmal Ikki Mel mit ihrem ZDF-MoMA-Auftritt in euren Feeds gehabt. Lucy aus der Social-Media-Redaktion, was ist denn da los gewesen?
1: Ja, der Auftritt von Ikki im Morgenmagazin ging wohl vor allem durch die irritierten Blicke vom Publikum viral. Also 4 Millionen Aufrufe hat das Video aktuell auf TikTok. Sie performt da diesen Song hier.
2: Sie hat einen Fanclub, da noch von Hertha. Bitch, warum nicht Kreisliga, die gehen eh viel härter. Fußball, Männer, alles, Penner, Biber, Bratwurst.
1: Ja, und die Leute im Publikum können echt gar nichts damit anfangen. Und offensichtlich braucht man aber auch nicht mal Deutsch zu können, um diese cringe Situation zu checken. US-Rapperin Doji hat das ZDF-Video nämlich erneut veröffentlicht. Nee. Und jetzt sammeln sich ein Haufen englische Kommentare und Reactions zu Ikki Mel.
0: Wie geil, was schreiben die so?
1: Also ich liebe ja den Kommentar, ich übersetze es mal. Ich weiß nicht, was abgeht, aber sie ist krass.
0: Was ich ja krass finde, ist, dass es nicht der erste deutsche Song ist in sehr kurzer Zeit, der so international abgeht.
1: Ja, voll. Wir haben es ja auch schon bei Kitschkrieg und Blumengarten gesehen.
3: Bleib einfach dumm.
4: Du bist gut genug.
1: Erst wurde der Song zu einem internationalen viralen Meme und dann ist er auch noch in den Charts durchgestartet. Also Du bist gut genug ist ja der erste deutschsprachige Hit dieses Jahrtausends, der es in die amerikanischen Top 200 Billboard Charts geschafft hat.
0: Es ist wirklich insane. Mal schauen, ob Ikki Mel das auch schafft. Hier ist sie mit Philo Jiggy.

0: schön. Teddy Swims, Break Up in Reverse, gehört hier im Sputnik Popkult. Ja, in Games ist gerade gefühlt so ein bisschen so eine Flaute. Alle warten auf so große Titel. Dabei gibt es links und rechts des Weges auch viele kleine, tolle Games. Also kleine eben. Es gibt mehr genug zum Zocken. Und mein Kollege Alex hat gerade einen Heimtipp für euch auf Lager. Rhythm Heaven Groove. Hi Alex.
1: Hello.
0: Also von Rhythm Heaven habe ich ehrlich gesagt noch nie was gehört. Aber es hat ja vermutlich was mit Rhythmus zu tun, oder?
1: Ja, genau. Ich habe aber tatsächlich auch bisher noch nie was davon gehört.
0: Okay.
1: Das ist aber eine ganze Reihe von Rhythmusspielen, die es schon seit 2005 gibt. Damals noch auf dem Game Boy Advance und heute eben auf der Switch. Und das sah irgendwie auch total lustig aus, dass ich das auch unbedingt selber mal probieren wollte. Im Grunde ist es auch ganz simpel. Man hört eben auf den Beat, achtet ein bisschen drauf, was auf dem Bildschirm passiert und drückt dann im richtigen Moment den richtigen Button. Allerdings hat man jetzt hier nicht, wie man es zum Beispiel von so Guitar Hero kennt, Noten, die einem gut erkennbar eingeblendet werden. Stattdessen gibt es hier echt die verrücktesten Szenarien. Das fängt noch relativ bodenständig an mit so Fröschen, die im richtigen Moment über einen Teich springen müssen oder einer Köchin, die gut getimt die Zutaten fängt. Aber schnell zieht man so einer Zwiebel mit Comic-Gesicht die Barthaare im Rhythmus oder man spielt Tennis mit einem Kugelfisch.
0: Ich muss ganz ehrlich sagen, es stresst mich extrem.
1: Ja, zugegeben, das ist alles ein bisschen abgespaced und random. Das muss man schon mögen, aber es macht einfach echt verdammt viel Spaß und man kommt da in so einen richtig guten Flow rein. Besonders bei den Remixes, wo dann die verschiedenen Challenges gemixt werden und direkt hintereinander kommen, macht das nochmal mehr Bock. Es gibt auch einige Multiplayer-Modi und so einen kleinen Rollenspiel-Modus. Bei dem löst man durch verschiedene Rhythmuskombinationen diverse Zauber und Attacken aus und kann zwischendurch dann eben aufleveln. Vom Prinzip her ist das schon auch sehr cool, aber hier fehlt es ein bisschen an Abwechslung und diesen crazy Ideen von den das Spiel sonst so viele hat. Trotzdem hatte ich echt eine Menge Spaß mit Rhythm Heaven Groove und kann es echt allen empfehlen, die einfach mal eine kleine Abwechslung suchen.
0: Ihr habt es gehört. Vielen Dank, Alex. Rhythm Heaven Groove bekommt ihr übrigens sowohl für Switch 1 und 2 für ca. 40 €.

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Schöner Song gehört hier im Sputnik Popkult. Muriel mit Think That I've Lost You. Seine Musik ist ein Safe Space für die Geschichten, die wir niemandem erzählen, was wir uns heimlich denken, wovon wir träumen, welche Ängste uns nachts in den Schlaf weinen lassen. All das vertont unser Soundtrack-Act der Woche, Moe. Er packt seine Gedankenwelt ungefiltert in seine Songs. Das sind Gefühle, die wir alle kennen, aber viel zu selten aussprechen. Und wahrscheinlich fühlt man sich deshalb auch so in seiner Musik verstanden.

0: Gerade kam sein erstes Album raus, Geschichten, die wir niemandem erzählen. Auf dem erzählt er von Hauspartys, Selbstzweifeln und seinem Freiheitsdrang, aber auch von dem Raum dazwischen, wo man nicht so genau weiß, wo man eigentlich hingehört und hinpasst. Man fühlt sich nicht mehr als Kind und gleichzeitig nicht bereit für diese Welt, wo Leistung immer noch so einen hohen Stellenwert hat. Er wollte sich auf seinem Album mit allen Hochs und Tiefs zeigen, die eben so dazugehören.
1: Mit meinem Album wollte ich in erster Linie meine Geschichten erzählen. Und zwar speziell die Geschichten, die ich vorher noch niemandem erzählt habe. Daher auch der Albumtitel Geschichten, die wir niemandem erzählen. Mir war wichtig, mit Tabuthemen zu brechen und mich möglichst so zu zeigen, wie ich bin. Also nicht perfekt, nicht allwissend, nicht immer schön, sondern genauso, wie ich halt bin.
0: Und für diese Geschichten braucht es oft einen anderen Ort als sein Zuhause in Hamburg, um sie rauszukitzeln.
1: Ich reise so viel, wie ich kann und mache gerne an ganz unterschiedlichen Orten Musik. So war es auch bei dem Album. In der Natur fühle ich mich dabei oft am wohlsten. Deshalb sind wir oft irgendwo außerhalb von Städten, möglichst im Wald oder in den Bergen. Da liebe ich es, Musik zu machen.
0: Für sein Album hat er auch auf einem Solo-Trip in einem Haus an der Ostsee geschrieben. Er wollte eine Woche einfach zu sich kommen, Musik machen und alles drumherum ausblenden. Hat super geklappt. Auch der Text zu seinem Track Großstadtkinder ist dort entstanden.
1: Ich wollte einen Song schreiben, der mich und meine Generation irgendwie so ein bisschen beschreibt. Die Menschen um mich rum, alles, was ich sehe den ganzen Tag. Und das so ehrlich wie möglich, ohne irgendwelche Sachen unter den Teppich zu kehren. Sondern echt dieses Gefühl, was ich in mir trage und in vielen Menschen um mich rum sehe, die auch in Großstädten groß geworden sind, irgendwie teilen und in Musik umwandeln.
0: Und wenn ihr mal eine Pause vom Alltag braucht und einfach das Leben feiern wollt, auch mal Tränen vergießen, aber auch viel rumhüpfen wollt, dann ist auch ein Konzert von unserem Soundcheck-Act Moe sicher das Richtige für euch. Er kommt im Dezember nämlich nach Leipzig. Tickets gibt's auch noch. Und natürlich gibt's jetzt auch noch einen Song von Moe hier im Sputnik Popkult aus seiner ersten Platte Geschichten, die wir niemandem erzählen. Hier ist er mit Blau.
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0: Shakira, Burna Boy, Die, Die, hier im Sputnik Popkultur, jetzt übrigens WM-Finale. Nur mal so nebenbei. Der Oscar für die beste weibliche Hauptrolle geht an eine KI. Soweit ist es noch lange nicht und wird es hoffentlich auch niemals sein. Ein Studio aus London möchte jetzt aber einen Spielfilm produzieren, in dem eine KI-Figur die Hauptrolle spielt. Tilly Norwood heißt diese Figur. Vielleicht schon mal gehört, der Name ist für viele in Hollywood zum Reizthema geworden, zu Recht. Unser Reporter Nils war in Kalifornien ganz nah an der KI dran.
1: Das ist kein Mensch.
2: Hi, I'm Tilly Norwood, the world's first AI actress.
1: Tilly Norwood ist eine Figur, die mit künstlicher Intelligenz erzeugt wurde. Eine junge Frau, braune Haare und so weiße Zähne wie Jürgen Klopp.
2: I'll let my creator, Aline, tell you all about me.
1: Hinter Tilly Norwood steckt aber ein Mensch, Aline van der Velden, in Curaçao geboren, in Los Angeles aufgewachsen. Van der Velden war früher auch Schauspielerin.
3: I was like, oh, I saw these AI-Influencer.
1: Ich habe diese KI-Influencer gesehen und dachte, das ist cool, ich kann eine neue Figur schaffen, muss aber nicht jeden Tag am Set sein. Ich kann als Schauspielerin einfach viel mehr aus mir rausholen und durch eine Stellvertreterin spielen. Seit Jahren hat sie in London eine kommerzielle Produktionsfirma, die Werbeclips, Film- und Fernsehinhalte mit KI herstellt. Ich habe zu meinem Team gesagt, lass uns eine KI-Schauspielerin erschaffen. Bis der richtige Look da war, haben wir sie circa 2000 Mal überarbeitet. Als ich dann zum ersten Mal meine Tilly gesehen habe, dachte ich, das ist sie. Aline van der Velden und ihre Firma arbeiten jetzt an einem Spielfilm, in dem die KI-Figur Tilly Norwood die Hauptrolle übernehmen soll. Misaligned soll der Film heißen. Ein Comedy-Drama, in der KI-Frau Norwood plötzlich menschliche Gefühle und Sehnsüchte entwickelt.
4: Tilly Norwood, 100% AI-generated.
1: Vor gut einem Jahr taucht die Figur Tilly Norwood erst in Social-Media-Profilen auf. Das interessiert kaum jemand. Im September spricht Aline van der Velden dann aber beim Zürich Filmfestival über die Figur. Danach berichten auch US-Medien.
3: It came out in the UK.
1: In Großbritannien gab es keine echten Gegenreaktionen, aber als die US-Presse ankamen, haben die Leute wirklich Angst bekommen.
3: I think people got really scared.
1: Angst, dass KI Jobs in der Filmbranche mehr und mehr ersetzen könnte. Als Schauspielerin Emily Blunt in einem Podcast erstmals Bilder von Tilly Norwood sieht, reagiert sie so.
5: No, are you serious?
1: Yes. Ist das dein Ernst? Das ist KI?
5: That's an AI. We're screwed.
1: Wir sind geliefert. Sean Austin ist der Chef der US-Schauspielergewerkschaft SAG-AFTRA. Zu Tilly Norwood sagte er im September:
6: Avatar and character seem like.
1: Man kann dazu Figur oder Avatar sagen. Die Bezeichnung Schauspielerin passt aber nicht. Sie oder besser es wird nicht unsere Leute ersetzen.
6: It simply will not replace our people.
1: Er kritisiert auch nicht Aline van der Velden direkt.
6: Aline has every right.
1: Aline hat jedes Recht, öffentlich verfügbare KI-Modelle zu benutzen, um ihre kreativen Dinge zu schaffen. Ich und wir haben aber ein Problem mit den KI-Firmen, die diese Systeme herstellen und dafür das ganze Internet runterladen. Das dürfen die nicht.
6: They're not allowed to do that.
1: Unternehmerin van der Velden gehe es nicht darum, Jobs in der Filmbranche durch KI zu ersetzen.
3: We weren't replacing anyone.
1: Wir haben noch niemand durch KI ersetzt. Das ist sehr wichtig. Tatsächlich verdoppeln wir unsere Leute alle paar Monate, sagt sie in einem Interview Anfang des Jahres. KI sei ein Werkzeug. In Mathe und Physik würden wir Taschenrechner verwenden. Wir nutzen diese Kreativ-Taschenrechner, um unsere Kreativität zu steigern.
3: Leveraged in a way with this new creative calculator.
0: Oh, Leute, ganz ehrlich. Ich habe ein großes Problem mit KI in der Kunst. Ich finde das wirklich ganz, ganz, ganz, ganz gruselig und falsch. Also KI ist irgendwie die Zukunft, aber Kunst sollte Kunst bleiben. Sollte man wirklich aufpassen, dass die KI dann Werkzeug bleibt und nicht alles nach und nach ersetzt. Jetzt gibt's hier richtig geile Mucke für euch, Hügel, mit Moving to the Sun.

Einen wunderschönen, fantastischen guten Sonntag wünsche ich euch, meine Lieben. Mein Name ist Josi und ich freue mich, dass ich den Popkult mal wieder für euch moderieren darf. Das hier ist eure Sendung für Popkultur und allem, was das Leben schöner und aufregender macht. Heute mit Serien, Film und Gaming-Tipps, habe ich ja immer mit dabei, einem Interview mit Autorin und Coach Saskia Rient und unser neuer Act der Woche ist auch mit dabei, Mama Icky. Die hat ja jetzt ein Album mit den Drunken Masters rausgehauen. Da hören wir mal zusammen rein. Das alles und noch viel mehr gibt's hier in den nächsten 4 Stunden. Bleibt also gerne dran.

0: Tag, das hier ist der Sputnik Popkult. Der Sommerurlaub steht an und der Bikini oder die Badehose passen gar nicht mehr. Also mein Tipp wäre da einfach, sich eine große Größe zu kaufen. Ganz ehrlich, das juckt doch eh keinen. Aber wenn es doch genau dieses eine Outfit sein soll, was schon immer noch im Schrank liegt, dann gibt's einen tollen Last-Minute-Beachbody-Tipp von Muskelprotz und DJ Joel Curry jetzt für euch.
1: My fun hack for a summer beachbody is get on the dance floor.
0: Ja, Leute, einfach tanzen, wenn es doch nur immer so einfach wäre. Naja, einen sehr guten Song, um den Dancefloor unsicher zu machen, hat er auf jeden Fall jetzt wieder rausgehauen. So kennen wir ihn doch, so lieben wir ihn. Das ist Joel Curry mit Whisper hier im Sputnik Popkult. 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

0: So, erstmal Theresa.
1: Hello.
0: Bitte klär uns doch alle auf. Ich weiß nur, dass Hugh Jackman mitspielt, um ehrlich zu sein.
1: Mhm. So ist es. Er ist Schäfer und liebt seine Schafe.
2: Ich stelle euch mal meine Herde vor. Ich füttere sie gut, ich pflege sie gut und ich lese ihnen jeden Tag was vor. Spannende Krimis. Ich weiß, wer der Mörder war. Ich bilde mir gern ein, dass sie alles verstehen, aber sie sind ja nur Schafe.
3: Warum hört er gerade da auf? Genau wo rauskommt, wer der Mörder ist.
1: Er wird ermordet und seine Schafe versuchen, das Verbrechen dann aufzuklären, mit Hilfe des einzigen Dorfpolizisten zum Beispiel. Und weil denen immer die Krimis vorgelesen wurden, wissen die halt, worauf man achten muss. Zwei der Schafe werden von Anke Engelke und Bastian Pastewka synchronisiert. Die machen das auch super. Es ist also so ein richtiger Krimi mit mehreren Verdächtigen und Motiven.
0: Okay, klingt jetzt ein bisschen wild, aber was macht denn diesen Film so zum Geheimtipp?
1: Na, dass es eben trotz der Tatsache, dass es um sprechende Schafe geht, nicht irgendwie doof ist, sondern richtig drollig und vor allem ganz schön emotional. Am Ende habe ich auch geflennt. Ich sag nur, kleines Winterschaf. Also wenn man den Film guckt, checkt man's. Und generell sind die Schafe einfach super cute.
0: Wie viele Videos ich schon bei TikTok gesehen habe von Leuten, die am Ende dieses Films geweint haben. Ich glaube, ich muss mir den jetzt auch mal angucken. Und ihr vielleicht ja auch. Glenn Kill, ein Schafskrimi, gibt's jetzt auf Prime Video anzugucken.

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7: Mama Icky geht nicht nur durch ihren ZDF-MoMA-Auftritt in den USA gerade viral, nein, gleichzeitig hat sie auch noch eine neue EP gedroppt. Und das zusammen mit den Drunken Masters. Die kennt ihr zum Beispiel vom Sputnik Spring Break Festival oder als Tour-DJs von KIZ. Die neue gemeinsame EP heißt Icky Mel die Geile. Und wir hören gleich mal zusammen rein, ob das Motto auch wirklich wahr wird. Und machen eine kleine Analyse zusammen mit Alex aus der Sputnik-Musikredaktion. Hier nach nur 2 Songs.

0: Ich wette, ihr habt die Tage auch mindestens einmal Ikki Mel mit ihrem ZDF-MoMA-Auftritt in euren Feeds gehabt.
1: Sie hat einen Fanclub, dann auch noch von Hertha. Bitch, warum nicht Kreisliga? Die gehen eh viel härter. Fußball, Männer, alles, Penner, Bierbau, Bratwurst, lecker, Schmecker.
0: Das ist mein neues Roman Empire. Wegen der sehr verstörenden Blicke des Publikums geht der Auftritt ja gerade viral und hat sogar die USA und UK erreicht. Ziemlich gutes Timing, denn am 17. Juli hat Ikki Mel die Ikki Mel die geile EP zusammen mit den Drunken Masters rausgebracht. Und weil da definitiv was Wahres dran ist, ist sie auch unser neuer Act der Woche. Mein Kollege Alex aus der Sputnik Musikredaktion hat sich für euch mal durchgehört. Hey, hallo Alex.
2: Hi, also ja, die EP läuft bei mir tatsächlich seit Release rauf und runter.
0: Nice. Bevor wir über die Songs sprechen, die EP kommt ja nicht nur von Ikki Mel, sondern auch von den Drunken Masters. Erklär vielleicht nochmal für alle, die nicht so drinstecken wie wir beide, wer ist das überhaupt?
2: Yes, also die Drunken Masters sind ein Produzentenduo aus Berlin und die sind schon seit Jahren in der deutschen Hip-Hop- und Club-Szene unterwegs und gehören definitiv zu den Produzenten, mit denen alle gerne zusammenarbeiten wollen. Angefangen haben sie eher im Hip-Hop, inzwischen verbinden sie Rap, aber auch viel mit Techno-Sounds. Viele kennen sie vermutlich durch ihre Songs mit KIZ, aber sie haben auch schon mit Nura, Deichkind oder Kummer zusammengearbeitet und bringen diesen typischen Sound mit. Schnelle BPM, fette Bässe und Beats, die eigentlich sofort nach Moshpit oder Rave schreien. Und genau deshalb passt die Zusammenarbeit mit Ikki Mel auch so gut.
0: Alles klar. Und würdest du sagen, man hört das bei der neuen EP auch raus?
2: Ja, schon. Also klar, diese Mischung aus Rave und Techno-Sounds mit Rap, das ist jetzt nichts Neues für Ikki Mel. Wenn man mal ganz ehrlich ist, funktionieren ja schon fast alle ihre Songs so. Aber gefühlt hat die Mische mit den Drunken Masters nochmal so ein bisschen mehr Drive und dieses gewisse Etwas. Außerdem gibt's immer so kleine Zwischentracks und ein Intro, wodurch sich die EP fast schon anfühlt wie ein kleines DJ-Set. Das Intro macht auch direkt klar, wo die Reise hingeht. Ikki Mel stellt sich selbstbewusst in den Mittelpunkt, natürlich mit dem gewohnten Augenzwinkern. Das ist jetzt kein klassischer Song, sondern eher so ein Statement nach dem Motto, hier bin ich und jetzt wird's laut.
3: Powerfrau, super geil und trotzig. Sie hat ja in einem Song Olaf Scholz, du halbes Hemd, Ikki Mel for President, und auf aktuellen Konzerten singt sie ja Friedrich Merz zu halbes Hemd, Ikki Mel for President.
2: Das ist auch einfach so ein 10 von 10 Zitat. Der erste richtige Track ist dann aber der titelgebende Song Ikki Mel die Geile und der ist einfach direkt so ein richtiges Brett, also ordentlich Druck und ein kompromissloser Clubbeat gepaart mit den provokanten, aber trotzdem sehr cleveren Lines von Ikki.
0: Und ich würde einfach mal sagen, da hören wir direkt mal rein. Das ist unser Act der Woche, die Drunken Masters und Ikki Mel mit Ikki Mel die Geile von ihrer gleichnamigen EP, hier jetzt bei MDR Sputnik.

0: Das war Icky Mel die Geile von den Drunken Masters und Icky Mel und ihrer gleichnamigen neuen EP. Damit sind sie unser Sputnik-Act der Woche und mein Kollege Alex aus der Sputnik-Musikredaktion hat sich für uns durch alle 7 Songs der EP gehört. Gehen die anderen Tracks denn auch so krass ab oder kann man da auch mal durchschnaufen kurz?
1: Ja, schon. Dafür sorgen die von mir eben schon erwähnten Interludes, also quasi die Zwischentracks. Die sind relativ kurz, aber sorgen für einen richtig smoothen Übergang zwischen den Tracks, sodass alles voll aus einem Guss wirkt. Außerdem bringen sie noch ein bisschen einen ruhigeren Vibe mit rein.
2: Ich bin einfach gerne sexy, weißt du?
1: Aber das sind jetzt natürlich keine Nummern, die man sich so in die Playlist hauen würde. Dafür sind schon die richtigen Tracks da und die gehen alle ziemlich nach vorne, würde ich sagen.
0: Und gibt's da einen Song, den du ganz besonders gut fandest?
1: Ich glaube tatsächlich der Song Berliner Arroganz. Da kommt Icky Mels Stil am besten rüber. Dieser Mix aus Selbstironie, Provokation und Berliner Schnauze funktioniert einfach richtig gut. Gleichzeitig ist es aber auch einer der abwechslungsreichsten Beats der EP. Der Song macht einfach Bock und ist super catchy.

0: Und dann noch mit so einer schönen Body-Positivity-Message in der Hook, was auch mal wieder zeigt, dass hinter Iggy Mel deutlich mehr steckt als bloße Provokation.
1: Definitiv. Also würdest du sagen, die EP lohnt sich anzuhören?
0: Also wenn man Iggy Mel bisher mochte, dann auf jeden Fall. Wer allerdings mit ihrer direkten, provokanten Art nichts anfangen kann, der wird wahrscheinlich auch hier nicht bekehrt werden. Daran erinnern auch die geilen Beats der Drunken Masters nichts. Aber Iggy Mel versucht ja auch gar nicht allen zu gefallen, aber liefert dafür eben einen Deutschrap-Rave-Mix ab, den nur sie so kann.
1: So, Iggy Mel hat eine neue EP zusammen mit den Drunken Masters rausgebracht. Die heißt Iggy Mel die Geile und damit sind sie unser neuer Act der Woche. Und wir hören jetzt noch den Song, den Alex so mochte. Das sind die Drunken Masters und Iggy Mel mit Berliner Arroganz hier jetzt bei MDR Sputnik.
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2: Wer bin ich? Was ist mein Profil und was ist meine Marke und wie möchte ich nach außen hin wirken? Das fragen sich ganz viele KünstlerInnen, vor allem wenn sie noch ganz am Anfang ihrer Karriere stehen. Und genau da kommt Saskia Rient-Hinkelmann ins Spiel. Sie ist Dozentin, Coach und Autorin und hat schon mit ganz vielen verschiedenen Acts zusammengearbeitet und das mit denen ausgearbeitet. Und über ihre Strategie auch ein Buch geschrieben, das im März rausgekommen ist. Und ich durfte mit ihr ein ganz, ganz schönes Interview führen, was ihr hier nach nur 2 Songs hören könnt.
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0: Ihr hört den Sputnik Popkult und heute darf ich mal mit einer Person quatschen, die nicht nur früher Radiomoderatorin und mal im Promotion-Team von Tokyo Hotel oder den No Angels war, sondern die jetzt Coach und Autorin ist. Saskia Rient-Hinkelmann hat im März das Buch Artist Identity, dein Profil als Musikerin rausgebracht und mittlerweile schon vielen Acts geholfen, ihre eigene Marke zu finden. Du bist ja, du kommst ja aus dem Radio, du könntest dich ja eigentlich super gut selber anmoderieren.
1: Ich hatte mich ursprünglich immer anmoderiert mit Artist Branding und Mediencoach und finde das aber inzwischen, weil dieses der Branding-Begriff irgendwie dann doch irgendwie so ist und ich so merke irgendwie, eigentlich geht es mir um viel mehr als Branding. Also weil das beschreibt irgendwie so Marketing und eine Verpackung und bei mir geht es um viel mehr. Deswegen hatte ich jetzt auch neulich meine Signatur geändert und ich bin jetzt Coach und Dozentin für Artist Identity und Künstlerin. Selbstbestimmung. Ui. Das finde ich voll gut.
0: Was also, ist Artist Identity? Das musst du jetzt nochmal aufdröseln für mich.
1: Artist Identity können wir eigentlich übersetzen mit wer möchtest du als Artist sein? Mhm. Wie gibst du dich nach außen auch? Was hast du für Werte? Was macht dich besonders? Wie sollen wir dich wahrnehmen? Also wie möchtest du beschrieben werden? Auch wie sollen andere über dich reden? Wer bist du als Artist? Das ist eigentlich die alles entscheidende Frage.
0: Voll. Da ist jetzt natürlich meine Frage, wie bist du dazu gekommen? Also was war dein Weg? Weil du warst ja auch mal Radiomoderatorin, du warst mal bei MDR Jump, du warst mal bei Das Ding vom SWR. Wie bist du da hingekommen, dass du jetzt Coach und Dozentin und Autorin bist?
1: Ja, es hat total maßgeblich auch damit angefangen, denn ich habe vor der Radiozeit selber auch schon Musik gemacht und stand vielen auf Bühnen, das schon auch. Aber ich habe tatsächlich sowohl damals als Artist selber viele Interviews gegeben und dann ja auch als Moderatorin sehr viele Interviews geführt und da zum einen gemerkt, hey, spannend, also wenn ich diese zwei unterschiedlichen Seiten auch sehe, wie auch so ein Gespräch laufen kann und wenn ich sozusagen besser vorbereitet bin, kann ich da auch bewusst was mit reingeben oder wenn mir Leute gegenüber sitzen, die gar nicht vorbereitet waren, ich könnte die ja jetzt in jede Richtung sozusagen weiterlenken. Insofern ist über die Zeit sehr viel entstanden, wo ich dachte, hey, das ist doch eigentlich das Spannendste vom Spannendsten. Menschen in der Öffentlichkeit, wie wollen die wahrgenommen werden und wie kann ich ihnen dabei helfen? Und so hat ein Puzzlestückchen zum anderen geführt und so kombiniere ich beide Welten miteinander und finde das großartig.
0: Herrlich.
1: Ich habe den tollsten Job.
0: Ja, voll. Aber wie hast du dir das aufgebaut? Hast du dann schon die Kontakte quasi aus dem Radio genutzt? Weil du musst ja bei Null anfangen. Du sagst, okay, ich bin jetzt Coach. Wie holst du dir die Leute ran oder hast du die KünstlerInnen rangeholt?
1: Also ich war im zweiten Jahrgang der Popakademie und habe da Musikbusiness angefangen zu studieren. War auch bei Universal Music zum Beispiel als Stipendiatin in der Promo-Abteilung und war deswegen auf der Musikbusiness-Seite immer die Medientante. Und deswegen haben mich alle angerufen, du, ich habe morgen ein Interview, was sag ich denn da? Und da fing es schon an, dass ich meinte, ey, du bist, keine Ahnung, Rapper, du bist Singer-Songwriterin, wie auch immer. Da gibt es nicht die Aussage, was sagt man denn da, sondern sag mir doch eher, welchen Eindruck willst du hinterlassen? Wie willst du wirken? Also was ist deine Intention dahinter? Und so ist tatsächlich über die Jahre hinweg ein Fragenkatalog entstanden und daraufhin kann man eben wunderbar die Profilarbeit setzen. Also sag mir erst, wer du bist oder wer du sein möchtest und dann kann ich dir sagen, was dann oder demnach tatsächlich eine gute Antwort wäre.
0: Also, wie lange machst du das jetzt schon, das als Coach?
1: Seit zwölf Jahren mache ich das hauptberuflich, ja.
0: Wahnsinn. Und das Buch kam jetzt raus im März. Wie lange hast du an dem Buch gesessen?
1: Also insgesamt waren es 5 Jahre, aber es waren tatsächlich, also das meiste ist tatsächlich in ein paar Monaten im letzten Jahr entstanden. Es wurde dann für mich nochmal ein bisschen einfacher, als ich klar hatte, nee, ich schreibe das tatsächlich doch nur erstmal für die MusikerInnen. Da brennt es gerade am meisten und ich möchte gerne Artists gerade zur Seite stehen, um da wirklich ein bisschen Hilfe auch reingeben zu können, gerade jetzt, wo einfach so viele Herausforderungen stattfinden.
0: Voll. Noch mehr über Saskias Werdegang, ihre Methoden und ihr musikalisches Know-how erfahrt ihr hier nach nur einem Song. Das sind Young St. Paul und Anna-Yves mit Art Attack im Popkult.

0: Das waren Yang Seng Paul und Anaïs mit Art Attack hier im Sputnik Popkult. Und heute hier im Interview Saskia Rient-Hinkelmann. Sie ist Coach, Dozentin und Autorin und sie hilft KünstlerInnen dabei, ihr Profil und ihre Marke zu finden. Zusammengefasst hat sie das in dem Buch Artist Identity, dein Profil als MusikerIn, das im März rausgekommen ist. Aber das, was du jetzt alles erzählst, das setzt für mich so ein krasses Wissen über alles voraus. Also Musik, Musikbranche, alle verschiedenen Artists. Ich habe ein Interview von dir gehört, da hast du sogar über klassische MusikerInnen gesprochen, kannst auch die ganzen Namen. Also du musst ja irgendwie alle dann kennen, oder? Also informierst du dich da viel oder?
1: Ja, ich habe natürlich auch selber ein großes Interesse daran, deswegen ich informiere schon. Aber ich arbeite immer ganz doll auf Augenhöhe und die sind in dem Moment für sich ja selbst auch. Was fühlt sich für mich gut an und wie würde ich das auch mit mir in meiner Branche einschätzen? Also genau wie du sagst, wenn ich mit einer Sopranistin arbeite, die hat nochmal ein ganz anderes Verhalten, auch wenn die zum Vorsingen geht, als genau die Metalband, als der Pop-Act von morgen. Die bringen wirklich alle ihre eigene Welt mit. Und trotzdem funktioniert, dass die alle sich davon tatsächlich eine gewisse Klarheit ableiten können, womit sie sagen, super, damit kann ich jetzt viel besser umgehen.
0: Aber dann bist du ja quasi das Schweizer Taschenmesser. Du kannst das auf alle anwenden. Du hast ja auch gesagt, theoretisch würde das auch für ModeratorInnen gelten oder Content-CreatorInnen. Also das gilt dann quasi, kannst du hinhauen und sagen, hier, machen wir für alle. Also für mich, auch, du könntest jetzt auch für mich eine Marke bilden. Wenn ich jetzt sage, okay, ich will jetzt hier anfangen mit TikTok und Instagram.
1: Das bist du ja schon auch als Moderatorin. Also das ist ja auch spannend zu hören, wer bist du, wenn du die Artist vorstellst. Du suchst ja selber auch Sachen aus, was du über die erzählst, was dich interessiert, was dich spannend findet. Wir wollen ja auch ein bisschen durch deine Brille gucken. Und das ist tatsächlich, ja, by the way, ein Riesenthema auch im Radio, Personality im Radio.
0: Ja,
1: also auch
0: total.
1: Das ist ein Riesenpunkt. Sobald wir in der Öffentlichkeit, in der Sichtbarkeit sind, stellen sich da ganz viele Fragen. Und ich merke das auch mit jedem Jahr mehr. Ich arbeite selber auch mit meiner Methode und wachse daran auch tatsächlich und kommuniziere jetzt konkret zum Beispiel immer wieder Werte. Weil es ist total spannend, was mit Werten passiert. Du kannst dich tatsächlich auch damit höher bewerten lassen sozusagen. Also du hast einen höheren Wert, ein höheres Ansehen, weil du einfach Kante gezeigt hast. Und das ist ja total cool, auch als Artist zu sagen, wir spielen nicht bei euch. Ihr habt die Band mit auf dem Line-Up stehen. Das wollen wir nicht. Wir wollen nicht mit denen in einen Topf geworfen werden. Ist eine klare Haltung. Ist Kante. Die Fans belohnen das in der Regel auch.
0: Ja, aber gibt es so Leute, wo du sagst, mit denen würde ich niemals zusammenarbeiten? Selbst wenn die mich anfragen würden und sonst was betteln würden, wo du sagen würdest von KünstlerInnen, nee, da ziehe ich eine Linie, das ist nicht meins. Könnte ich nicht.
1: Der Wendler.
0: Ja, eine Frage habe ich noch an dich. Kannst du irgendjemand sagen von eher NewcomerInnen-Acts aus Deutschland, wo du sagst, das hat gut funktioniert und das war cool und das ist für mich eine gute, Karriere oder wie die das gemacht haben, wie die das gestartet haben und das ist jemand, den man im Blick behalten sollte?
1: Ja, also wenn wir zwei aus Mitteldeutschland nennen, dann würde ich immer auf jeden Fall auf Blond und auf Kraftklub gehen, weil das einfach großartig ist, was die machen. Und die sind auch in ihrer eigenen Welt. Die machen das auch ganz eigen, auch Blond nochmal mit einem eigenen Podcast und so. Also da passiert einfach auch viel, was wirklich ganz organisch gewachsen ist. Und die haben sich alle nicht verbiegen lassen aus meiner Sicht und sind sich immer treu geblieben. Und das ist am Ende das, was ich allen mitgeben würde. Richtet euch bitte nicht zu sehr nach dem Algorithmus oder nach der Branche aus, sondern macht einfach mal euer Ding. Also das eckige, kantige, echte, menschliche, ungewöhnliche, mutige hat eine großartige Zukunft vor sich. Ich glaube, mehr denn je.
0: Was für ein schönes und positives Schlusswort von Saskia Rient-Hinkelmann, Coach, Dozentin und Autorin, die ihr natürlich auch bei Instagram, Facebook und auf ihrer eigenen Website besuchen könnt. Dort gibt es auch noch mehr Infos über ihr aktuelles Buch. Und wir hören jetzt noch den Act, den Saskia so positiv hervorgehoben hat. Das sind Blond aus Chemnitz mit 16 Jahren blondes Haar. Hier im Popkult.

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2: Menschliche Tintenfischfiguren im Comic-Stil, die Farben statt Kugeln verschießen, klingt tatsächlich nach so einem Fiebertraum, den ich letztens erst hatte. Aber es ist das Nintendo Splatoon Raiders Spiel. So die grobe Zusammenfassung davon. Das ist ein Shooter-Game für die Switch und da ist jetzt der mittlerweile vierte Teil rausgekommen und unser Gamechecker Alex hat das Game natürlich schon für uns angezockt. Was diesmal anders und besonders ist, so bei Teil 4, das erfahrt ihr hier nach nur zwei Songs.

0: Falls ihr zu den glücklichen BesitzerInnen einer Nintendo Switch 2 gehört, dann gibt es jetzt neues Futter für euch. Der Shooter Splatoon Raiders ist frisch erschienen und mein Kollege und Gamechecker Alex hat schon für uns reingezockt, denn er hat eine Nintendo Switch 2. Hey, hallo, Alex.
1: Hallo.
0: So wie ich das verstanden habe, ist Splatoon ja eine ganze Reihe. Erklär das mal kurz für alle wie mich, die überhaupt gar nicht drinstecken?
1: Also wie du schon richtig sagst, ist es schon das vierte Splatoon-Game. In allen spielt man die sogenannten Inklinge, was so eine Art menschliche Comic-Tintenfischfiguren sind, die Farbe statt Kugeln verschießen. Bisher lag der Fokus der Reihe vor allem auf den Multiplayer-Matches gegen andere SpielerInnen. Bei Splatoon Raiders gibt's das jetzt allerdings gar nicht mehr. Stattdessen konzentriert sich das Spiel voll auf den Singleplayer. Optional kann man die Missionen aber auch mit Friends zocken.
0: Klingt auf jeden Fall spaßig, aber worum geht es denn genau? Also man spielt diese Tintenfischmännchen und schießt dann mit Farbe oder wie?
1: Ja, so in etwa. Also die Story drumherum ist eher dünn. Es geht darum, dass man mit einem selbst erstellten Charakter und einer Gruppe anderer Inklinge eine Expedition auf eine Insel wagt, um dort Schätze zu bergen. Aber das ist ehrlich gesagt alles auch so ein bisschen egal, weil das Spiel viel mehr im Gameplay überzeugt. Man kämpft dagegen die sogenannten Salmoniden, also solche Fischwesen. Aber dieses Ballern mit den Farbknarren, das Schwimmen durch die Farbe und das Nutzen der vielen Gadgets, das fühlt sich einfach alles mega smooth an, wie auch schon in den Vorgängern. Durch den neuen Fokus auf Singleplayer setzt das Spiel jetzt aber viel mehr drauf, dass man den eigenen Charakter ausbaut und hochlevelt. Nach jeder Mission kann man dann neue Upgrades für Waffen und Gadgets freischalten und Skillpunkte verteilen.
0: Und macht das dann auch auf Dauer überhaupt Bock?
1: Yes, finde ich auf jeden Fall. Die Missionen selbst sind nämlich schön abwechslungsreich. Also manchmal geht es mehr darum, Sprung- und Puzzleaufgaben zu lösen. Manchmal liegt der Fokus aber auch mehr auf den Kämpfen. Und dieses Aufleveln ist auch deeper, als ich zunächst dachte. Bei den Gadgets kann man nämlich in komplett unterschiedliche Richtungen gehen und sich das Ganze komplett an den eigenen Spielstil anpassen. Mit manchen Gadgets fliegt man nur so durch die Gegend, andere hauen extra viel Schaden raus und wieder andere bieten da so Hilfstools wie so einen Geschützturm, den man aufstellen kann. Also da gibt es echt richtig viel zu entdecken und zu tüfteln, bis man da den perfekten Bild hat. Und dieser Loop aus Missionen und zwischendurch Aufleveln, der macht echt so ein bisschen süchtig, sodass ich mir schon immer dachte, ach komm, eine geht noch. Also für mich ist Splatoon Raiders echt ein Must-Play für die Switch 2.
0: Also wenn ihr jetzt auch Lust darauf bekommen habt, Splatoon Raider kriegt ihr auf der Switch 2 für ca. 50 Euro.
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0: Charlotte Kudela ist mit ihrem Song Hellwach vor ein paar Jahren schon mal viral gegangen. Mittlerweile hat sie sogar eine eigene EP rausgebracht, war Voract von Mark Forster und geht noch Ende diesen Jahres selbst auf eigene Tour. Mit ihren melancholischen Lyrics und ihrem warmen Sound begeistert sie uns auf jeden Fall und ihr lernt sie jetzt noch besser und intensiver kennen.
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2: Ich bin Charlotte Kudela und ich komme aus Berlin.
1: Deine Musik in 5 Worten.
2: Emotional, ehrlich, verträumt, nahbar und gefühlvoll.
1: Zu deiner Musik kann man am besten...
2: auf jeden Fall weinen. Es wird oft unterschätzt, dass meine Musik nur traurig ist, aber ich habe auf jeden Fall auch einige Songs, zu denen man tanzen kann.
1: Angsthase oder Draufgänger?
2: Ich würde auf jeden Fall sagen, dass ich eher ein Angsthase als ein Draufgänger bin.
1: Was ist dein Lieblingssong und was bedeutet er dir?
2: Ich finde es unmöglich, sich für einen Lieblingssong zu entscheiden. Das wechselt bei mir auf jeden Fall wöchentlich. Aber jeder Gracie Abrams Song kommt da auf jeden Fall für mich in Frage. Ich kann mich zu 100% mit ihren Songs identifizieren.
1: Was würden Freunde über dich sagen?
2: Dass ich einfach prinzipiell sehr, sehr viel fühle. Ob das jetzt bedeutet, dass ich viel overthinke oder generell, dass ich einfach für meine Freunde viel mitfühle.
1: Was war dein schönstes Geburtstagsgeschenk?
2: Ich glaube, Klavier und Gitarre sind da auf jeden Fall weit vorne. Aber ich finde jede Art von persönlichen Geschenken eigentlich am schönsten, ob es jetzt Fotobücher oder Briefe sind.
1: Welche Träume hast du dir noch nicht verwirklicht?
2: Zu den Träumen, die ich mir noch verwirklichen will, zählt auf jeden Fall irgendwann ein Album rauszubringen. Und ich würde hier in Berlin gerne Venues spielen, in denen ich selber schon vor oft zu Gast war, wie Columbia Halle oder Waldbühne.
1: Welche Eigenschaft an dir hast du am meisten?
2: Eine Eigenschaft, die ich an mir hasse, ist auf jeden Fall, dass ich mir selber super oft im Weg stehe und sehr, sehr unsicher bin.
1: Hund oder Katze?
2: Auf jeden Fall Hundemensch.
1: Was steht in diesem Jahr bei dir an?
2: Ich gehe dieses Jahr im Dezember auf meine erste eigene Tour in Köln, Hamburg und Berlin. Und bis dahin bringe ich auf jeden Fall noch einige Songs raus.
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0: Wir hören jetzt mal einen Song von ihr, würde ich sagen. Das ist unser aktueller Soundcheck-Act der Woche. Charlotte Kudela mit Ich dich auch, hier jetzt bei MDR Sputnik.
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5: Wir lieben Superhelden, Batman, Superman, Thor, Hulk, als Comics, als Serien und auch in Filmen. Aber wusstet ihr, dass diese ganzen modernen Superhelden quasi abstammen von diesen griechischen und römischen Sagen und Helden von früher, also Herkules, Odysseus und Co.? Das ist alles gar nicht so unähnlich. Und das sehen wir jetzt auch in den Kinos. Mein Kollege Nils hat mal die Geschichte der großen Helden aufgedröselt, angepasst an die Kinofilme von heute. Hört ihr hier nach nur zwei Songs.

0: Kinotechnisch geht gerade echt so einiges ab. Denn es läuft mit der Odyssee der Sommer-Blockbuster und diese Woche kam dann auch noch der neue Trailer zum nächsten Avengers-Film raus. Auf den ersten Blick haben die beiden Filme jetzt nicht so viel gemeinsam, aber mein Kollege Nils würde mir da definitiv widersprechen. Übernatürliche Fähigkeiten, starke Heldenfiguren, Monster und Götter. Und der Regisseur von der Odyssee, Christopher Nolan, hat ja vorher auch 3 Batman-Filme gemacht. Also alles gar nicht so weit weg voneinander, findet auch Nils.
1: Die Late-Night-Show von Stephen Colbert im Mai.
2: Please welcome back to the Late Show, Christopher Nolan.
1: Regisseur Christopher Nolan ist zu Gast und spricht über seinen neuen Film, die Odyssee. Colbert will wissen,
2: would we, like, are superheroes directly related to these sort of Greek heroes?
1: Sind unsere modernen Superhelden mit griechischen Helden verwandt?
2: Very directly.
1: Die sind direkt verwandt, sagt Nolan.
2: I mean, they're the original superheroes.
1: Sie sind die originalen Superhelden. Viel aus der Comic-Kultur von Marvel oder DC-Comics stammt direkt von Homers Epen ab.
2: The Homeric Epics.
1: Das merkt man zum Beispiel an diesem Namen. Hugo Hercules. Hugo Hercules ist übermenschlich stark und gilt als der erste Superheld der Comicgeschichte. Erfunden hat ihn der in Deutschland geborene Zeichner Wilhelm Körner. 1902 taucht sein Hugo Hercules zum ersten Mal in einer Zeitung in Chicago auf. Über 30 Jahre vor Superman oder Batman. Superheld Thor hat der Comicverlag Marvel sozusagen 1:1 aus der Antike übernommen. Das ist der, der mit seinem Hammer Donner und Blitze erzeugen kann. Die Comicversion wurde von einem der bedeutendsten Comic-Künstler der USA erschaffen, Jack Kirby. Er kreierte neben Thor auch Charaktere wie den unglaublichen Hulk.
3: Ich bin immer wütend.
1: Auch Black Panther, die Fantastischen Vier oder The X-Men hat Kirby miterschaffen. Als Sohn jüdischer Einwanderer erlebte Kirby Vorurteile und Ausgrenzung. Seine Realität im New York der 30er und 40er Jahre floss in seine Comic-Charaktere. Einer der bekanntesten ist Captain America.
4: It was created 12 months prior to America's
5: entry. Er entstand 12 Monate vor dem Kriegseintritt Amerikas und war wahrscheinlich vom Nazi-Aufmarsch im Madison Square Garden inspiriert.
1: Ben Saunders, Comicforscher von der Universität Oregon.
5: Jack Kirby und sein Kollege Joe Simon schauten dort sonst Boxkämpfe, Hockeyspiele und Konzerte an. Und nur wenige Monate später wurde ein Superheld erfunden, dessen Hauptaufgabe es war, Nazis zu verprügeln. Das war kaum ein Zufall.
1: Superheldengeschichten funktionieren eigentlich immer so. Gut kämpft gegen Böse, Action und Abenteuer sind wichtig. Es geht um Moral, Machtkämpfe und die oft tiefen inneren Konflikte der Hauptfiguren.
6: Manchmal muss Spider-Man den schwierigen Weg wählen, selbst wenn es Peter Parker das Herz bricht.
1: Außerdem spielen schon immer die übermenschlichen Superkräfte eine große Rolle. In der Odyssee wühlt Poseidon mit seinem Dreizack das Meer auf. Zauberin Kirke verwandelt Menschen in Schweine. Superman kann fliegen und Batman hat immerhin übernatürlich viel Geld, um sich mächtige Technik zu leisten.
7: Würden Sie das Batpod nehmen, Sir?
8: Am helllichten Tag, Alfred? Nicht sehr dezent.
7: Den Lamborghini also.
1: Aber Superheldenfilme sind im Kino nicht mehr unbedingt Selbstläufer. Es gab in den letzten Jahren einfach zu viele. Das Magazin Hollywood Reporter zitiert einen Studio-Boss so. Die Gen Z interessiert sich nicht mehr für Superheldenfilme. Dieses Genre gehört den Millennials.
9: Aber wir geben nicht auf.
0: Ich glaube, wenn man die Parallele einmal gecheckt hat, kann man beim Schauen auch an nichts anderes mehr denken, oder? Also griechische Mythologie, alte Helden und dann die Superhelden von heute. Danke auf jeden Fall an unseren ARD-Korrespondenten Nils in Kalifornien.

BAC wird mal jemand, heißt es auf seinen Social Media Accounts. Und das kann man ja wohl mal gelungene Manifestation nennen, denn auf die New Music Hotlist 2026 der jungen Radiowellen der ARD hat es BAC immerhin schon mal geschafft. Mit seinem freshen Sound irgendwo zwischen Liedermacher-Pop und Deutschrap. Hast du

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1: Vor kurzem ist seine zweite EP Halbzeit rausgekommen und gleichzeitig hat er auf YouTube eine Doku über sich und seinen Werdegang gedroppt. Darin erzählt er unter anderem auch, was ihn inspiriert hat und dass der Rapper Tyler, the Creator, dabei eine ganz bestimmte Rolle gespielt hat.
2: Ein Zitat von beispielsweise Tyler, the Creator, er lautet: Create like a baby and edit like a scientist. Und das fand ich sehr, sehr cool. Ich habe einfach gemacht. Ich habe mich wenig darum gekümmert, an den fertigen Punkt zu bringen. Aber ich habe einfach gemacht, was mir Übung gegeben hat im Machen, was mich dann dazu gebracht hat, dass ich Leute kennenlernen durfte, die es fertig machen können.
1: BAC hat ein absolutes Gehör, mit 6 Jahren Klavierspielen gelernt und mit 14 angefangen, Beats zu programmieren. Allerdings erst, nachdem er von seinen Eltern fett Ärger bekommen hat, weil er zu viel am Handy gehangen hat. Seitdem arbeitet er sehr engagiert und ärgert sich an seinem Sound. Im Sputnik-Interview hat er uns außerdem noch ein paar Fun-Facts über sich verraten.
3: Ich habe ein Rennrad von meinem Papa geschenkt bekommen und bin damit 2x mehr als 200 Kilometer nach Italien gefahren, ohne sonst überhaupt Rennrad zu fahren. Wenn man mich fragen würde, ob ich es nochmal machen würde, würde ich sagen, auf jeden Fall. Ich war 6 Jahre lang im Kletterverein und ich war gar nicht so schlecht. Ich habe sogar bei Turnieren mitgeklettert und so, aber ich bin leider nie Erster geworden. Dritter Fakt, ich habe einen Küchenputzzwang und muss mindestens 2x am Tag meine Küche putzen, auch wenn ich sie gar nicht verwendet habe, einfach für meine innere Ruhe.
1: Das ist crazy. Also die Küche würde ich gerne mal sehen. Mehr Infos über ihn bekommt ihr auf der New Music Hotlist 2026 über sputnik.de. Und wir hören jetzt noch seine aktuelle Single. Das ist BAC mit Last Man Standing hier im Sputnik Popkult.

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Netflix. Und unsere Film- und Serienexpertin Theresa ist nicht nur großer Fan und hat die Staffel schon durchgebinged. Nein, sie durfte diese Woche auch beim großen Release-Event in Berlin mit dabei sein und die beiden Jungs am roten Teppich interviewen. Alles dazu hört ihr hier in der nächsten halben Stunde im Sputnik Popkult.

Erinnert ihr euch bitte noch an den Brad Summer? 2024 hat Charlie XCX mit ihrem Album Brad die komplette Pop- und Meme-Kultur geprägt. Dieses Jahr hat sie mit ihrem Album Wuthering Heights außerdem einen der großen Filme des Jahres musikalisch begleitet. Und ob sie die große Hype-Welle weiterreiten kann, wird sich jetzt zeigen, denn am Freitag ist ihr ganz neues Album Music Fashion Film erschienen. Wie der Titel schon andeutet, begibt sich Charlie XCX mit jedem Song in eine andere Kunstwelt und klappert dabei Musik, Modewelt und Kino ab. Der Song Rock Music spielt zum Beispiel mit verschiedenen Klischees aus der Rockwelt, obwohl er selbst gar nicht so nach einer klassischen Rocknummer klingt. Yeah,

Aber sind wir mal ehrlich, welcher Charlie XCX-Song klingt schon in irgendeiner Art gewöhnlich? Beim Song Camera stellt sie sich ein Leben am Filmset vor und fragt sich, ob es das wert wäre, die Musikkarriere dafür an den Nagel zu hängen. Während Brad vor 2 Jahren noch Zigarettenduft in Musikform war, geht es im neuen Song Wink Wink darum, dass Charlie ihr Leben als Bad Girl mitsamt kurzer Röcke, schneller Autos und Kippchen an den Nagel hängen möchte.

Aber wer das wirklich glaubt, kennt Charlie XCX nicht, denn der Song ist vollgestopft mit Ironie und Augenzwinkern. Ihr hört schon, es geht echt richtig viel ab auf dem brandneuen Album Music Fashion Film. Die 11 neuen Songs darauf könnt ihr seit Freitag überall streamen. Und wir hören jetzt einen davon zusammen in voller Länge. Das ist Charlie XCX mit Spring Summer 26 hier im Popkult.

0: The party has arrived. Maus und Maus sind zurück. Bill und Tom Kaulitz waren diese Woche in Berlin und haben den Start der dritten Staffel ihrer Reality-Show Kaulitz und Kaulitz gefeiert. Mittendrin war auch unsere Film- und Serienexpertin Theresa. Ein mausiges Hallo erstmal an dich.
1: Hallo Maus.
0: Ich frag mich immer, sind Bill und Tom im Real Life eigentlich genauso lustig und sympathisch wie in der Show?
1: Total, die waren so gut drauf, haben ganz viel gelacht und rumgeblödelt. Bill hatte natürlich wieder seinen Handventilator am Start und ich habe an mein Mikrofon Mausohren geklebt und die fanden das ganz süß.
2: Hallo.
3: Hallo. Ich habe eine Maus für euch gepasst.
2: Ach, das ist ja süß. Dankeschön.
0: Oh, die sind so herrlich. In der neuen Staffel ihrer Netflix-Serie geht es ja auch um ihre Heimat Magdeburg und du sagst, das ist die bisher emotionalste Staffel. Besteht da irgendwie ein Zusammenhang?
1: Ja, absolut. Bill und Tom kehren nämlich nach Magdeburg bzw. Lodsche zurück, stellen sich da einigen Dämonen, haben aber auch ganz tolle Begegnungen. Ich hatte da teilweise wirklich ein Kloß im Hals. Und weil die Staffel unter dem Motto Veränderung steht, habe ich sie gefragt, was in Sachsen-Anhalt passieren müsste, damit sie wieder zurückkommen.
2: Ach, wir waren ja in der Heimat.
4: Wir haben es wirklich so ganz persönlich. Also ja. Ich weiß nicht, ob du es gesehen oder sehen konntest. Das war die achte Folge, da hatten wir unser Klassentreffen, unser Abi-Ball nachgeholt sozusagen. Das Abi haben wir leider nicht nachgeholt, aber zumindest den Ball und es war sehr schön, das war für mich einer der wärmsten und schönsten Momente im letzten Jahr. Wir konnten unsere alten Freunde, unsere Weggefährten wiedersehen und haben auch Frieden geschlossen mit der Zeit und ich muss sagen, ich komme gerne wieder nach Magdeburg und Umgebung und vielleicht spielen wir ja sogar nächstes Jahr ein Konzert in Magdeburg. Kann ja passieren. Droppe ich jetzt einfach schon mal.
2: Sehr gut. Würden wir gerne machen.
1: Also das nehmen wir natürlich beim Wort.
0: Ah, geil. Das wäre natürlich Hammer. Eins müssen wir aber auch noch klären, Theresa. Bei Bill spielt ja Dating und die Suche nach der ganz großen Liebe immer eine sehr große Rolle. Was erwartet uns denn dazu in der neuen Staffel?
1: Pimmel-Detox unter anderem, auch wenn man sich denken kann, dass das nicht lange anhält. Auch bei der Premiere gestern haben Bill und Tom aus dem Nähkästchen geplaudert. Bill hat nämlich einen Männerkalender, der ihm dabei hilft, Überblick über seine Dates zu behalten. Und er hatte gestern viel vor.
2: Also wir haben natürlich den Männerkalender. Meine Assistentin und ich sind ganz aufgeregt, weil heute Abend haben wir 8 Leute.
4: Doppelbuchung.
2: Und ich bin achtfach
4: verbucht. Aber wie hast du dir das eingeteilt, so zeitlich? Oder
2: ja,
4: ist das alles
2: es gibt auf der Aftershow-Party auch Räume. Das heißt, ich könnte dann auch in die verschiedenen Räume.
4: Ja.
2: Wir schauen mal, wie feuchtfröhlich es wird heute. Wir haben gesagt, bis 4 feiern wir auf jeden Fall. Um 7 müssen wir zum Flughafen und fliegen zurück nach L.A.
1: Ja, weißt du Bescheid.
0: Typisch Bill, einfach klasse. Ich bin gerade bei Folge 7 und ich denke, dass ich dann heute Abend zu Ende bingen werde. Die neue und dritte Staffel von Kaulitz und Kaulitz gibt es seit dieser Woche neu bei Netflix. Und wir hören jetzt natürlich noch eine Runde Tokyo Hotel, ist ja klar. Das ist California Nights hier im Popkult. 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